Einen wunderschönen guten Morgen, liebe Freunde. Hier ist das Freie Radio Kassel mit dem zu Ende gehenden Nachtprogramm. Heute haben wir gehört, heute Nacht in der Nacht von Freitag auf Samstag, Live-Musik von Grateful Dead aus dem Jahre 1974, aufgenommen im Oktober 1974 im Winterland Theater in San Francisco und erschienen auf der 5-fach-CD The Grateful Dead Movie Soundtrack. Dabei waren Jay Garcia und Bob Weir Gesang und Gitarre, Phil Lesh Bass und Gesang, Bill Kreutzmann und Mickey Hart an den beiden Schlagzeugen, Keith Gottschow am Piano und Donna Gottschow am Gesang. Die hat bei einigen Stücken mitgesungen. Ja, das war's mit unserem Nachtprogramm hier im Freien Radio Kassel. Aber bitte dranbleiben, denn es geht gleich weiter mit unserer indischen Musik. Das ist genau das Richtige, um sich entweder in den beginnenden Tag begleiten zu lassen oder wenn man die Nacht durchgemacht hat, um so nach und nach wegzudämmern. Das passt sehr schön dafür. Also viel Spaß damit. Und hier im Freien Radio Kassel geht es dann um 8 Uhr weiter mit den Wiederholungen von gestern. Und um 16 Uhr beginnt dann unser neues Live-Programm.

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0: Hallo, liebe Zuhörerinnen und Zuhörer. Ich bin Jafar und wir sind hier mit einem neuen Thema. Das ist Wissen. Wir testen heute unser und eures Wissen und wir spielen einen Wissen-Quiz. Im Studio haben wir vier Teilnehmer, die im zwei Teams geteilt sind. Und zwar das erste Team heißt Supermänner und da sind Mahmoud und Yalun.
1: Hallo.
2: Hallo.
0: Und das zweite Team heißt Avengers. Da sind Sabri und Juku.
3: Hallo.
4: Hallo.
0: Und jedes Teilnehmer stellt drei Wissensfragen. Und jede Frage hat drei Antwortmöglichkeiten. Das Gegenteam soll die richtige Frage finden. Das Team mit den meisten Punkten wird gewinnen. Bitte, Supermänner, eure erste Frage.
1: Hallo, wir beginnen heute mit Geografie und ich habe aus Bangladesch gekommen und ich frage eine Frage über, stelle eine Frage über Bangladesch. Welche Stadt ist die Hauptstadt von Bangladesch? Es gibt drei Antwortmöglichkeiten. A. Chittagong, B. Dhaka, C. Sylhet. Was ist richtig?
3: Ich glaube, die Antwort B richtig. Was denkst du?
4: Ja, mich auch. Ich denke so.
3: Super. Wir sagen B.
1: Sehr gut. Das ist Antwort ist richtig, weil Dhaka ist nicht nur die Hauptstadt, sondern auch das wirtschaftliche und kulturelle Herz von Bangladesch.
0: Super. Ein Punkt für Avengers. Und jetzt, die Avengers, stellen eure Frage bitte.
4: Welche Farben hat die Flagge von Kamerun? A. Blau, weiß, rot. B. Grün, rot, gelb. C. Schwarz, weiß, grün.
1: Was denkst du, was ist richtig?
2: Ich glaube, C. Was meinst du?
1: Ich bin nicht sicher, aber wir wählen C denn. Selber black, was hast du gesagt? Antwort C. Schwarz?
4: Schwarz, weiß und grün.
1: Schwarz, weiß und grün.
4: Ja.
2: Ja, ich glaube es.
1: Okay, wir wählen C.
4: Das ist falsch. Die richtige Antwort ist B. Die Flagge von Kamerun hat die panafrikanischen Farben. Das ist grün, rot, gelb.
1: Rot?
4: Ja.
2: Grün,
4: rot, gelb.
1: Okay.
0: Sorry, Supermino. Okay. Sie haben 0 Punkt. Keine Punkt bekommen.
2: Oh, schade.
1: Schade. Okay.
0: Also jetzt stellen Sie eure Frage.
2: Ja, meine Frage ist, wie heißt der längste Fluss, der vollständig durch China fließt? Ja, es gibt drei Möglichkeiten. Ja, A, der gelbe Fluss. B, der Mekong Fluss. C, der Yangtze River.
4: Was denkst du?
3: Ich weiß nicht, aber ich glaube B.
4: Ich glaube C.
3: C. Wow.
2: Ja, ja, das richtige Antwort ist C, Yangtze River.
4: Okay.
2: Ja, weil der Yangtze River ist total

0: über 6300 Kilometer. Ja, und der Gelbe Fluss ist der zweitlängste Fluss in China, circa 5400 Kilometer. Ja.
1: Okay. Interessante Information. Und ja, super. Ein anderer Punkt für Avengers. Und jetzt Sabri und Joko fragen Sie eure zweite Frage.
2: Okay, meine Frage: Welche Meere grenzen an der Türkei? A. Das Schwarze Meer, das Mittelmeer und die Ägäis. B. Das Adriatische Meer, das Rote Meer und die Ägäis. C. Das Kaspische Meer, das Schwarze Meer und das Mittelmeer.
3: Was denkst du? Das ist eine komplizierte Frage und eine große mögliche.
0: Ja, es ist
3: Drei
0: schwierig.
3: mehr, ne?
2: Ja, genau.
3: Mittelmeer sowieso richtig. Und welches war das? Zweite?
2: Adriatische Meer, Rote Meer.
3: Rote Meer nicht.
0: Ja.
3: Und dann erste war? Kannst du nochmal sagen?
2: Kaprische Meer, Mittelmeer, Schwarze Meer oder die Ägäis.
3: C, ja,
0: Ja, ich glaube
3: Mittelmeer,
0: C.
3: Ägäis.
2: Mittelmeer, Ägäis und
3: Was ist das? Schwarze Meer.
2: Schwarze Meer.
4: Schloss Eimer.
3: Ja.
2: Okay.
3: Wir wählen C.
2: Aber C liegt der Kaprische Meer, Schwarze Meer und Mittelmeer.
3: Ja.
2: Es tut mir leid, aber das ist falsch.
0: Oh.
2: Das Kaprische Meer liegt an der Grenze zwischen Europa und Asien.
4: Okay.
2: Die Türkei ist eine große Halbinsel. Sie ist an drei Seiten von Meeren umgeben. Im Norden liegt das Schwarze Meer, im Westen Ägäis und im Süden das Mittelmeer.
0: Ja.
4: Okay, das ist
3: Okay.
4: sehr
3: Schade.
4: interessant. Ja.
1: Sorry,
3: Wir gewinnen
1: Supermänner.
3: nicht.
1: Sie haben auch keine Punkte. Also, Supermänner, stellen Sie eure nächste Frage.
3: Okay, nächste Frage ist: Bangladesch ist weltweit bekannt für den Export eines bestimmten Produkts. Welcher ist es? Sie können drei Möglichkeiten haben. Erste ist elektrische Gerät, B. Kleidung, C. Schuhe.
4: Was denkst du?
2: Ich glaube, Kleidung.
4: Kleidung? Das A?
2: B.
4: B.
3: B.
4: Oh.
2: Was denkst du?
4: Was ist A?
3: Ist elektrische Gerät.
4: Und C?
3: Schuhe.
4: Ich weiß nicht.
5: Welche Möglichkeit?
4: A?
5: A.
4: Elektrische, ja.
5: Bangladesch, elektronische Gerät.
4: Oder Schuhe. B.
5: B, okay. Wir wählen B.
4: B.
3: Ah ja, richtig.
4: Oh.
3: Es nach China, Bangladesch ist der größte Exporteur von Kleidung auch.
1: Super Avengers, ein anderer Punkt. 3-0. Und jetzt stellen Sie eure nächste Frage auch, Avengers.
4: Welche Sprache ist eine offizielle Sprache von Kamerun? A. Englisch, B. Französisch und C. Italienisch.
3: Was denkst du?
0: Französisch, aber ich glaube Englisch.
3: Kamerun.
0: Französisch.
3: Französisch, glaube ich auch.
0: Ja, Französisch.
4: Ja, das ist richtig.
0: Ja.
4: Ja,
3: Endlich
4: aber
3: einen Punkt.
4: eine andere Sprache ist Englisch. Wir haben zwei offizielle Sprachen. Das
0: Oh.
4: ist Englisch und Französisch.
0: Okay, ich
4: Ja.
0: weiß. Ja.
1: Endlich ein Punkt für Supermänner. Dann stellen Sie eure nächste Frage. Supermänner, bitte.
0: Die zweite Frage ist: Was gehört zu den vier großen Erfindungen des alten China? Ja, es gibt drei Möglichkeiten. Ja, A, das Papier, B, das Telefon, C, das Fahrrad. Was meinst du?
4: Was ist das?
0: Das Fahrrad.
2: Kannst du noch mal
4: Ja.
0: Ja, okay.
2: vorlesen die Frage?
0: Was gehört zu den vier großen Erfindungen des alten China? Erfindungen, ja.
4: Ja.
0: Was meinst du euch?
2: Was denkst du? Ich glaube, Papier ist besser.
4: Telefon.
2: Telefon, ja, genau.
0: Die vier großen Erfindungen
4: Ja.
0: des alten China.
2: Papier, Telefon, Fahrrad.
3: Antwort ist ein und nicht drei.
2: Ja.
3: Nur ein.
2: Nein. Ich glaube, A richtig. Und was denkst du?
4: Telefon, B.
2: Telefon, okay.
4: Ich weiß
2: Wir wählen B, Telefon.
0: Nein, das ist falsch. Das Papier ist unsere Erfindung.
3: Schade.
0: Ja.
3: Schade.
0: Ja.
4: Warum?
0: Die vier großen Erfindungen umfassen Papier, Schießpulver, Drucktechnik und Kompass.
4: Okay.
0: Ja.
1: So, Avengers, Sie bekommen keinen Punkt. Und jetzt fragen Sie ja eure nächste Frage.
2: Okay. Wo befindet sich die erste bekannte Kirche der Welt, die St. Petrus-Kirche? In Ephesus, in Tarsus, im Hatay.
3: Was denkst du? Die sind die Städte von Türkei?
2: Ja, genau.
0: Könntest du noch einmal die Frage stellen?
2: Wo befindet sich die erste bekannte Kirche der Welt?
3: In welcher Stadt nochmal?
2: In Ephesus, in Tarsus, im Hatay.
3: Ich glaube A.
0: Es ist schwer. Ja, ich wähle auch A.
3: Wir wählen A.
0: Ja.
2: Es tut mir leid, aber das ist falsch.
4: Ja,
0: oh,
4: schade.
0: Ja, das ist schade.
2: Richtige Antwort ist C. Hatay. Sie ist etwa 2000 Jahre alt. Sie stammt aus der Mitte des ersten Jahrhunderts nach Christus.
0: Ja, ja, okay.
1: Sorry, Supermina, wie gehabt, Sie haben keinen Punkt. Und jetzt stellen Sie eure Frage.
3: Okay, unsere nächste Frage ist, wann feiern wir jedes Jahr den Internationalen Tag der Muttersprache? Am 1. Mai, am 21. Februar, am 3. Oktober. Welcher ist richtig?
2: Kannst du nochmal lesen?
4: Die Antworten.
3: Antworten ist 3, am 1. Mai, 21. Februar und C ist am 3. Oktober. Das ist der International Tag der Muttersprache.
4: Was ist B?
3: B ist 21. Februar, A ist 1. Mai,
4: ja.
3: C ist am 3. Oktober.
2: 1. Mai. 1. Mai, ja.
4: Okay.
3: 1. Mai?
2: Ja.
3: Seid ihr sicher?
2: Ja.
3: Aber leider falsch.
4: Oh.
3: Richtig ist 21. Februar.
4: Okay.
3: Dieser Tag wurde von der UNESCO zum Welttag erklärt, weil in 1952 in Dhaka mutige Menschen für das Recht demonstriert haben, ihre Muttersprache Bengali offiziell zu nutzen.
4: Okay.
2: Das ist sehr interessant.
1: Avengers, haben Sie leider keinen Punkt. Und stellen Sie eure nächste Frage.
4: Was ist die Hauptstadt von Kamerun? A. Douala. B. Yaoundé. C. Garoua.
0: Weißt du?
3: Noch einmal.
4: Was ist die Hauptstadt von Kamerun? A. Douala. B. Yaoundé. C. Garoua.
0: Ich habe leider nicht informiert. Ich hatte C.
3: C gewählt?
0: Was meinst
3: du? Ich denke auch C.
0: Okay. Ja, wir wählen C.
4: Das ist falsch.
0: Oh Gott.
4: Die richtige Antwort ist B. Yaoundé.
3: Ja.
4: Weil B ist die politische Hauptstadt von Kamerun.
0: Ja.
4: Ja, dort befinden sich die Regierung und viele wichtige Institutionen. Ja.
0: Ja, okay.
4: Okay.
1: Sorry, Supermänner, Sie haben keinen Punkt.
0: Oh,
1: und nein. Jetzt stellen Sie eure letzte Frage.
0: Okay, wie heißt das wichtigste traditionelle Fest in China? A. Das Yuanxiao-Fest. B. Das Mondfest. C. Das Frühlingfest.
2: Frühling, ich glaube. Weil ich habe schon gehört.
4: Okay.
2: C. Ich glaube. Ja.
4: Okay. Aber ich denke.
2: Kannst du nochmal Antwort
4: die Antwort lesen?
0: Ja. A ist das Yuanxiao-Fest.
2: C ist richtig, aber.
4: Okay.
2: Ich bin nicht sicher.
0: C?
4: Ja.
0: Ja, sie ist richtig.
4: Okay.
0: Ja, ja, wow. Ich erzähle, das Frühlingsfest symbolisiert den Anfang des neuen Jahres. Ja, seine Bedeutung in China ist vergleichbar mit der des Weihnachtsfest in Deutschland. Ah, okay.
4: Oh. Okay, ja.
2: Ich habe richtig gehört.
4: Okay, das war richtig.
1: Super,
4: ja.
1: Avengers, Sie haben eure vierten Punkt bekommen. Und jetzt, Sie sind dran, stellen Sie eure letzte Frage.
2: Okay. Wo befindet sich die zweite längste Stadtmauer der Welt? A. Diyarbakır. B. Istanbul. C. Konya.
0: Stadtmauer?
2: Zweitlängste Stadtmauer der Welt.
3: In Istanbul?
0: Was ist sie?
2: Konya.
0: Du wärst, oder?
3: Istanbul vielleicht. Ich habe keine Ahnung, aber ich wähle
0: Ich glaube, C.
3: C? Ja. Okay, dann wir wählen C.
0: Okay.
2: Okay. Es tut mir nochmal.
4: Okay.
2: Richtige Antwort ist Diyarbakır. Die Stadtmauer von Diyarbakır sind etwa 6 Kilometer lang und fast vollständig erhalten.
4: Okay.
2: Sie gehören seit 2015 UNESCO Weltkulturerbe.
4: Okay.
0: Okay.
4: Okay.
3: Sehr schön.
1: Leider, Superman, sie haben nur einen Punkt. Und die Avengers haben vier richtige Antworten. Und deswegen haben sie das Spiel gewonnen.
3: Herzlichen Glückwunsch.
2: Dankeschön.
4: Ja. Danke.
1: Vielen Dank für eure interessanten Fragen. Ich hoffe, wir alle haben etwas Neues gelernt. Bis nächstes Mal. Tschüss.

0: Und nun, liebe Zuhörerinnen und Zuhörer, ein paar unserer Mitschüler haben interessante Wissensbeiträge für Sie vorbereitet. Khalid und Jilali sprechen über das Weltall. Sabri spricht über Wasserspiele im Bergpark Wilhelmsröhr. Dann Lami erzählt etwas über Katzen und Noor spricht über den Osterhasen.
1: Hallo, mein Name ist Khaled und ich möchte euch fünf interessante Fakten über das Weltall vorstellen. Fakt Nummer 1: Im Weltall gibt es keinen Ton. Warum? Weil es dort keine Luft gibt, die Schall übertragen kann. Das heißt, Explosionen im All sind komplett lautlos. Fakt Nummer 2: Ein Tag auf der Venus ist länger als ein Jahr auf der Venus. Die Venus dreht sich nämlich extrem langsam um ihre eigene Achse. Fakt Nummer 3: Es gibt mehr Sterne im Universum als Sandkörner auf der Erde. Allein in unserer Milchstraße gibt es Milliarden von Sternen und das ist nur ein von vielen Galaxien. Fakt Nummer 4: Im Weltall gibt es sogenannte Schwarzlöcher. Sie sind so stark, dass nicht einmal Licht entkommen kann. Sie verschlucken alles, was ihnen zu nahe kommt. Und Fakt Nummer 5: Astronauten wachsen im All ein paar Zentimeter, denn durch die Schwerelosigkeit streckt sich ihre Wirbelsäule. Und jetzt wird mein Mitschüler Jilali ein paar weitere Fakten über das Weltall berichten.
2: Hallo, hier sind noch ein paar andere Fakten. Fakt Nummer 6: Im Weltall gibt es keine Luft, deshalb kann man dort kein Geräusch hören. Fakt Nummer 7: Die Sonne ist ein Stern und sehr groß. Sie ist viel größer als die Erde. Fakt Nummer 8: Im Weltall gibt es Milliarden von Galaxien. Jede Galaxie hat wieder Milliarden von Sternen. Fakt Nummer 9: Astronauten schweben im Weltall, weil es dort keine Schwerkraft wie auf der Erde gibt. Das Weltall ist also sehr faszinierend und noch nicht vollständig erforscht und wir wahrscheinlich nie erforscht werden können.
3: Hallo, ich bin Sabri. Ich erzähle heute über Wasserspiele im Bergpark Wilhelmshöhe. Wussten Sie, dass die berühmten Wasserspiele im Bergpark Wilhelmshöhe im Kessel ganz ohne elektrische Pumpen funktionieren? Das gesamte System basiert nur auf natürlichem Wasserdruck und physikalischen Gesetzen aus dem 18. Jahrhundert. Das Wasser fließt über 2 Kilometer durch ein komplexes System aus Teichen und Rohren, bis es die große Fontäne erreicht.
4: Hallo, ich bin Lami und komme aus China. Ich möchte heute über Katzen sprechen. Es gibt ein Redewendung in China, das besagt, Katzen haben 9 Leben, während in Deutschland die Leute sagen, dass Katzen 7 Leben haben. Das klingt fantastisch. Aber dazu gibt es auch eine wissenschaftliche Erklärung. Katzen haben natürlich keine 7 oder 9 Leben, sondern sie sind widerstandsfähig oder sie haben besondere Fähigkeiten im Umgang mit Gefahren. Wenn sie zum Beispiel aus einer Höhe fallen, können sie sich extrem schnell drehen, um mit allen auf dem Boden zu landen, was als Drehreflex bezeichnet wird. Sogar ihr Schnurren hat eine bestimmte Frequenz, um Knochen besser zu verheilen und den Schmerz zu lindern. Katzen wirken zwar sehr robust, aber man darf nicht vergessen, dass es noch ein kleines Lebewesen ist, das menschliche Hilfe und Pflege braucht. An dieser Stelle möchte ich deshalb alle Zuhörer mit Katzen bitten, mit Liebe und Fürsorge mit ihren vier Beinen umzugehen.
5: Hallo, ich bin Nur und erzähle heute über Osterhase. An Ostern denken viele sofort an den Osterhasen, der bunte Eier versteckt. Aber woher kommt diese Idee eigentlich? Die Figur des Osterhasen hat ihren Ursprung wahrscheinlich in Deutschland. Schon im 17. Jahrhundert gab es erste Berichte darüber, dass ein Hase die Ostereier bringt, besonders in Regionen wie dem Elsass und der Pfalz war dieser Brauch bekannt. Der Hase gilt seit längerer Zeit als Symbol für Fruchtbarkeit und neues Leben. Das passt gut zu Ostern, denn das Fest steht für Neubeginn und Frühling. Hasen bekommen viele Junge, deshalb würden sie mit Wachstum und Leben verbunden. Aber warum bringt ausgerechnet ein Hase Eier? Eigentlich legen Hasen ja keine Eier. Eine mögliche Erklärung ist, dass früher verschiedene Tiere Eier versteckt haben sollen. Zum Beispiel auch Füchse oder Störche. Mit der Zeit hat sich der Hase durchgesetzt. Außerdem waren Eier schon immer ein wichtigstes Symbol für Ostern. Im Christentum stehen sie vor neues Leben und die Auferstehung Jesu. Heute ist der Osterhase aus dem Osterfest nicht mehr wegzudenken, ob aus Schokolade oder als Deko. Er gehört einfach dazu.
6: Liebe Zuhörerinnen und Zuhörer, ich hoffe, dass Ihnen diese Beiträge gefallen haben und dass Sie etwas Neues daraus mitnehmen konnten.

0: So, meine lieben Zuhörer und Zuhörerinnen, wir heißen Sie willkommen zu unserer Diskussionsrunde. Schön, dass ihr alle da seid. Mein Name ist Brian und ich werde heute durch diese Runde führen. Unser Thema lautet KI, Chance oder Gefahr für das menschliche Wissen. Wir sprechen darüber, ob uns künstliche Intelligenz wie ChatGPT schlauer macht oder ob wir Gefahr laufen, das Denken zu verlieren. Und hier sind unsere vier Teilnehmer. Wir begrüßen Jiang Kong.
1: Hallo, guten Tag.
0: Taha.
2: Hallo.
0: Mahmoud.
3: Hi.
0: Und Jafar.
4: Hallo.
0: Dann fangen wir mal mit Jiang Kong an. Was glaubst du? Ist KI eine Chance oder eine Gefahr?
1: Ich bin der festen Überzeugung, dass KI eine große Chance für das menschliche Wissen darstellt. Auf der einen Seite nutze ich selbst KI, um komplexe Texte zu verstehen und neue Vokabeln zu lernen. Sie helfen mir, schnelle Informationen zu finden und mich auf das Wesentliche zu konzentrieren. Deshalb glaube ich, also KI kann uns bei Lernen unterstützen und der Erledigung den Hausaufgaben vereinfachen.
0: Oh, das ist aber sehr hilfreich. Und daher bist du der gleichen Meinung?
5: Ich verstehe, was Janko meint, aber ich denke, KI kann auch ein Problem sein. Zum Beispiel verlassen sich viele Menschen zu sehr auf KI, besonders in der Schule. Viele benutzen KI für ihre Hausaufgaben und denken nicht mehr selbst. Dadurch lernen sie weniger und entwickeln ihre eigenen Fähigkeiten nicht richtig.
4: Also Taha, ich kann dir nicht zustimmen. Also das hängt von dem Mensch ab. Also es gibt Menschen, die nicht nur Lösungen suchen, sondern auch nach ihre Wissen zu vertiefen und das Thema besser zu verstehen.
1: Ja.
3: Ja, aber was du sagst, ich verstehe das, aber wenn wir sagen, Wissen ist Macht, aber nur, wenn wir es besichtigen, wenn wir uns nur auf die KI verlassen, nutzen wir nicht mehr unser eigenes Gehirn. Wir können nicht mehr prüfen, ob die Informationen der KI wahr oder falsch sind. Wir geben unsere Verantwortung an eine Maschine ab. Das macht keinen Sinn.
1: Ja, also ich denke, ihr habt recht, aber ich denke, die Vorteile von künstlicher Intelligenz überwiegen. Also es gibt auch andere Vorteile. Zum Beispiel, meiner Meinung nach bietet KI vielen Menschen neue Möglichkeiten, einfach und schnell Geld zu verdienen. Beispielsweise erstellen Künstler und Freiberufler mit KI schnell Videos oder digitale Gemälde, die sie also an Unternehmen oder private Personen verkaufen. Auf diese Weise können sie ohne großen Aufwand zusätzliches Geld verdienen und ihre kreative Arbeit einfacher gestalten. Deshalb bin ich der Ansicht, dass KI für die meisten Menschen ein Vorteil ist.
3: Okay, ich verstehe deine Meinung, aber ich bin der Meinung, dass man muss auf jeden Fall aufpassen, dass KI kann Fehler machen und größte Gefahr ist Manipulation und Fake News. KI kann täuschend echte Lügen verbreiten, wenn wir nicht mehr wissen, was echt ist und was von einer KI erfunden wurde, ist unser gesamtes Wissen in Gefahr. Das ist eine Bedrohung für die Wahrheit.
0: Ah, das ist aber sehr interessant, Mahmoud. Und Jafar, was kannst du dagegen einwenden?
4: Also was Mahmoud gesagt hast, finde ich plausibel, aber man soll nach Quellen suchen und nicht nur einfach blind vertrauen. Und es gibt auch einen anderen Vorteil, Zeit sparen. Also mit KI kann man viel Zeit sparen. Also anstatt viele Bücher zu lesen, kann man die Antwort oder eine Zusammenfassung in 5 Minuten kriegen und oder ein E-Mail in 2 Minuten schreiben und dadurch kann man Aufwand der Recherche reduzieren.
5: Aber ein Punkt, den man nicht vergessen darf, ist die Abhängigkeit von KI. Ohne KI fühlen sich viele Menschen unsicher und können viele Dinge nicht mehr allein machen.
0: Also das waren echt wirklich interessante Informationen. Also dann fassen wir alles zusammen. Einige von euch sehen KI als große Chance, besonders beim Zugang zu Wissen. Und andere warnen, dass wir das kritische Denken verlernen oder falschen Fakten glauben. Einig seid ihr euch wohl, dass es darauf ankommt, wie KI benutzen. Und was glaubt ihr, liebe Zuhörer und Zuhörerinnen? Glaubt ihr, dass KI eine Chance oder eine Gefahr für das menschliche Wissen? Vielen Dank fürs Zuhören. Bis zum nächsten Mal.
4: Tschüss.
3: Tschüss. Tschüss.

0: Liebe Zuhörerinnen und Zuhörer, als nächstes hören Sie ein paar Sprichwörter zu dem Thema Wissen aus unterschiedlichen Sprachen.
1: Wir hören zunächst Yalong und Lami, die uns zwei chinesische Sprichwörter vorstellen.
0: Danach spricht Java über ein kakübisches Sprichwort.
1: Weiter hören wir Taha mit einem arabischen Sprichwort aus Marokko. Und Joko stellt uns abschließend ein französisches Sprichwort aus Kamerun.
2: Hallo, ich bin Yalong und ich komme aus China. Bei uns gibt es ein Sprichwort, 学习如逆水行舟，不进则退. Das bedeutet, Lernen ist wie gegen den Strom zu schwimmen. Wer nicht vorwärts geht, fährt zurück. Das bedeutet, beim Lernen muss man sich ständig weiterentwickeln. Sonst bleibt man hinter anderen Menschen oder hinter der Zeit zurück. Man kann diesen Satz in verschiedenen Situationen verwenden. Zum Beispiel, man kann in der Uni seine Freunde motivieren, wenn sie aufhören zu lernen. Und außerdem kann man seine Großeltern anregen, neue Sachen wie Smartphone kennenzulernen, wenn sie sich gegen diese neuen Produkte wehren. Meiner Meinung nach ist das Sprichwort richtig. Ich stimme dem voll zu, weil die Welt sich schnell verändert. Es gibt immer neue Technologien, Wissen und Ideen. Wenn man nicht regelmäßig lernt, wird man schnell überholt.
3: Hallo, ich bin Jafar und ich komme aus Algerien. Meine Muttersprache ist Kabelisch. Wir haben ein Sprichwort, das sagt, der muss nicht etwas. Das bedeutet wörtlich, Wissen ist Licht. Also wer Wissen hat, kann viele Dinge bemerken, sagen oder machen, besser als jemand, der keine Wissen hat. Wir können also auch unter diesem Sprichwort verstehen, dass man nach Wissen suchen soll, wie wir nach Licht suchen. Auf diese Weise kann man sein Leben verbessern und es wird von anderen bewundert, die versuchen werden, ihn nachzuahmen. Dadurch wird sich die Gesellschaft weiterentwickeln.
4: Hallo, ich bin Juku, ich komme aus Kamerun. Jetzt kommt ein Volksweisheit aus Kamerun zum Thema Wissen. Le savoir est comme un jardin, si on ne l'entretient pas, rien ne pousse. Dieses Sprichwort bedeutet, dass Wissen gepflegt werden muss. Wenn man nicht lernt oder übt, vergisst man Dinge und entwickelt sich nicht weiter. Man benutzt es, wenn man sagen möchte, dass Lernen regelmäßig wichtig ist, zum Beispiel in der Schule oder beim Sprachlernen. Ich finde dieses Sprichwort sehr schön und wahr. Es zeigt, dass Lernen nicht einmal passiert, sondern ein Prozess ist, der Zeit und Mühe braucht.
5: Hallo, ich bin Lami und komme aus China. Es gibt ein Sprichwort aus China, ist Übung macht den Meister. Auf Chinesisch sagt man Shunen Shen Qiao. Das bedeutet, dass man durch viel Übung immer besser wird. Wenn man Dinge macht, sind sie einem nicht vertraut. Danach können wir dieses Sprichwort benutzen. Oder wenn man keine Geduld hat, können wir jemanden mit diesem Satz trösten. Ich glaube, dieses Sprichwort ist sehr wichtig. Es hat mich immer beim Lernen begleitet. Als ich Kind war, ich Klavier spielen gelernt. Für mich war das Notenliniensystem wirklich schwierig. Aber mittlerweile glaube ich, dass das nicht schwer ist. Ich kann in die Noten schauen und direkt eine Melodie spielen. Dieses Sprichwort war und ist mir also eine große Hilfe.
6: Hallo, mein Name ist Taha. Heute sprechen wir über ein Sprichwort aus meinem Land Marokko. Das Sprichwort lautet, die Zeit ist wie ein Schwert. Wenn du sie nicht nutzt, wird sie dich schneiden. Auf Arabisch sagt man, al-waqt kassif illam taqta'u qata'ak. Dieses Sprichwort bedeutet, dass Zeit sehr wichtig ist. Wenn man seine Zeit nicht gut nutzt, kann man viele Chancen verlieren. In Marokko benutzen viele Menschen dieses Sprichwort im Alltag, zum Beispiel um jemandem zu sagen, dass er seine Zeit nicht verschwenden soll. Ich finde dieses Sprichwort sehr interessant, weil es zeigt, wie wichtig Zeit im Leben ist. Wenn man seine Zeit nicht gut nutzt, kann man viele Chancen verlieren. Deshalb ist dieses Sprichwort auch heute noch aktuell, besonders in unserer modernen Welt.

0: Hallo liebe Zuhörerinnen und Zuhörer und willkommen zu Fake oder Fakt, der Sendung, in der wir herausfinden, was stimmt wirklich und was ist einfach nur Mythos. Wir freuen uns sehr, heute auf unserer Sendung drei Teilnehmer begrüßen zu dürfen, Jilali, Noor und Cenk-kun.
1: Hallo.
2: Hi.
3: Hallo.
0: Bevor wir anfangen, werde ich die Regeln für unsere neuen Zuhörerinnen und Zuhörer erklären. Ihr hört gleich verschiedene Aussagen und eure Aufgabe ist es zu entscheiden, ob das Gesagte Fake oder Fakt ist. Seid ihr bereit? Dann geht es los. Hier kommt Jilali mit der ersten Aussage.
2: Aussage Nummer 1. Honig kann sehr viele Jahre haltbar bleiben und trotzdem noch essbar sein.
1: Also, ich habe keine Ahnung.
3: Ich habe keine Ahnung.
1: Aber ich glaube, also, das ist ein Fakt.
2: Mhm. Cenk-kun hat recht, weil Honig enthält nur wenig Wasser und Bakterien und Schimmel brauchen Wasser zum Wachsen. Der hohe Zuckergehalt entzieht Mikroorganismen aus Wasser, sodass sie kaum überleben können.
1: Ah, okay. Verstehen.
2: Und Bienen auch geben Enzyme in den Honig, die antibakteriell wirken.
1: Ah, okay. Interessant.
0: Jetzt kommt Noor mit der zweiten Aussage.
3: Hallo. Und meine erste Aussage ist, auf dem Planeten Saturn regnet es Diamanten. Was glaubt ihr? Fake oder Fakt?
2: Ich glaube, das ist falsch.
1: Ja, ich glaube auch.
3: Nein, das ist Fakt.
1: Echt?
3: Ja.
2: Nicht?
3: Wissenschaftler glauben, dass unter bestimmten Bedingungen Diamanten entstehen und wie Regen nach unten fallen.
1: Oh.
2: Das ist überraschend.
3: Okay. Ja.
0: Und jetzt kommt Cenk-kun.
1: Okay, meine zweite Aussage. Also, trinkt man in kurzer Zeit zu viel Wasser, kann man daran sterben. Was glauben Sie?
3: Ich denke, das ist wahr.
2: Das kann nicht wahr sein.
1: Ah, aber
2: Wasser ist so wichtig für Gesundheit.
1: Ja, aber das ist ein Fakt. Wenn man innerhalb kurzer Zeit extrem viel Wasser trinkt, zum Beispiel 6 oder 10 Liter in weniger Stunden, also wird der Natriumgehalt im Blut so stark verdünnt. Also dadurch kann eine Wasservergiftung auslösen. Also, aber bei normaler Trinkmenge ist das Wasser natürlich ungefährlich. Aber theoretisch ist es möglich.
3: Mhm.
2: Ah, okay. Das ist Neues für mich.
1: Mhm.
3: Ja, ich auch.
0: Jetzt geht es in die zweite Runde. Noor darf jetzt anfangen.
3: Okay, meine zweite Aussage. Coca-Cola hat früher Kokain enthalten.
1: Ja, ich glaube, ja, das ist Fakt.
2: Ich glaube, das ist falsch.
3: Ja, Cenk-kun hat drei.
1: Mhm.
3: Das ist Fakt. Früher im 19. Jahrhundert tatsächlich eine kleine Menge Kokain in Coca-Cola. Aber heute natürlich nicht mehr.
1: Mhm.
0: Unglaublich.
2: Mhm. Okay.
0: Cenk-kun?
1: Mhm. Okay. Meine zweite Aussage. Also, Haushaltsgeräte wie Fernsehen oder Computer können kaputt gehen, wenn man sie lange Zeit nicht einschaltet.
2: Ich glaube, es ist ein Fakt.
3: Ja, das ist Fakt.
1: Weil, also bei langem Stromausfall atmen oder oxidieren in den Bauteile. Also bei erneuten Einschalten kann es dadurch zu Schaden kommen. Nicht jeden Gerät ging kaputt, aber das Risiko besteht. Deshalb sollten wir also diese Haushaltsgeräte von Zeit zu Zeit einschalten. Ja.
2: Okay. Das ist interessant.
0: Und hier kommt Jilali mit der letzten Aussage.
2: Der Eiffelturm ist im Sommer etwas höher als im Winter.
1: Also.
3: Ich habe keine Ahnung.
1: Ja, ich habe auch keine Ahnung. Ich vermute, das ist falsch.
2: Ja, okay, das ist Fakt.
1: Fakt? Oh, okay.
2: Ja, das ist richtig, weil einfach der Eifel ist im Sommer ein bisschen höher, weil sich Metall bei Wärme ausdehnt.
1: Oh, sehr interessant.
0: Ja, unglaublich auch. Wissen Sie auch, dass die Metall von Eiffel Tower ist aus Tunesien?
2: Ja, alle Menschen sagen, dass sie aus Algerien auch. Sie haben auch von Zara, Südalgerien, so viel Metall gebracht. Mhm. Also, und wenn ich sage, ist höher nicht so viel, nur 3-4 Zentimeter hoch.
1: Ja.
2: Das ist nicht so viel.
0: Mhm. Okay, und jetzt geht es in die dritte und letzte Runde. Jankun darf anfangen.
1: Okay, meine letzte Aussage ist, also, Fische haben nur ein 7 Sekunden langes Gedächtnis. Das ist falsch oder falsch?
2: Ja, habe ich keine Ahnung, aber ich vermute, das ist falsch.
3: Ich glaube, das ist Fakt.
1: Ja, aber das ist falsch. Diese Behauptung ist ein weit verbreiteter Mythos. Wissenschaftliche Studien zeigen, dass Fische ein Gedächtnis von mehreren Monaten haben können. Sie können sich Futter erstellen, erinnern, Gefahr vermeiden oder sogar als Genossen wiedererkennen. Die 7-Sekunden-Sage also bestimmen nicht.
2: Ah, sehr interessant. Mhm. Meine dritte Aussage ist, der Menschen benutzen nur 10% ihres Gehirns.
1: Also, ich glaube, das ist recht.
3: Ja.
1: Ich habe es gehört, aber
2: Das ist nicht richtig, weil einfach das Gehirn steuert viele verschiedene Aufgaben, als Bewegung und Sprache und Hören auch im gleichzeitig.
1: Ah, okay. Interessant.
0: Und jetzt nur?
3: Ja, meine letzte Aussage ist, Bananen sind radioaktiv. Was glaubt ihr?
1: Ja,
2: das glaube ich.
1: Ich vermute, das ist echt.
3: Ja.
2: Ich kann sagen, das ist falsch.
3: Nein, das ist Fakt.
1: Fakt?
3: Ja, Bananen enthalten Kalium und ein Teil davon ist radioaktiv. Aber keine Sorge, das ist völlig ungefährlich.
1: Ah, okay.
2: Sehr interessant. Mhm.
0: Und das war's mit Fake oder Fakt. Ich hoffe, ihr konntet ein paar neue Dinge lernen und vielleicht wurdet ihr auch ein bisschen überrascht. Danke fürs Mitmachen.

0: Da sind am Ende unserer heutigen Sendung.
1: Wir hoffen, Sie haben etwas Neues gelernt und unsere Sendung genossen.
2: Vielen Dank fürs Zuhören. Bis zum nächsten Mal.
0: Tschüss. Tschüss.

0: Irgendwie Country-Musik, ja, das ist klar. Aber die Stimme, die kommt dem einen oder anderen wahrscheinlich bekannt vor. Ja, das war kein geringerer als Ringo höchstpersönlich. Ringo Starr ist wieder da, hat ein neues Album gemacht, eine neue Country-LP. Ich glaube schon die dritte innerhalb von wenigen Jahren. Und das mit knapp 86. So alt wird der gute Ringo nämlich demnächst. Ich weiß, Paul McCartney hat auch jetzt ein neues Album rausgebracht. Jetzt an diesem Wochenende erscheint die Platte. Aber wir haben jetzt hier auf jeden Fall nochmal die Ringo-LP. Und ich bin sicher, der Kollege Tom von Toms Rock and Pop Specials am nächsten Montag hier im Freien Radio Kassel, Montag 18 Uhr, der wird die neue Platte von Paul McCartney auch vorstellen und möglicherweise auch noch ein bisschen was vom Ringo spielen. Also die beiden noch lebenden Ex-Beatles sind immer noch aktiv, trotz ihrer inzwischen über 80 Jahre jeweils. Und wir werden nachher noch mehr von Ringo von seiner LP Long, Long Road hören, die vor kurzem erschienen ist. Ansonsten hier im Freien Radio Kassel geht es heute um ein Thema, das uns ja immer wie so regelrecht plötzlich überfällt. Ich habe immer das Gefühl, das kommt so ganz unvorhergesehen und unverhofft. Jetzt ist tatsächlich in 2 Wochen schon wieder die WM. Ich habe das Gefühl, dass die EM von vor 2 Jahren gerade eben mal vorbei ist, aber ja, überraschenderweise ist jetzt in 2 Wochen wieder Anpfiff für die nächste Weltmeisterschaft dann in Amerika, in verschiedenen amerikanischen Staaten. Und was daraus wird, das werden wir sehen und hören und erleben. Aber wir wollen nochmal zurückgehen und wir wollen uns vor allem auch mit den politischen Aspekten des Fußballs und der Fußball-Weltmeisterschaften beschäftigen. Am Mittwoch dieser Woche gab es hier in Kassel im Philipp-Scheidemann-Haus eine Buchvorstellung. Da ist ein Buch vorgestellt worden, wo die andere Geschichte der Fußball-Weltmeisterschaften erzählt wird, nämlich die politische Geschichte. Und die beiden Autoren des Buchs, die waren zu Gast und haben aus dem Buch gelesen und haben einiges erzählt über die Frühzeit, auch vor allem der Weltmeisterschaften in den 30er, 40er, 50er, 60er, 70er Jahren. Und das werden wir nachher hören. Wir werden also gleich noch dann diese Aufzeichnung hören von dieser Veranstaltung. Jetzt zu Beginn aber kommen wir zum anderen Thema. Wir kommen zur Kultur, zu einer Ausstellung, die zurzeit hier noch in Kassel zu sehen ist. Was das genau ist und wer da ausgestellt hat, das wird uns unser Kollege Friedhelm erzählen. Er hat nämlich die Künstlerin im Interview gehabt und alles weiter wird er euch jetzt selbst hier im Freien Radio Kassel erzählen.
1: Ja, hallo, liebe Hörerinnen und Hörer des Freien Radio Kassel. Eine Ausstellung mit dem Thema Märchenkisten findet momentan im Außenbereich der Krimhütte am Erlenloch oberhalb von Harleshausen statt. Ja, es handelt sich dabei um mit Glas und Holz umfasste Bilder zu internationalen Märchen, die zudem mit einer Erklärung auch versehen sind. Ja, ich führe dazu heute ein Interview mit der Künstlerin dieser Ausstellung, Aria Ati, die aus Aleppo in Syrien stammt und schon verschiedene Ausstellungen in Nordhessen gemacht hat. Hallo, Aria.
2: Hallo Friedhelm, guten Tag. Hallo.
1: Ja,
2: Vielen
1: ich.
2: Dank.

0: für die schönen Worte und für die Einladung. Vielen Dank für die Radio Kassel. Sie waren immer als großer Unterstützer für mich und du, Friedhelm, im Besonderen.
1: Ja, wir kennen uns schon länger, ne? Seit einigen Jahren. Ne? Du hattest hier damals Kunst studiert und warst auch ja, vor einem oder anderthalb Jahren schon mal zu Gast hier zu deiner Arbeit und Selbstständigkeit und Spracherwerb. Ja, ganz kurz, ja, zu dem Thema Märchen. Wie bist du auf das Thema Märchen gekommen und was hat dich dabei besonders inspiriert?
0: Ja, Märchen, also wie alle in Kassel weiß, wie alles in Kassel wissen, dass ich arbeite viel über kulturelle Projekte und Kunst, die Kultur ausdruckt und versuche ich durch meine Ausstellung Brücke bauen zwischen Kulturen und habe ich schon mehrere Ausstellungen organisiert in meiner eigenen Galerie, Violett Kunstgalerie, und auch verschiedene Projekte mit Kindern gemacht und so. Das ganze Konzept geht immer um verschiedene Kulturen kennenlernen und Brücken bauen und die Leute mehr zusammenbringen. So, Märchen war das Thema, immer hat mich fasziniert, seit meine Oma hat mir immer die Märchen erzählt und dann, als ich habe das als Quelle von Inspiration genommen, also natürlich als Flüchtling, also es ist schwierig manchmal, und wenn ich von Märchen Inspiration bekomme, da ist es eine ganz anderes Welt. Natürlich Kassel auch, es ist besonderes für Märchenthema. Und das hat auch mich noch extra inspiriert. Dann habe ich gedacht, ich kann verschiedene Märchen sammeln von verschiedenen Kulturen und dieses Märchen präsentieren als kulturelles Projekt. Da kann man verschiedene Kulturen kennenlernen durch dieses Märchen. Mhm. Also afrikanische, mexikanische, kurdische, türkische, alles Mögliche. Auch es gibt ein Märchen vom Bruder Grimm. So, und durch dieses Unterschied zwischen den Kulturen, die Märchen haben so, die spiegeln die Volksfantasie. Weil das ist von Mund zu Mund gesagt, seit Jahren bis zu uns gekommen ist. Und durch diese Geschichte kann man sehen, wie die Afrikaner zum Beispiel mit dem Thema Liebe zusammen umgegangen oder die Thema Liebe bei uns, kurdische Leute. Und man kann dieses Volks mehr nah kennenlernen, mehr als nur, was sie essen, was sie Kleidung tragen oder diese Politiker, Nachrichten, die kommt nur in die Fernseher. Durch diese Märchen kann man diese Kunstwerke, die ich gemacht habe, kann man die Muster, Stoffmuster dieses Volks kennenlernen, weil ich habe diese Stoffe gesammelt und dieses Märchen auf dem originalen Stoff präsentiert, als Collage genutzt und so. So ist es eine Form, um die andere Leute Fantasie, andere Volksfantasie kennenlernen.
1: Mhm. Ja, du hast jetzt schon einiges über deine Arbeit, also auch wie du die Kunstwerke gestaltet hattest, auch schon was darüber gesagt und auch den Hintergrund vom Märchen. Ne? Also im klassischen Sinn denkt man natürlich häufig so an Prinz und Prinzessin und so Sätze und sie lebten vergnügt bis an ihr Ende. Fehlt so, oder besser gesagt, man fühlt sich da vielleicht ein bisschen dann enttäuscht, aber bei deinen Märchen, ich habe mir ja einen Einblick darüber vorgestern am Pfingstmontag, ne, darüber nochmal verschafft. Und hier treten auch häufig Wunder auf, wie bei Erzählungen von Frau ohne Hände zum Beispiel. Die haben dann nicht nur, also hier dieses Märchen nicht nur eine bestimmte Wurzel, sondern es gibt das dann auch in verschiedenen Traditionen, sage ich mal. Ja, so auch in den Kinder- und Hausmärchen der Gebrüder Grimm. Ne? Also ist dieses Märchen auch verzeichnet. Ne? Mhm. Es handelt sich ja auch mehr, vielleicht im Sinne, also du hattest es eben ja auch schon angedeutet, um Allegorien oder Parablen, ne? Ja, Mythen, die die Leserinnen oder ja Leser der Texte oder der Betrachter der gestalteten Bilder auf etwas hinweisen sollen. Ne? Ja, ja, da hast du interessante Märchen herausgefunden oder sag mal, oder Mythen, Erzählungen, die Geschichte vom Baum, der vor seinem Schatten floh, oder auch dann die Geschichte über den die viele Tiere nachahmenden Affen oder auch sehr interessant La Loba, die Wolfsfrau, die die Seele zurückbringt, wohl aus Nordmexiko und im Südwesten der USA stammt. Und besonders schön auch das Bild, was ich sehr künstlerisch sehr, sehr schön finde, von der Erzählung über die Tauben, die sich vereinen und dem Netz entkommen. Ne? Aber auch nicht zu vergessen das Bild der aus dem Kongo stammenden Erzählung mit Löwen in einem Haus leben. Ne? Ja, ausgesprochen schön. Ne? Also kann man das wirklich sagen, auch die Erzählung Hüterin zwischen Leben und Tod, was ja auch das Titelbild dieser Ausstellung ist. Ja?
0: Ja.
1: Ja, du hast dich also mit vielen internationalen Märchen, Mythen also sehr beschäftigt. Es gibt dort auch noch viele, viele Sachen oder Erzählungen dort aus der slawischen, kurdischen sowieso und der chinesischen Tradition und dann auch noch aus einem anderen Teil Afrikas. Wie lange hast du für die Märchenkisten überhaupt gebraucht, ne?
0: Ja, also die Projekte, Märchen, ich arbeite schon seit mehr als drei, vier Jahren. Dieses Thema beschäftigt mich so sehr, aber diese Kisten, das hat seit 6 Monaten ich und Benjamin Blase, wir haben getroffen. Benjamin hat dieses Form von der Galerie gemacht, dieses Hecke, Holzhecke. Das ist eine Galerie am Wald, die man kann Kunstwerken in frische Luft sehen. Mhm. Und die gehängt so in einem Holzkästchen, den Benjamin selber hat gebaut, und es ist beleuchtet, falls es ist manchmal am Dunkeln kann präsentieren werden auch. So, wir haben das zusammen, weil da ist Grimhütte auch. Es ist, passt alles, also Märchen, Wald, Natur und dieses Ausstellungssystem, wie man dieses Holzkästchen, die Kunstwerk da drin präsentieren. Wir haben zusammen entschieden, dass wir wollen diese zwischen 30, 40 Kisten mit Märchen machen und präsentieren, und er hat mir unterstützt mit diesem Projekt. Ich sehe ihn als Partner in diesem Projekt eigentlich, und ich lerne von ihm viel auch. Er hat so viel Erfahrung mit, wie ist das Kunst in Kassel ist und Ausstellungen und Galerien auf gleiche Zeit. So, die Ausstellungszeit kann man sagen, seit 5, 6 Monaten am Malen, Tag und Nacht.
1: Mhm. Ja, wenn man dorthin kommt, man sieht erstmal von außen, sieht man erstmal so übereinander geschichtete Äste und so, ne? Mhm. Also die, und dann, wenn man dann reingeht, ne, in diesen äußeren Raum der Krimhütte, ne, also am Erlenloch, oben da, dort kann man natürlich auch was essen und was trinken. Und dann kann man dort in dem Außenbereich dieser Holz, also aus Holzästen, also aus Holz, aus Ästen, aufgeschichteten Mauer, kann man dann dort diese Kunstwerke überall sehen, ne? Wie du eben schon gesagt hattest, ja. Mhm. Ja, du bist ja Donnerstag nachmittags dort bei deiner Ausstellung persönlich anzutreffen. Welche Resonanz hast du dort bislang auf deine Kunst erlebt?
0: Ja, es gibt so schöne Momente in dieser Ausstellung. Es ist Besonderes, nicht wie normale Galerien, wie man Ausstellung macht. Zum Beispiel, man sieht eine Kiste da, eine Spinne ist es in die Kiste, oder wenn es regnet, dann mit Licht, es ist, die ganze Kunstwerk ändert sich mit der Natur, wie das ist. Und die Menschen, die sind Menschen, die haben Interesse an die Natur, die gehen zum Laufen oder Spaziergang, und auf einmal, die sehen eine Ausstellung. Und wenn man diese Leute sieht, die sind nicht die gleichen Leute, die immer am Museum sehen oder im Galerien sehen. Die Kinder, also es gibt so viele Kinder, so viele Familien. Also die Ausstellung ist präsentiert vor den Familien, weil man sieht, wie die Leute, ganz, ganz einfache, normale Leute kommen und als erste Kiste gucken, und dann die sind da. Von erste Kiste bis die Ende. Die Ausstellung ist nicht nur Bilder zu sehen, es gibt noch einen langen Text zu lesen. So, die lesen 30 Märchen auf einmal. Wer kann ein 30 Märchen in einem Tag? Es ist wie ein Buch lesen in einem Tag. Und ich sehe, wie die Leute lange stehen und lange die Zeit nehmen dazu, zu dieser Ausstellung richtig intensiv gucken. Und ich als Anschauer, wenn ich das so sehe, natürlich gibt es mir große Motivation. Das ist so, das ist ein Gefühl, das kann ich wirklich nicht beschreiben.
1: Ja, ich hatte das schon am Anfang kurz gesagt. Die sind mit einer Erklärung natürlich versehen. Mhm. Und indem die dieses Märchen kurz nochmal zusammengefasst erzählt wird und dann auch diese, ja, wie kann man sagen, die Lehre für uns daraus, ne? Oder auch was sinnbildlich dahinter zu verstehen ist, natürlich,
0: ja.
1: Genau.
0: Ja. Also ja. Die ganze Märchen, jeder Märchen ist ausgewählt, weil hat eine Botschaft zu unserer Realität jetzt, politische Realität oder wir Menschen, was brauchen wir in dieser Zeit? Es gibt Sachen am Social Media, es gibt Sachen über die Frauenbestärkung, es gibt Sachen über Zusammenhalt, es gibt Sachen über uns jetzige Politik, was ist passiert jetzt gerade in Deutschland, und Märchen als Quelle haben, zu sowas mit unserer Realität sprechen, das war eine schwierige Mission, aber es war während der Prozess, also ich habe als die Märchen alles gelesen und als ich habe dieses Brücke gesehen oder diese Fenster gesehen in die Märchen, die hat mir etwas geantwortet, weil ich habe viele Fragen und die Märchen, die habe ich ausgewählt, sie haben mir Antwort gegeben und ich wollte dieses Fenster oder diese Antwort mit Leuten teilen, vielleicht können Leute ihre eigene Antwort finden, also in dieses Märchen, in diese Kisten.
1: Ja, interessant. Also wie gesagt, es ist sehr interessant, auch, also wie gesagt, sehr schön gestaltet auch. Und ja, es sind auch ja Parallelen zu Märchen, wie man sie, wie gesagt, von Brüder Grimm kennt, da wie dieses eine Mädchen oder Hände, und du hattest Frau ohne Hände dort, heißt es, wo du das aus der kurdischen Tradition oder wo?
0: Nee, das ist Grimm-Märchen.
1: Ja, aber es gibt es sowas Ähnliches auch?
0: Nee, nicht nur, also es ist, diese Geschichte betrifft mich direkt. Es geht um eine Frau, die hat Schwierigkeit erlebt und der Vater hat ihre Tochter zu Teufel verkauft und die Teufel konnte nicht die Mädchen nehmen, dann er hat die Hände geschnitten und genommen. Und dann die Tochter war im Wald und am Wald ist es viele Sachen mit sie passiert, sie hat viele Erfahrungen, sie hat weggerannt einfach, also sie hat im Wald gelebt.
1: Sie ist weggerannt,
0: und dann mit Erfahrung und dieses Erleben, die Hände ist wieder gewachsen.
1: Ja.
0: Und das ist eine große, also zeigen, die man kann durch von Schmerz etwas Schönes weitergeben oder präsentieren und kann die Hände wieder wachsen. Das ist eine Hoffnung. Es ist auch wie andere Märchen. Am Ende hat so Happy End.
1: Ja, also wer sich das noch ansehen möchte, es geht bis zum 6. Juni.
0: Genau.
1: Gibt es eine Finissage vielleicht?
0: Ja, der gleiche Tag am 6.6. Ich habe einen Workshop in die neue Galerie. Die Thema ist die Dokumentarplakate, wie es Dokumentarplakate entwickelt durch dieses ganze Jahr von Anfang an bis jetzt. So, es ist ein großes Projekt und ich will da bis 16 Uhr sein in die neue Galerie.
1: Ah, ja, okay.
0: Kann jeder teilnehmen. Das ist auch keine Werbung sein jetzt. Das ist am 6.6. in neue Galerie. Kann man anmelden in die Website für die neue Galerie, die mit mir einen Workshop machen über Dokumentarplakate. Und dann nach dem Workshop, wir gehen zur Ausstellung, wir bleiben, ich glaube, bis so 20 Uhr, wir bleiben da, wir machen den Abschluss von der Ausstellung.
1: Oben, am Ehrenloch.
0: Am Ehrenloch.
1: Genau. Du bist aber auch am Donnerstag da, kannst du noch kurz die Uhrzeit sagen, weil man mit dir kommunizieren, also sprechen kann über die Ausstellung?
0: Ja, ich kann eine so Führung machen.
1: Morgen?
0: Also am Donnerstag.
1: Nee, nicht morgen, also am Donnerstag, dem
0: 15 Uhr.
1: 4. Juni wäre
0: genau,
1: das dann.
0: Genau, und das ist letzte Chance, kann man sagen, weil ich war jeder Donnerstag, leider war letzte zwei Donnerstag, die Wetter war ein bisschen schlecht, trotzdem Leute waren da, aber wenn die Wetter ist schön, dann ist noch schöner, nächster Donnerstag ist es letztes Donnerstag, die kann man mit mir eine kostenlose Führung haben durch dieses Ausstellung, kann ich die Märchen erklären, erzählen und alles, was habe ich gesehen und ein paar wirklich Leute zeigen, wie es das ist, und ich freue mich auf euch.
1: Um wie viel Uhr? Donnerstag? 15
0: Uhr.
1: Um 15 Uhr. Mhm. Vielen Dank, Aria Ati, dass du hier zu Gast warst, und ja, alles Gute weiterhin für die Ausstellung noch, ja, dann eine Woche noch knapp, genau, dann bis dahin alles Gute, ne, und gute Resonanz, ja.
0: Ja, vielen Dank, Friedhild, und danke für die Unterstützung
1: gerne.
0: Für die Radio Kassel.
1: Gerne. Okay, ja.
0: Bye.
1: Ja, tschüss.

0: Wunderschön, Ringo mit Long Long Road, dem Titelsong seiner neuen LP, die jetzt vor kurzem erschienen ist. Wieder eine Country-LP, großartig gemacht. Von T-Bone Burnett produziert, er hat auch einen Großteil der Songs geschrieben, aber der eben, den hat Ringo selber geschrieben. Und ich glaube, da ist sogar als Background-Sängerin Sheryl Crow mit dabei. Also Ringo immer noch da mit seinen knapp 86 Jahren inzwischen. Und der singt noch wie früher und er ist immer schon Country-Fan gewesen. Das hat man schon zu Beatles-Zeiten gemerkt. Er hat Sachen gesungen wie Act Naturally beispielsweise auf dem Help-Album im Original von Buck Owens und auch seine Eigenkompositionen Don't Pass Me By beispielsweise. Gibt es ja deutliche Country-Bezüge und auch später in seiner Solo-Karriere ist er immer wieder zur Country-Musik zurückgegangen, hat in Nashville produziert mit Country-Musikern zusammen und hat sich in diesem Bereich betätigt. Jetzt die neue LP Long Long Road und wie das bei Country-Platten eigentlich immer schon so üblich ist bis heute, die Platte ist extrem kurz, die dauert gerade mal 33 Minuten. Na gut, besser hohe Qualität auf kleinem Raum als irgendwelcher Schund auf 70 Minuten ausgewalzt. Hier im Freien Radio Kassel kommen wir nun zum dem Thema, das uns wahrscheinlich in den nächsten Wochen und Monaten sehr ausführlich beschäftigen wird, in der einen oder anderen Form. Es geht um die WM, um die Fußball-WM, die ja demnächst startet in den USA, Mexiko und Kanada. Wie die deutsche Mannschaft abschneidet, da will ich nichts zu sagen. Ich habe bis jetzt in den letzten Jahren fast immer daneben gelegen, wenn ich gesagt habe, sie werden Weltmeister, das ist immerhin dreimal passiert in meiner Lebenszeit. Aber ansonsten, naja, wollen wir mal abwarten, was da auf uns zukommt. Jedenfalls ist das Thema natürlich auch aus anderer Sicht interessant, das Thema Weltmeisterschaften, Fußball, Sport insgesamt. Und es gibt ein neues Buch, das vor einigen Wochen erschienen ist und das einiges Aufsehen erzeugt hat, ist überall besprochen worden und rezensiert worden und sehr positiv rezensiert worden. Und zwar geht es da um die Fußball-Weltmeisterschaften aus politischer Sicht. Griff nach Gold, die andere Geschichte der Fußball-Weltmeisterschaften. Das ist das Buch von den beiden Autoren, Glenn Jäger und Carlos Gomez. Die beiden haben das Buch verfasst und haben sich dabei mit den Fußball-Weltmeisterschaften seit 1930, also der ersten WM, beschäftigt bis in die Gegenwart und haben dabei die ja politischen, gesellschaftlichen und sonstigen Hintergründe beleuchtet, also das, was nicht auf dem Platz passiert ist und direkt mit Fußball zu tun hatte, sondern gerade eben auch die große Politik. Und sie haben ein weiteres Mal diese alte Legende, die immer noch teilweise von der FIFA verbreitet wird, in Schutt und Asche gelegt, nämlich die Legende vom angeblich unpolitischen Fußball. Es gibt nichts Politisches als Sport und Fußball. Solange dort Länder gegeneinander antreten, wird das immer politisch bleiben und politisch aufgeladen sein und auch politisch genutzt werden. Darüber haben die beiden geschrieben und sie haben erzählt, die waren nämlich vor kurzem hier am Mittwoch, das ist glaube ich der 28. gewesen, 27. Mai 2026 hier im Philipp-Scheidemann-Haus auf Einladung der Rosa-Luxemburg-Stiftung sind sie hier gewesen, haben aus ihrem Buch gelesen. Wir hatten die beiden schon mal hier vor kurzem im Programm in einer kürzeren Geschichte bei der Leipziger Buchmesse. Da haben wir sie auch aufgenommen bei der Buchvorstellung, aber das waren nur wenige Minuten. Jetzt haben wir insgesamt knapp 1,5 Stunden, wo wir uns mit dem Thema beschäftigen. Die beiden haben die Geschichten der Fußball-WM sozusagen chronologisch erzählt und haben zu jeder WM einiges berichtet, was denn dort so gelaufen ist im Hintergrund in der Politik. Und das ging ja schon damals in den 30er Jahren los bei den ersten Weltmeisterschaften. Man denke an natürlich an das faschistische Italien und natürlich an die Nazis in Deutschland, die das Ganze natürlich politisch aufgeladen haben. Die ganze Veranstaltung war ein klein wenig, wie soll ich sagen, unruhig. Zum einen dadurch, dass das im Philipp-Scheidemann-Haus und zwar direkt an der Straße, also auf der Seite zur Holländischen Straße hin. Und da es so heiß war, das war einer von den heißen Tagen diese Woche, hat man die Fenster aufgelassen und deswegen ist leider dauernd dieser Verkehrslärm zu hören oder jedenfalls oft zu hören. Und zum anderen wurde es auch unruhig dadurch, dass die Autoren leider dem Publikum gestattet haben, zwischendurch Fragen zu stellen. Das haben die Leute auch teilweise gemacht, was dazu geführt hat, dass die ganze Geschichte dann so ein bisschen ausgefranst ist und das Thema wurde dann immer wieder verändert und das Ganze ist ein bisschen unruhig gewesen, aber ansonsten war es doch hochinteressant, vor allem, was da berichtet wurde und deswegen hören wir uns das jetzt an. Also hier die Veranstaltung vom letzten Mittwoch aus dem Philipp-Scheidemann-Haus, Glenn Jäger und Carlos Gomez aus ihrem Buch Griff nach Gold, die andere Geschichte der Fußball-Weltmeisterschaften. Ich wünsche dazu interessante Erkenntnisse.
1: Es tauchte eben schon, ich habe aufgeschnappt, seit wann interessierst du dich für Fußball? Also wir gucken mal, wie viel Fußball, wie viel Politik wir machen, wobei das kein Nebeneinander ist, sondern wir in dem Buch, und das ist eine Grundidee, die Grundidee davon gucken, wie ist das auch miteinander verwoben und nicht nur, was passierte neben der WM 66 parallel noch, sondern wie hat sich das in den ersten Jahrzehnten, zum Beispiel auch in den Qualifikationen, in Qualifikationsturnieren und Spielen niedergeschlagen. Und da führen wir durch die eine oder andere WM. Manchmal interessiert noch, wie ist das Buch eigentlich zustande gekommen vor, ich glaube, jetzt 2,5 Jahren.
0: Ja.
1: November ist das immer, Anfang November ist in den Kreisen vielleicht, hat vielleicht mal jemand gehört, linke Literaturmesse in Nürnberg. Wir haben da vom Verlag immer einen Stand und dann kam der Carlos auf uns zu. Wir hatten das auch verfolgt. Er hatte unter anderem zu Chile 73, was auch in dem Buch eine Rolle spielt, in diesem Buch eine Rolle spielt, ein Buch gemacht, Wandbilder, die Zeit Allende 70, 73 und dann den Militärputsch Chile. Von daher wussten wir, wer da auf uns zukam. Und wir haben dann noch an Ort und Stelle, er hat uns ja, so eine Art Konzept, FIFA 1930 bis heute vorgestellt, und dann ja, uns 20 Minuten unterhalten und gesagt, lass uns das auch zusammen machen. Haben auch das ein oder andere Fußballbuch bei uns im Verlag, von daher passt das. So viel zur Vorrede. Wir wollen nicht allzu viel lesen. Ist ja bei Buchpräsentationen manchmal, wenn da zu viel gelesen wird, droht es langweilig zu werden. Und von daher geben wir aber mal einen kleinen Einblick. Wir haben eine Widmung der Sache vorangestellt, die so ein bisschen symptomatisch auch für den Inhalt ist. Gewidmet.
2: Können wir zwischendurch mal unterbrechen und Fragen stellen zwischendrin?
1: Ja,
2: gerne,
1: gerne.
2: Das wird nicht langweilig.
1: Nee, bei dem Thema passt es, glaube ich, auch. Es gibt ja so Vorträge, was weiß ich, da wird nicht so gerne unterbrochen, aber hier bei den WMs, da manche streifen wir, manche da steigen wir tiefer ein, und Verständnisfragen sowieso jederzeit, aber ja, gerne. Also auch wenn persönliche Erinnerungen irgendwie auf einmal bei irgendeiner WM auftauchen, müssen wir uns nicht für eine halbe Stunde später aufheben. Wir versuchen, ja, 60, 70 Minuten. Wir haben auf der Messe das zusammen vorgestellt. Da hatten wir ein Format 30 Minuten. Aber ich steige mal mit der besagten Widmung ein. Gewidmet haben wir das einem gewissen Willy Carambeau, der 1931 im Hamburger Tierpark Hagenbeck ausgestellt wurde. Das Plakat „Kanaken, die letzten Kannibalen der Südsee“ warb für die dortige Völkerschau. Zunächst nach Paris verschifft, wurde ihm und seinesgleichen verheißen, Neukaledonien auf der Pariser Kolonialausstellung zu präsentieren. Verbracht wurden sie in den Jardin d'Acclimatation, ein sogenannten Menschenzoo, bevor es weiter nach Norden ging. Christian Carambeau wurde 1998 mit Frankreich Fußballweltmeister. Sein Schweigen bei der Hymne galt der Erinnerung an den Urgroßvater. Anfang der 2020er Jahre konfrontierte er den Hamburger Tierpark Hagenbeck mit dessen Vergangenheit. Zitat: „Wir können erst unseren Frieden finden, wenn wir alle Informationen haben." Willy Carambeau möge für all jene stehen, die in die Mühlen des Kolonialismus und Neokolonialismus gerieten, eine Geschichte, die auch in jener der Fußball-Weltmeisterschaft nachhallt. Das ist so ein bisschen der Ton, den wir da am Anfang setzen, und den wir vielleicht auch, ich steige mal mit dem ersten, bevor ich dann bald an Carlos übergebe, mit dem ersten Absatz, das reicht dann, glaube ich, auch der Einleitung ein. Was gäben wir für ihre Trikots? Ich muss dazu sagen, Carlos hat 3, 4 Sprachen mehr drauf als ich, und von daher sprichst du die Namen vielleicht noch eleganter aus, die jetzt hier kommen. Ich gebe aber mein Bestes. Was gäben wir für ihre Trikots? José Leandro Andrade, José Leonidas da Silva, Just Justo Fontaine oder Eusebio oder Zinedine Zidane. Weltstars zu ihrer Zeit, die der Geschichte der Fußball-WMs ihren Stempel aufdrückten. Der eine, mutmaßlicher Erfinder des Scherenschlags, führte Uruguay 1930 zum Titel. Die nächsten drei, jeweils Torschützenkönig, 1938 7 Treffer für Brasilien, 1958 unerreichte 13 für Frankreich, 1966 9 für Portugal. Und Zidane, Weltmeister von 98, ist Zidane. Was diese Spiele noch an Geschichte mitbringen, dafür mag ihre Herkunft stehen. Sie waren Nachfahren von Sklaven, stammten aus Französisch-Marokko oder Portugiesisch-Ostafrika oder aus Algerien. Die Eltern früh genug aufgebrochen, um dem Kolonialkrieg Frankreichs zu entrinnen. Bis heute schürft der Norden auch im Fußball das Gold. Uruguay 1930, ich weiß nicht, ob die Geschichte mit den vier Sternen, können wir gleich auch nochmal drauf zurückkommen, aber Uruguay 1930.
3: Ne, genau, also im Buch gehen wir chronologisch von der ersten WM bis zur Vorschau der aktuellen WM 26. Die erste Fußball-Weltmeisterschaft wurde von der FIFA 1930 organisiert. Sie fand in Uruguay statt. Uruguay war damals ein für die damalige Zeit sehr progressives Land, was zum Beispiel soziale Rechte, Arbeiterrechte, auch Frauenrechte angeht. Das war aber nicht das Hauptkriterium, aus dem Uruguay ausgesucht und ausgewählt wurde, sondern Uruguay war das einzige Land, das bereit war, allen Ländern die Reisekosten zu bezahlen. Und so wählte die FIFA damals ganz pragmatisch Uruguay als Gastgeberland. Uruguay war damals auch tatsächlich die beste Fußballmannschaft der Welt. Sie hatte das Olympische Fußballturnier der Olympischen Spiele in Paris 1924 und Amsterdam oder andersrum 1928 gewonnen. Und tatsächlich ist das irgendwie eine schöne Geschichte. Also wir haben hier im Buch, du meintest eben, dass du oft wütend geworden bist, aber wir haben natürlich auch versucht, die schönen Geschichten, die die Fußballweltmeisterschaft zu bieten hat, darzustellen. Und eine von diesen schönen Geschichten ist zum Beispiel diese von José Leandro Andrade. Das war der große Star der uruguayischen Mannschaft damals. Und er war ein Nachfahre von afrikanischen Sklaven in Südamerika. Und klar, damals in den 30er Jahren war nicht nur in Europa Rassismus eine große Sache, sondern auch in Südamerika. Es gab viele südamerikanische Mannschaften, in denen die schwarzen Spieler nicht mitspielen durften. In Brasilien war das sogar gesetzlich geregelt, dass schwarze Spieler nicht in den Vereinen und auch gar nicht in der Nationalmannschaft spielen durften. Umso schöner war es, dass Uruguay mit einigen Nachfahren von Sklaven und eben mit diesem großen Star, Andrade gilt eigentlich als der erste große internationale Fußballstar, weil er eben in den Olympischen Spielen 24, 28 und dann in der ersten WM so gut gespielt hat und die Fans und die Journalisten aus aller Welt begeistert hat. Und tatsächlich hatte diese erste WM noch ein bisschen diesen Flair. Der damalige FIFA-Präsident Jules Rimet hatte gesagt, dass die Fußball-Weltmeisterschaft ein Fest der Völkerverständigung sein sollte und alle 42 Mitglieder, die es damals gab, FIFA-Mitglieder, waren eingeladen. Es gab keine Qualifikation, jedes Land, das damals FIFA-Mitglied war, durfte zur WM kommen. Das war damals nicht so einfach, weil die Reise sehr lang war und auch die Spieler zum größten Teil damals Amateure waren. Und mit der Reise und mit dem Turnier mit zwei Monate einplanen mussten. Und das war natürlich für normale Angestellte ein bisschen kompliziert zu organisieren. Am Ende haben es 13 Mannschaften zu dieser WM geschafft. Leider keine Mannschaft aus Asien. Aus finanziellen Gründen haben sie abgelehnt, eben weil die Spieler das nicht machen konnten. Wie gesagt, Uruguay hat ja die Reisen an sich bezahlt. Aber Und Ägypten, das ist eine traurige Geschichte. Man musste ja damals mit dem Schiff nach Südamerika fahren. Die ganzen europäischen Mannschaften und auch Ägypten hatte das damals so geplant. Und man muss sagen, Ägypten war damals tatsächlich auch schon eine sehr gute Mannschaft. In den letzten Olympischen Spielen 28 hatten sie im Fußballturnier den vierten Platz erreicht. Hatten die Türkei und Portugal besiegt zum Beispiel. Die ägyptische Mannschaft wollte von Ägypten aus nach Frankreich fahren und dann von Frankreich aus nach Uruguay. Aber leider gab es aufgrund eines Unwetters eine Verspätung, sodass sie dann das Anschlussschiff verpasst haben und deshalb nicht an der WM teilnehmen konnten. Sodass die WM leider ohne Mannschaften aus Asien und aus Afrika stattfand. Aber sonst, klar, war das also die erste WM, die organisatorisch, klar, mit einigen Problemen, aber unterm Strich, glaube ich, ganz gut lief und wo es eben noch diesen Geist der Völkerverständigung vielleicht gab. Aber schon mit der zweiten WM wurden diese schönen Ideale in Frage gestellt, und zwar durch die FIFA selbst, die, obwohl es eine Alternative gegeben hätte, Schweden wollte auch die zweite WM organisieren, sich für Italien entschieden hat. Und Italien war damals schon ein faschistisches Land, von Mussolini regiert, und Mussolini hat halt von der ersten Sekunde auch ganz klar allen, also sich geäußert, was seine Ideologie bedeutet. Und die FIFA hat das trotzdem akzeptiert, dass Italien diese Fußball-Weltmeisterschaft für Propaganda instrumentalisiert. Italien hat große Stadien gebaut, also so wie Hitler damals die Olympischen Spiele 36 für seine Propaganda genutzt hat, hat Mussolini die WM 34 für seine Propaganda genutzt. Und die FIFA hat das tatsächlich akzeptiert, hat den Italienern auch noch die komplette Kontrolle über das Organisationskomitee gegeben, sodass auch die Auswahl der Schiedsrichter vor allem für die Spiele Italiens sehr anrüchig waren und es eigentlich auch als belegt gilt, dass Italien diese WM nur dank der Unterstützung durch die von den Italienern ausgesuchten Schiedsrichter überhaupt möglich war. Vor den Spielen haben sowohl Italien, das ist übrigens ein offizielles WM-Plakat von 1934. Damals gab es nicht wie heute nur ein Plakat, es gab mehrere, aber das war eins von den offiziellen Plakaten für die WM 34. Und vor den Spielen machten sowohl die italienische Mannschaft als auch die deutsche Mannschaft den in Deutschland als Hitlergruß bekannten Saluto Romano. In einigen Spielen machten auch 34 die Schiedsrichter den faschistischen Gruß vor Anpfiff. Sowohl Italien als auch Deutschland hatten auf den Trikots die faschistischen Symbole ihrer Regimes. Zur Siegerehrung 34 kam die deutsche Nationalmannschaft mit einer großen Fahne, mit einem Hakenkreuz aufs Feld. Also das alles wurde von der FIFA toleriert.
2: Ich habe gehört, es gab auch einen olympischen Gruß und der wäre mit dem Hitlergruß nicht ganz identisch. Ja, hätte zwar schon auch in dem rechten Hintergrund, können Sie dazu was sagen?
3: Also das vom olympischen Gruß höre ich zum ersten Mal, aber das war sicherlich, also was hier vor den Spielen gemacht haben, war der faschistische Gruß. In Italien sah der ein bisschen anders aus als in Deutschland, aber die Bedeutung war die gleiche und die deutsche Variante ist nur eine Abwandlung von der italienischen. Das kommt eigentlich von der römischen Zeit, deshalb heißt er auch Saluto Romano und Mussolini hat ihn dann wieder eingeführt, aber das hatte in den 30er Jahren in Europa ganz klar eine faschistische Bedeutung und das haben auch nur die Nationalmannschaften Italiens und Deutschlands gemacht. Dieses Foto ist übrigens nicht von den WM, sondern von den Olympischen Spielen 36, aber das war das beste Foto, das ich jetzt finden konnte. Aber in der WM haben sowohl Italien als auch Deutschland 34 und 38, das war dann die WM in Frankreich, auch diesen faschistischen Gruß gemacht, der auch faschistisch gelesen wurde. Also das ist hier ganz eindeutig. Und ja, zur WM 38 vielleicht noch kurz. Das ist tatsächlich dann so ein Leitmotiv in der Geschichte der Weltmeisterschaften. Also die FIFA als Weltfußballverband wurde von 6 europäischen Ländern gegründet und hat auch eigentlich immer, wurde von europäischen Ländern kontrolliert. Das bedeutet, dass auch immer die Interessen der Europäer im Vordergrund standen. So fand schon die erste WM im europäischen Sommer statt, weil die Ligen hier eben die Pause im Sommer gemacht haben. Uruguay hat den Antrag gestellt, im eigenen Sommer die WM auszutragen, weil das Wetter viel besser wäre, für das Publikum wäre das viel angenehmer. Aber die Europäer haben sich geweigert und haben damit, die Südamerikaner immer gezwungen, im eigenen Winter die WMs auszutragen. Und das ist jetzt auch interessant, als jetzt in Katar die WM zum ersten Mal im Winter stattfand, haben viele auch dagegen protestiert, dass die FIFA diese Tradition nicht respektiert. Und in diesem Fall muss man sagen, das ist leider keine Tradition. Also es gab, und wir haben das hier im Buch sehr gut dokumentiert, viele Versuche von den südamerikanischen Veranstaltern und auch dann 2002 von Japan, Korea, den Zeitraum der WM zu verschieben, und die Europäer haben sich einfach immer geweigert, und so dass viele WMs im Winter des Gastgeberlands stattfanden.
1: Ja. Also man kann das jetzt, ich will es nicht künstlich in Länge ziehen, aber zu Frankreich ist natürlich noch besonders interessant, dass das damals zu einer Zeit stattfand, das Turnier, als es da eine Volksfront, eine linke Regierung gab, auch eine antifaschistische Stimmung in der Bevölkerung. Das hat die Sache natürlich politisch ganz besonders nochmal zugespitzt und wurde auch vom Publikum entsprechend quittiert.
2: Eine Frage noch mal ganz kurz. Gab es denn damals schon Fans, in Uruguay, dass da Europäer und Deutsche hingeschifft wurden?
3: Nee, also Interkontinentalreisen für Fans gab es noch nicht, aber zum Beispiel in Italien waren viele deutsche Fans dabei und haben tatsächlich auch in einem Spiel einen mit ihrer Anordnung, mit ihren Farben der Kleidung und der Mützen ein riesiges Hakenkreuz gebildet. Also es gab in Europa Fußballfans, die gereist sind, aber noch nicht interkontinental, das kam viel später. Zu 38 noch zwei Sachen, also zuerst diese eurozentrische Dimension. Amerika und Europa hatten sich eigentlich darauf geeinigt, dass es ein Rotationsprinzip gibt, eine WM in Amerika, eine in Europa. Aber 38 hat die FIFA einfach entschieden, die WM noch einmal in Europa auszutragen, nach Italien, dann Frankreich, sodass damals viele Mannschaften aus dem amerikanischen Kontinent aus Protest nicht angereist sind. Und dann noch zur faschistischen Geschichte. Es gab dann auch tatsächlich nach dem Endspiel ein Eklat, als der italienische Kapitän bei der Pokalübergabe nochmal den faschistischen Gruß vor dem französischen Präsidenten, der ja eben von dieser linken Regierung war. Also ob das jetzt eine bewusste Provokation war oder weiß man nicht, aber ist auf jeden Fall auf Videoaufnahmen zu sehen, wie der italienische Kapitän Giuseppe Meazza bei der Pokalübergabe nochmal ganz klar den faschistischen Gruß vor dem französischen Präsidenten macht.
2: Was ist eigentlich Voraussetzung, dass die Spieler tatsächlich auch auf Parteiebene waren?
3: Man muss dann immer sehen, waren sie auf Parteiebene oder gab es da auch einen gewissen Zwang? Was sicherlich klar ist, ist, dass die Spieler wussten, wie wichtig diese WM für Mussolini war und was es für eine Propaganda drumherum gab. Die Zeitungen in Italien haben dann auch immer von dem Sieg der weißen Rasse gesprochen. Also, und Mussolini war auch vor den Spielen in der Kabine. In der WM in Italien gab es einen Extrapokal, der Coppa Mussolini hieß, der noch viel größer als der WM-Pokal war. Der dann bei der Pokalübergabe wurde dann vor allem mit dem Mussolini-Pokal gefeiert, nicht mit dem damaligen WM-Pokal. Also die Spieler wussten, was Sache war. Die Frage ist, wie leicht war es jetzt da nicht mitzumachen oder welche Konsequenzen hätte es gegeben, wenn jetzt Spieler sich geweigert hätten, den Gruß zu machen.
2: Du hast gerade den Namen
3: Ja, genau. Nach dem ist das Stadion von Inter Mailand benannt. Ja.
2: Bis heute.
3: Bis heute, ja. Genau. 1939 begann dann der Zweite Weltkrieg, sodass die WM 42 nicht mehr stattfand. Deutschland hatte sich als Gastgeber angeboten und es gab auch in der FIFA tatsächlich Diskussionen, ob man die WM 42 in Deutschland austragen sollte oder nicht. Der damalige FIFA-Präsident hat tatsächlich, also er war dagegen, Jules Rimet war inzwischen dagegen und hat dann erstmal die erste Abstimmung verhindern können, weil er Angst hatte, dass Deutschland gewinnt. Und hat damit ein bisschen Zeit gewonnen, aber ja, dadurch, dass dann der Krieg ausgebrochen ist, gab es keine WM 42 und erstmal eine lange Pause. 1950 gab es dann wieder die erste WM, die dann in Brasilien stattfand. Inzwischen waren die politischen Konflikte anderer Natur, aber tatsächlich doch sehr präsent, sowohl in den Dimensionen Norden, globaler Süden, als auch dann eben mit dem Kalten Krieg Osten und Westen.
1: Ja, also zu jeder WM gilt natürlich, dass wir gerne mehr Anekdoten, mehr Zusammenhänge erzählen würden, als wir das hier können. 1938 gab es ja noch die großdeutsche Mannschaft, also Deutschland, Österreich, also Österreich damals eine Macht im Fußball, zusammengelegt. All das könnt ihr hier nachschlagen. Von daher müssen wir jetzt nach 1950 übergehen und die WM dann natürlich mit dem favorisierten Gastgeber Brasilien. Ihr wisst, das Trauma damals von Brasilien, dass sie die WM dann eben nicht gewonnen haben, sondern Uruguay. Es gab, es war die einzige WM ohne ein richtiges Finale. Es gab damals eine Finalrunde, vier Mannschaften. Aber es kam am letzten Spieltag wirklich zu einem finalartigen Spiel Uruguay-Brasilien. Brasilien hätte von der Konstellation her unentschieden gereicht. Sie haben 2-1 verloren. Und das hält eigentlich in Brasilien bis heute nach. 2014 gab es auch noch so ein Trauma. Und ja, ich meine das gar nicht. Und ja, wir haben uns natürlich auch angeguckt. Du sagst vorher, das war in Italien oder auch Deutschland, die weiße Rasse. Also es gab solche Sachen auch in Brasilien. Ich glaube, in den 10er oder 20er Jahren haben das erste Mal nicht weiße Spieler in Brasilien mitgespielt. Da gab es so eine Ausnahme für einen deutschstämmigen Spieler, einer der besten seiner Zeit. Und naja, als dann dieses 2-1, dieses Trauma gegen Uruguay manifest war, da hat dann die Presse oder die Medien haben gesagt, naja, wie viel waren es? 3 schwarze Spieler, ja. Die wurden dafür mehr oder weniger verantwortlich gemacht. Von daher hat das damals auch eine ziemliche Diskussion ausgelöst. Das hat aber auch zu tun natürlich mit einem Jahrzehnte oder fast jahrhundertelangen Rassismus, kolonial bedingt auch. Es waren in den 50er Jahren eigentlich eine vergleichsweise fortschrittliche oder eine demokratische Regierung. 1964 dann auch der Putsch in Brasilien, US-gestützter Putsch, wie in so vielen anderen lateinamerikanischen Ländern. Aber das war und das hat sich auch abgebildet in dem damals größten Stadion der Welt, Maracanã. 200.000 Zuschauer gefasst und da gab es, die zwei Sätze darf ich lesen, es gibt so einen Publizisten, Martin Kuri, der auch in Brasilien lange Zeit gelebt hat und über Brasilien ein Fußballbuch geschrieben hat oder mehrere Beiträge, andere Beiträge auch. Dieses Stadion, das größte der Welt, sollte, Zitat, allen Brasilianern, unabhängig von Beruf, Geschlecht, Alter oder Hautfarbe, einen Platz bieten und fasste rund 10% der Einwohner Rio de Janeiros. Mit dem kreisförmigen Bau sollte jeder Fan den gleichen Blickwinkel auf den Rasen haben und der Unterschied zwischen den billigen und den teuren Plätzen sollte verringert werden. Insofern ist das Maracanã ein aus Beton gegossenes Manifest des brasilianischen Demokratieverständnisses. Sowas war uns dann auch neu. Das waren immer wieder so Stellen, auf die wir gestoßen sind. Fand ich auch ganz, ganz beeindruckend. Beeindruckend auch eine Geschichte. Wir haben versucht, das auch im Vorspann der jeweiligen Kapitel an Personen, an Fußballern festzumachen, Widersprüche, politische Widersprüche auch, die es gegeben hat. Und da gab es diese Geschichte, tragische Geschichte, das Kapitel überschrieben ist von jemand namens Joe Gettiens, der aus Haiti kam, ursprünglich deutschen Hintergrund, und für die USA gespielt hat. Der hat dann mit den USA als absoluter Underdog gegen England, also für die USA das 1-0 gemacht, bei dem ist es dann auch geblieben bei dem Stand. Das war eine der größten Sensationen, die es damals gab. England war damals Mitfavorit auf den Titel. Ich habe mich ein bisschen auf Seite gesetzt, ist nicht schlimm, aber wegen dem Gelese. Aber du hast eine Frage, das passt ganz gut.
2: Ich habe eine kleine Anmerkung. Ich war vor dem Umbau im Maracanã drin, in den 90ern. Und habe ganz oben und habe dann runtergeguckt und habe mich die ganze Zeit gefragt, wie konnte man von da ganz oben überhaupt das Spiel verfolgen? Das war so winzig und die Entfernung zum Spielfeld war dermaßen weit, dass die Spieler wirklich einfach als kleine Punkte Jetzt ist es ja ganz anders.
1: Noch keine Leinwände.
3: Aber der Blickwinkel war sicherlich sehr gut.
1: Okay, also dieser Joe Gettiens, am Ende wurde Joe Gettiens auf Schultern getragen. Vom zweiten Vorrundenspiel meldeten britische Medien zunächst ein 10-0 für England. 10-1, Entschuldigung. Zwar hatten die Nachrichtenagentur Reuters das korrekte Ergebnis gekabelt, doch ein 1-0 für die USA hielt man für einen Übermittlungsfehler. Die Buchmacher hatten eine Quote von 1-500 auf einen Sieg des Underdogs gesetzt. So schonte man Stanley Matthews, den damals wohl weltbesten Spieler. Schließlich war die USA oder die US-Auswahl ein Team aus Amateuren, wie etwa Torwart Frank Borgie, Leichenwagenfahrer, oder eben Mittelstürmer Joe Gettiens, Tellerwäscher in Rudys Café, New York. Die Engländer kontrollierten das Spiel, vergaben ihre Chancen aber reihenweise. Und so blieb es bei dem einen Tor. Gettiens flog in der 38. Minute, Zitat, 4 Meter durch die Luft und lenkte den Ball mit dem Ohr ins Netz zum 1-0. Also wir konnten das an Videobildern nicht überprüfen. Aber das mag so gewesen sein. Dieser Joe Gettiens hat danach noch 2 Jahre in Frankreich gespielt, ist irgendwann nach Haiti zurück. Also dass er da für USA spielen konnte, Stipendium und sonst wie, irgendwie hat das geklappt. Ist da wie ein Held empfangen worden in Haiti. Hat dann Jugendmannschaften trainiert und dann gibt es so Geschichten, was weiß ich, tütenweise Geld an Kinder aus Armenvierteln verteilt. Also er war, hatte so einen humanistischen Ansatz, gar nicht so politisch. Die Familie hatte aber Wahlwerbung gemacht oder hatte unterstützt den bürgerlichen Gegenkandidaten zu dem damaligen Präsidenten oder später Präsidenten Duvalier. Joe Gettiens ist dann verschwunden, also ihr kennt den Begriff aus Argentinien, Geheimpolizei und so weiter, und ist dort unter der Duvalier-Diktatur auch als Papa Doc, dann gab es den Sohn Baby Doc, wer sich ein bisschen auskennt, mutmaßlich 30.000 Tote in der Zeit, ist dort erst verschwunden und dann offenbar ermordet worden. Und das Land, fragen wir, mit seinen mit dem er seinen größten Triumph feierte, das ihn posthum in die Soccer Hall of Fame aufnehmen sollte. Die zumindest mittelbare Verantwortung der USA für den Tod Gettiens bleibt meist unerwähnt. Ende der 50er Jahre konnte Duvalier bei der Ausbildung von Truppen, Zitat, auf die Marineinfanterie der USA zählen, so William Blum, einstiger Mitarbeiter des State Departments. Und wir lesen das jetzt nicht vor, da machen wir die Zusammenhänge USA nochmal klarer, wie sie dann auch Haiti gegen Kuba unterstützt haben und so weiter. Das war eine dieser WMs, die viel Stoff bieten. Koreakrieg 1950 bis 1953, auch eine Vorgeschichte. Der sogenannte Barfußboykott Indiens, auch von Seiten der FIFA von oben herab geguckt, die dann irgendwann offenbar gesagt haben, nee, da treten wir jetzt nicht an. Sie hatten bei Olympischen Spielen sogar barfuß gespielt. So machen wir dann eben auch immer einen Abriss durch das Turnier selber und enden dann eben beim Finale oder hier bei dem faktischen Finale. Und die Schweiz 1954 können wir mehr oder weniger überspringen. Weil auch viel in Medien oder hier, ne, Weltmeister Deutschland oder Westdeutschland, muss man ja sagen. Von daher ist das einigermaßen präsent. Kalte Krieg hat sich natürlich zugespitzt dann in den Jahren. Von daher auch dieses eigentlich interessante Finale BRD gegen Ungarn. Mhm. Mit dem eigentlich haushohen Favorit Ungarn. Und ich weiß nicht, ob du zu der WM noch was zu sagen hast.
3: Nee, genau. Also ich denke, es ergibt jetzt keinen Sinn, dass wir hier alle WMs präsentieren, sondern eben einfach ein paar Schlüsselmomente. Vor allem Momente, die halt repräsentativ für das Gesamtbild sind. Also vielleicht nur ganz kurz dazu. Es waren nicht nur zwei Spiele, es waren, ich glaube, insgesamt 14 vom Kader, die nach der WM Erkrankungen hatte, also Hepatitis und Gelbsucht. Und das sind Krankheiten, die man durch verunreinigte Spritzen übertragen kann. Und diese Krankheiten wurden auch durch verunreinigte Spritzen übertragen. Zuerst hat die deutsche Mannschaft, also der DFB, der Deutsche Fußballverband und die Spieler geleugnet, dass sie sich irgendetwas gespritzt hätten. Aber es gab eben Berichte, dass Spritzen in der deutschen Kabine gesehen wurden. Jahre später, als es eben zu offensichtlich war und als eben viele auch später noch gesundheitliche Probleme hatte, einige von diesen Spielern sind sehr jung gestorben aufgrund dieser Erkrankungen, kamen dann diese meiner Meinung nach nicht sehr glaubwürdigen Theorien, dass...

0: stellen hier ganz kurz dar, dass es wirklich glaubhafte Belege gibt, zumal auch der Mannschaftsarzt eben Erfahrung im Zweiten Weltkrieg mit der Panzerschokolade gesammelt hatte.
1: Also und auch der National unter Wehrmachtssoldaten weit verbreitet gewesen. Und das war ja alles ein paar Jahre her.
0: Aber ja, vielleicht können wir ja dann schon mal zur WM 58 kommen. Vorher vielleicht auch noch eine wichtige Sache. Im Buch geht es auch viel um Kolonialismus und Neokolonialismus. Die FIFA hatte eine ganz klare Linie. Die sogenannten Überseegebiete durften nur eine Mannschaft stellen, wenn die Kolonialmacht einverstanden war. Das bedeutet, die europäischen Kolonialmächte hatten das Sagen darüber, welche afrikanischen und asiatischen Länder, die unter ihre Kontrolle standen, mitspielen durften. In den meisten Fällen wollten die europäischen Großmächte nicht, dass die Kolonien eigenständige Sportmannschaften haben. Es gibt einige Ausnahmen, zum Beispiel Niederländisch-Indien, das heutige Indonesien, das an der WM 38 teilnehmen durfte, also an der Quali und dann an der WM. Oder auch Großbritannien unterstützte in den 30er Jahren die Mannschaft des britischen Mandatsgebiets Palästinas. In dieser Mannschaft spielten zuerst nur jüdische Siedler und britische Soldaten. Arabische Spieler wurden ausgeschlossen. Später spielten auch keine britischen Soldaten mehr, sondern eben ausschließlich jüdische Siedler. An den WM-Qualifikationen 34 und 38 hat diese Mannschaft teilgenommen. Aber normalerweise durften die Kolonien nicht eine eigenständige Mannschaft haben. Algerien hat trotzdem eine Mannschaft aufgebaut. Die FIFA hat daraufhin nicht nur eine Mitgliedschaft dieser Mannschaft verweigert, sondern auch allen Nationalmannschaften, die Freundschaftsspiele gegen Algerien austragen wollten, gewarnt, das nicht zu tun, sonst würde ihre Mitgliedschaft auch suspendiert werden. Marokko und Tunesien, die kurz vorm Beitritt zur FIFA standen, haben trotzdem gegen Algerien gespielt und wurden daraufhin nicht wie vereinbart aufgenommen, sondern mussten noch ein paar Jahre warten. Das Interessante an dieser algerischen Elf ist, dass einige von den Spielern tatsächlich damals in Frankreich, also im sogenannten Mutterland, gelebt und Fußball gespielt haben. Und einige von ihnen so gut, dass sie für die französische Nationalmannschaft gespielt haben. Im Buch konzentrieren wir uns auf Rachid Mekloufi. Das ist tatsächlich eine sehr interessante Biografie. In Algerien geboren, war er ein sehr guter Fußballspieler, ist deshalb nach Frankreich gebracht worden, wo er für Saint-Étienne gespielt hat. Ich glaube, seine Rolle kann man ein bisschen mit Maradona in Neapel vergleichen. Er ist nach Saint-Étienne gekommen, wo die Fußballmannschaft noch nie Meister geworden war. Mit ihm als Star sind sie sofort Meister geworden. Er war ein Mittelfeldspieler, wurde aber in den drei Saisons, die er dort gespielt hat, einmal zweitbester Torschützenkönig, einmal fünftbester Torschützenkönig der Liga. Also das war wirklich ein extrem begabter Fußballspieler. Er spielte dann auch für die französische Nationalmannschaft und wäre als Stammspieler bei der WM 58 gewesen. Aber zusammen mit anderen algerischen Spielern, die in der französischen Liga gespielt haben, sind sie in einer Nacht- und Nebelaktion einfach abgehauen, sind nach Algerien gefahren und haben dort zusammen mit anderen Spielern diese algerische, nicht offizielle, inoffizielle algerische Auswahl gegründet und aufgebaut, haben dann eine Tour gemacht. Sie durften nicht gegen andere Nationalmannschaften spielen. Sie haben normalerweise dann gegen Vereins, also gegen Teams gespielt oder eben manchmal gegen regionale Auswahlmannschaften, haben mit dieser Tour Geld gesammelt für die Befreiungsarmee. Also diese Spieler haben ihre Karriere damals aufgegeben, um Geld für die nationale, also für die algerische Befreiungsarmee im Krieg gegen Frankreich zu sammeln. Sie haben 4 Jahre lang mit dieser Auswahl getourt, vor allem in Lateinamerika, Afrika, Asien und eben Sowjetunion und Osteuropa. Und das Interessante zum Beispiel bei Mekloufi, und das ist eigentlich so eine schöne Geschichte, die dann der Fußball schreibt, ist, dass nachdem Algerien wieder unabhängig wurde, hat Mekloufi für die inzwischen offizielle algerische Nationalmannschaft gespielt, nicht mehr für Frankreich. Er ist aber als Profispieler zurück nach Frankreich gegangen, zurück zu seinem Verein Saint-Étienne und wurde dort von den Fans, also die Fans haben diesen Spieler, der 4 Jahre lang Geld gesammelt hat für die

0: Armee, die das eigene Land besiegt hatte, wurde wie ein Idol mit großem Applaus empfangen und wurde dann wieder Meister mit Saint-Étienne. Also das ist tatsächlich ein gutes Beispiel, wie Fußball manchmal tatsächlich andere Konflikte also dabei helfen kann, das wenigstens auf emotionaler und persönlicher Ebene, kollektiver Ebene zu überwinden und dort Brücken zu schlagen. Aber genau, in der WM 1958 war McTufee dann nicht dabei. Und zu dieser WM also möchtest du dann...
1: Es gibt uns dann natürlich auch die Gelegenheit, mal irgendwie 3-4 Sätze zum Algerienkrieg, einer der fürchterlichsten Kolonialkriege, zu werfen. Und im Prinzip war das der verlängerte Arm der FLN.
0: Also ich muss sagen, ich kenne mich mit den Fußballfans der französischen Liga in den 50er Jahren jetzt nicht so gut aus. Deshalb kann ich jetzt nicht erklären, es geht jetzt darum, warum McTufee in Frankreich bei Saint-Étienne...
2: Warum der so akzeptiert worden ist. Also ich meine, so ein hartgesottener Patriot hätte das doch nicht gemacht. Die kam ja nicht aus der Arbeiterklasse, sondern eher aus den Mittelschichten.
0: Also... Das müsste ich jetzt selber recherchieren und nochmal checken. Es kann natürlich sein, dass in Frankreich, so wie in vielen europäischen Ländern, in der Bevölkerung diese Kolonialkriege gar nicht so beliebt waren, wie bei den Regierungen, die sie durchgeführt haben, weil sie eben weiterhin die Rohstoffe gebraucht haben. Das kenne ich auch aus dem portugiesischen Beispiel sehr gut. Dort waren die Kolonialkriege bei der Bevölkerung absolut unbeliebt und wurden von dem Regime trotzdem geführt. Es kann natürlich auch sein, dass Saint-Étienne jetzt da irgendwie eine linkere Fangemeinschaft hat, aber da bin ich ehrlich gesagt überfragt. Aber ich denke, wir machen weiter mit 58 ja. Schweden dann, die WM ohne McTufee. Ja.
2: Mit Blick auf die Zeit, und ihr habt noch 60 Jahre vor euch, werden wir heute nicht fertig.
1: Nee, das wollte ich gerade einwerfen. Also ich finde das sehr erfreulich, dass so viele Fragen kommen und auch Anmerkungen. Ich will das nicht bremsen, aber ich glaube, wir spielen die Zeit nach. Nee. Okay, also 1958, WM in Schweden. Wir haben das überschrieben, das Kapitel mit Boykotte in der Qualifikation, Idyll in Skandinavien. Also das gilt ja wirklich als so ein bisschen verwunschene heile Welt da in Skandinavien, auch bei der WM. Ganz, ganz anders die Qualifikation. Und darauf werfen wir hier etwas ausführlicheres Licht, beziehungsweise eigentlich finde ich es mit die spannendste WM, was die globalpolitischen Verflechtungen, die unmittelbar in den Fußball hineingereicht haben, anbelangt. Ich lese mal hier ein paar Zeilen. Überschrift von Guatemala über Israel nach Taiwan. Die Qualifikation im Zeichen von Spielabsagen. Taiwan zieht zurück. Israel gewinnt ohne Spiel. Die Afrika-Asien-Qualifikation, deren einer WM-Platz schließlich an Wales geht. Dazu gleich mehr. Der globale Kalte Krieg, Zitat, das ist von einem Historiker, Odd Arne Westad, der auch dem folgen wir so ein bisschen mit der Grundidee, Kalte Krieg war nicht nur, es gab nicht nur den Kalten Krieg zwischen Ost und West, sondern auch die massive Konfrontation zwischen Nord und Süd. Also der globale Kalte Krieg sowie ein heißer, der Suezkrieg, bestimmten im Zeichen eines selbstbewusster werdenden Südens die Ausscheidungsspiele. Und auch jene Spuren, die das Ringen Guatemalas um eine eigenständige Politik hinterließen, prägten die WM-Qualifikation. Putsch Guatemala 1954. Guatemala, Spielabsage nach Tod eines Generals. San José, 17. Februar 1957. Die Auswahl Guatemalas verlässt in der 66. Minute geschlossen den Platz. Wegen einer Schiedsrichterentscheidung zugunsten Costa Ricas. Nach Abbruch des Qualifikationsspiels wird die 3:1-Führung des Gastgebers als Ergebnis notiert. Doch zum eigentlichen Politikum kommt es im August des Jahres, als Achtung, Curaçao, auch unter dem Kolonialnamen Niederländisch Antillen, bekannt, gegen Guatemala mit 2:0 am grünen Tisch gewinnt. Jetzt haben wir so manche Enzyklopädie, WM-Enzyklopädie durchgeblättert. Da gibt es ein Zitat, wegen Bürgerkriegs in Guatemala fiel das Spiel aus. vermerkt eine der Chroniken. Eine andere ist zu entnehmen, der von den USA gestützte Chef der Militärregierung, Carlos, verzeih mir den Vornamen, Carlos Castillo Armas, war ermordet worden und die Fußballer erhielten keine Ausreisegenehmigung. Castillo Armas, bekannt für seinen Hitlerbärtchen und ausgebildet am Militärstützpunkt Fort Leavenworth in Kansas, USA, war jener General, der nach dem Putsch von 1954 die Regierungsgeschäfte übernahm. In den ersten Monaten und so weiter sind für Oppositionelle da ermordet worden, Alphabetisierungskampagne gestoppt, Landreformen zurückgenommen und so weiter. So, das war Zentralamerika. Dann kommt der Suezkrieg, der unmittelbar in die Qualifikation reinspielt. Die die Olympischen Spiele 56 wurden schon boykottiert von Ägypten, Libanon und Irak. 1956 kommt es zum Suezkrieg, als unter Präsident Nasser in Ägypten der Suezkanal oder Suezkanalgesellschaft verstaatlicht wurde. Israel greift Ägypten an, einen Tag später Frankreich und Großbritannien greifen zusammen Ägypten an. Daraufhin kommt es in der Qualifikation, der WM-Qualifikation, zu mehreren Spielabsagen bei Spielen gegen Israel. Und deshalb, wie eingangs gelesen, gewinnt Israel ohne Spiel diese Qualifikation. In der übrigens auch dann zum Beispiel das Spiel Zypern gegen Ägypten abgesagt wurde, weil Großbritannien als Kriegspartei gesagt hat, den Zyprioten, ihr dürft da nicht hinfahren, war immer noch Kronkolonie. Und gut, so gewinnt Israel diese Qualifikation. Es gab, wir kommen gleich im Zusammenhang von 1966 noch darauf, es gab für Afrika und Asien einen einzigen WM-Platz. Wir mussten die am Schluss im Interkontinentalspiel untereinander ausmachen. So, jetzt hat die FIFA aber statutengerecht gesagt, so ganz ohne Spiel, ohne WM, ohne selbst ausgetragenes Spiel kann man sich nicht qualifizieren. Deswegen sind sie gegen den bestplatzierte europäische Land, das sich nicht qualifiziert hat, nämlich Wales, angetreten und das hat Wales dann gewonnen. Es gibt, wir haben geguckt, wie verschränkt sich das jeweils die politischen Auseinandersetzungen mit den fußballerischen. Dazu haben wir etliche Quellen ausgewertet. Ihr könnt hinten lassen, das mal nachschlagen. Das meiste ist jetzt nicht neu, aber ich glaube in der Form noch nicht so zusammengestellt. Was, glaube ich, neu ist oder neue Bewertung ist, und da kommen wir auf den nächsten Schauplatz, die Partie Taiwan gegen Indonesien. Jetzt denkt ihr ein bisschen in die Untiefen hier der Qualifikation, ist doch nicht so interessant, irgendwie keine Fußballmächte. Aber egal in welchem, wo wir nachgeguckt haben, in welcher Chronik, ob auf Wikipedia, egal wo, hieß es immer, Taiwan hat sich geweigert, gegen Indonesien zu spielen, weil sie im Fall eines Sieges, weil sie sonst gegen China antreten müssen. So, da haben wir uns gefragt, haut das hin? Warum boykottiert man ein Spiel, um ein mögliches nächstes dem aus dem Weg zu gehen? Dann kann man doch direkt das nächste boykottieren und gegen Indonesien antreten. Ja, und so haben wir uns angeguckt, was war denn da zwischen Taiwan und Indonesien? Auch das nur in hoffentlich 2 Minuten. Indonesien, Mitte der 50er Jahre, antikoloniale Politik, eigenständiger Weg. Es gab damals den Beginn, die sogenannte Bandung-Konferenz, wo sich ähnlich ausgerichtete Länder getroffen haben und die Bewegung der unabhängigen Staaten hieß es, ne? Das da im Prinzip seinen Ursprung hatte. Ganz anders Taiwan, die genau im Gegensatz versucht haben, oder zusammen mit Südkorea in der Region, versucht haben, diesen Prozess zu hintergehen. Also es gab damals so eine antikommunistische Liga, die auch mit paramilitärischen Mitteln versucht haben, dann gegen solche Entwicklungen vorzugehen. Und deswegen haben wir gesagt, die waren Indonesien regelrecht feindlich gesonnen. Das ist schon stimmig, dass die das boykottiert haben. Ich könnte das noch weiter vertiefen, aber ich glaube, wir müssen weiterkommen.
0: Ja.
1: Zur WM selber. Halbfinale, Schweden gegen die BRD. Hat Schweden gewonnen, die kam ja ins Endspiel, dann gegen Brasilien. Und das war die sogenannte Schlacht von Göteborg. Würde man heute gar nicht mehr als Schlacht, glaube ich. Also damals ging das eigentlich gerade in Schweden relativ gesittet zu. Und trotzdem, die deutschen Medien, auch der DFB, haben regelrecht geschäumt. Was hier passiert ist, so DFB-Präsident Peko Bouwens, grenzt an Volksverhetzung. Nie mehr werden wir dieses Land betreten. Nie mehr werden wir gegen Schweden spielen. Mitunter wurden nun, schreibt jemand, völkische Hetzschriften wie in düsteren Zeiten verfasst. Das offizielle Schweden, zürnte die Saarzeitung, hat hämisch genießend zugelassen, dass rund 40.000 Repräsentanten dieses mittelmäßigen Volkes, das sich nie über nationale und völkische Durchschnittsleistung erhoben hat, den Hass über uns auskübelte, der nur aus Minderwertigkeitskomplexen kommen kann. Und das war symptomatisch. Das war jetzt nicht irgendwie eine Saarzeitung, die da irgendwie aus der Art geschlagen ist, um das so zu sagen. So, und der hat geschürt, schlug die Stimmung Land auf Land ab um. Beim interkontinentalen Reitturnier in Aachen reißen Unbekannte die schwedische Flagge vom Mast. Schwedische Touristen werden die Autoreifen zerstochen. Und so weiter. Und die Schwedenplatte, das war damals so ein Gericht, wurde irgendwie aus Restaurants verbannt. Und also die Stimmung war da wirklich aufgeladen. Und ich glaube, ja, es gab dann sehr deutlichen Finalsieg Brasilien. 4-1, glaube ich, gegen Schweden.
0: Ja, genau. 58 war ja eigentlich der Anfang der goldenen Ära für die brasilianische Nationalmannschaft. Schon mit Pelé. Angesichts der Uhrzeit würde ich vielleicht sagen, dass ich jetzt hier im Expresstempo mal die nächsten WMs abarbeite und du dann 78 übernimmst. Zu 62 vielleicht nur ein Satz. Also wir kritisieren natürlich im Buch oft die FIFA. Wir stellen dar, wie die FIFA oft schlecht agiert hat. Die WM 62 ist ein Beispiel, wie manchmal Fußball und die WM eben auch einen sehr positiven Effekt haben kann. Die FIFA hat damals statt Argentinien ein Land mit viel Fußballtradition, mit guten Stadien, hat sich die FIFA damals für Chile entschieden, wo es noch keine Sportinfrastruktur gab, mit der man eine WM austragen könnte. Aber das war wirklich so als Symbol der Unterstützung für Chile. Chile hatte in ihrer Präsentation, der Funktionär des chilenischen Verbands hatte gesagt, weil wir nichts haben, wollen wir alles aufbauen. Und das hat dann tatsächlich die FIFA-Funktionäre irgendwie dazu gebracht, für Chile und nicht für Argentinien. Der argentinische Funktionär hatte vorher gesagt, wir könnten die WM schon morgen organisieren, weil wir alles haben. Und das war dann die Antwort des Chilenen, weil wir nichts haben, wollen wir alles aufbauen. Und die FIFA-Funktionäre haben dann tatsächlich Chile die WM gegeben und tatsächlich hat dann Chile eben die Stadien neu gebaut. Und das war zum Beispiel auch der Anfang der Fernsehübertragung in Chile, war die WM 62. Dann haben sich Investoren gefunden, die endlich bereit waren, für ein funktionierendes TV-System halt darin zu investieren. Deshalb, also oft hatte die WM dann wirklich auch diesen Charakter der Unterstützung und der Entwicklung für verschiedene Länder. Wir gehen aber zur WM 66. Da kommt wieder, da eskaliert diese absurde Verteilung der Startplätze. Also bis 66 in den WMs davor gab es immer 16 WM-Teilnehmer und Afrika und Asien hatten einen Platz für sich zusammen. 66 hat auch schon Australien teilgenommen, also Ozeanien, Asien und Afrika hatten einen einzigen Platz den sie unter sich ausmachen mussten. 1966 gab es inzwischen aber schon mehrere afrikanische Länder, die unabhängig waren, die auch an der WM teilnehmen wollten. Und sie haben gesagt, das akzeptieren wir nicht mehr. Das hier ist hier ein Ausschnitt vom Fax, mit dem sie dagegen protestiert haben bei der FIFA und wo sie ganz klar sagen, wenn sich das nicht ändert, werden wir geschlossen die WM boykottieren, die WM-Qualifikation nicht austragen. Und es ist tatsächlich interessant, der Afrikanische Fußballverband ist die erste panafrikanische, also gesamtafrikanische Vereinigung überhaupt und hatte damals eben auch einen starken politischen und progressiven Charakter. Eben, das war ein klares Zeichen der afrikanischen Länder, dass sie eben diese kolonialen Verhältnisse nicht mehr akzeptieren wollten. Die FIFA hat das einfach ignoriert und Afrika hat die WM boykottiert. Aber ab 1970 hat die FIFA dann diese Regelung geändert und Afrika hatte einen Startplatz und Asien, Ozeanien einen Startplatz für sich. Das bedeutet, das hat dann tatsächlich etwas bewirkt. Und wie so oft im Fußball kam auch eine sehr schöne Antwort einfach auf dem Rasen. Das hier ist Eusebio, in Mosambik geboren, in Mosambik aufgewachsen, dort seine Fußballkarriere begonnen, wurde dann, weil er so ein begabter Fußballspieler war, nach Portugal gebracht, wo er dann für Benfica Lissabon gespielt hat und für die portugiesische Nationalmannschaft. Er wurde in der WM 66 Torschützenkönig und das ist natürlich irgendwie, das zeigt einerseits, wie kolonialistisch das ganze System war, dass die guten afrikanischen Fußballspieler oft noch für die europäischen Mannschaften gespielt haben. Aber das war auch eine Antwort des afrikanischen Kontinents auf dem Platz gegen diese Diskriminierung. Während die FIFA gesagt hat, die afrikanischen Länder haben keinen Platz, um hier mit uns zu spielen, hat ein afrikanischer Spieler, der in Afrika aufgewachsen war, wurde zum besten, also zum Torschützenkönig des Turniers. Deshalb ist das irgendwie eine Geschichte, die viel darüber aussagt, wie damals die Verhältnisse waren. Zur WM 1970 vielleicht, das war dann die erste WM mit Farbübertragungen, mit TV-Übertragungen, die fand in Mexiko statt. Mexiko hatte schon immer ein sehr modernes Fernsehsystem. Erhielt auch später deswegen eigentlich 86 nochmal die WM, weil man verstanden hat, dass Fernsehübertragungen sehr wichtig sind und dass Kolumbien nicht imstande war, eine so professionelle Fernsehübertragung wie Mexiko zu bieten, sodass 86 dann die WM Kolumbien wieder entzogen wurde und erneut Mexiko gegeben. Aber genau, also ab 1970, du hattest ja auch vorher gefragt, spielt dann auch die TV-Übertragung eine immer größere Rolle. Auch zum Beispiel dann bei den Uhrzeiten der Spiele und so. Aber genau, wir springen zur WM 74. Hier gibt es tatsächlich eine sehr traurige Geschichte und das ist wirklich wahrscheinlich das absurdeste und traurigste Spiel der WM-Qualifikation überhaupt. Wir haben sehr viel dazu recherchiert und hier kann man natürlich alles nachlesen, aber ganz kurz dargestellt, also in Chile gab es am 11. September 1973 einen Putsch gegen Salvador Allende, gegen den demokratisch gewählten Präsidenten des Landes. Chile galt damals als die Musterdemokratie Amerikas, eine lange, feste demokratische Tradition, aber dadurch, dass Allende eben einige US-amerikanische Firmen verstaatlicht hat, reagierte man aus den USA mit der Unterstützung eines brutalen Putsches. Das Estadio Nacional in Santiago wurde zu einem Internierungslager, wo Tausende von Gewerkschaftern, von Unterstützern Allendes inhaftiert wurden, wo sie gefoltert wurden, wo einige von ihnen dort vor Ort ermordet wurden. Zufällig fand zeitgleich das interkontinentale Playoff zur Qualifikation für die WM 1974 statt zwischen Chile und der Sowjetunion. Das erste Spiel war in Moskau, das Hinspiel, das ging mit 0-0 aus und im November 1973 sollte dann das Rückspiel in Santiago de Chile stattfinden und die Militär Junta meinte, man könne das in diesem Stadion austragen, wo zu dieser Zeit noch Gefangene gehalten wurden. Die Sowjetunion hat sich geweigert, in diesem Stadion zu spielen. Vom ersten Moment an hat sie gesagt, dass sie nicht in diesem Stadion spielen würde. Es war auch kein Geheimnis, dass das ein Gefangenenlager war. Das war medial davon berichtet wurde und das war schon damals zu der Zeit dokumentiert, dass das ein Gefangenenlager war. Das ist jetzt irgendwie, ja, das war kein Geheimnis. Man wusste das, die FIFA wusste das. Trotzdem hat die FIFA eine Kommission nach Santiago geschickt, um zu sehen, ob man da das Spiel doch austragen könnte. Die Kommission hat das Stadion besucht, während sich Gefangenen im Stadion aufhielten und ist zum Ergebnis gekommen, dass man dort ein Fußballspiel austragen könnte. Nur der Rasen müsse gefälligst gemäht werden. Die Sowjetunion war nach Südamerika gereist, die Sowjetunion wollte dieses Spiel spielen, aber hat sich geweigert, nach Santiago zu fliegen und in diesem Stadion zu spielen, sodass Chile dann tatsächlich ohne gegnerische Mannschaft aufgelaufen ist und ohne gegnerische Mannschaft gespielt hat und den Ball hin und her gepasst hat und irgendwann dann ein Tor geschossen hat. Da dann die gegnerische Mannschaft keinen Anstoß ausführen konnte, wurde dann das Spiel vom österreichischen Schiedsrichter für beendet erklärt und Chile qualifizierte sich für die WM 74 in der BRD in Westdeutschland, wo dann allerdings die Chile-Proteste sehr präsent waren. Hier im Spiel gegen Australien schafften es Flitzer sogar aufs Spielfeld. Es gab eine Spielunterbrechung und sie zeigten diese Plakate gegen die Chile Sí, Junta No, also Unterstützung für Chile, aber gegen die Militärjunta. Und tatsächlich haben wir hier im Buch dann auch Berichte von Gefangenen, die das Spiel ausnahmsweise sehen durften. Also einige Gefangenenlager haben es den Gefangenen ermöglicht, die Fußballspiele Chiles zu schauen. Und sie berichten dann, wie glücklich sie waren, als sie diese Proteste gesehen haben. In allen Spielen von Chilen gab es sehr starke Proteste im Stadion mit Banner, mit Flitzern, mit Plakaten. Ja, deshalb ist das natürlich eine sehr markante Geschichte, bei der die FIFA allerdings wieder auf der falschen Seite der Geschichte.
2: Das war jetzt in Chile 74.
0: Das hier ist jetzt in Deutschland, während der WM, beim Spiel Chile-Australien. Und die Gefangenen waren in diesem Gefangenenlager, durften das Spiel sehen und haben im Fernsehen gesehen, wie in Deutschland deutsche Aktivisten zusammen mit chilenischen Flüchtlingen gegen die Junta protestieren.
3: Ich habe tatsächlich zu genau der WM gestern Abend noch vom NDR eine Doku gesehen. Und ich bin ganz überrascht, dass die das geschafft haben, weil die doch berichtet haben, dass die Sicherheitsvorkehrungen für diese WM so hoch waren wie noch nie. Zum einen wegen der Erfahrung der Anschläge von Olympia von 2 Jahren davor. Und eben genau wegen dieser Sache, dass man deshalb irgendwie die Teams und vor allem auch die Stadien eigentlich versucht hat, besonders abzuschirmen. Also deshalb ist es doch irgendwie,
0: ne, genau, aber
3: dass sie es geschafft haben.
0: Transparente sind immer leichter in ein Stadion zu schmuggeln als irgendwelche Waffen. Und deshalb, nee, doch, also diese Proteste waren sehr effektiv und haben stattgefunden. Haben natürlich nicht die Gesundheit und die Ordnung vor Ort wirklich gefährdet, sondern eben nur symbolisch gegen die Missstände in Chile protestiert.
1: Also vielleicht noch als Ergänzung, könnt das ausführlicher nachlesen, aber interessant ist, also die 3 Jahre Allende hatten auch den Fußball geprägt. Also viele Vereine haben eigentlich die Volksfrontregierung von Allende unterstützt und auch viele Spieler. Es gab dann einen Spieler aus der Mannschaft, den
0: Castelny,
1: ja. Genau, der hat den Handschlag verweigert, also mit Pinochet.
0: Genau.
1: Und dessen Mutter wurde dann gefangen genommen oder
0: und gefoltert. Ja.
1: Und also da gibt es auch viele interessante Geschichten,
0: nee, genau. Also
1: wie Leute betroffen sind, deren Angehörige oder Freunde unter den Gefangenen waren, ja. Und die selber aufgelaufen sind, oder Mannschaftsarzt oder sonst was.
0: Ja. Das ist auch die WM vom Spiel BRD-DDR, aber ich denke, wir überspringen das jetzt mal und machen weiter mit 78.
1: Ja, ja. Also ich beiß mir ein bisschen auf die Zunge, es gab ja noch, Perón ist gestorben während der WM 74 und da wurden, also Argentiniens Präsident, Von daher ist das eigentlich fast so ein Übergang jetzt. Und es gab während 4 Viertelfinals, glaube ich, oder Zwischenrundenspielen, gab es Schweigeminuten. Nach 10 Minuten wurde das Spiel unterbrochen, es gab Schweigeminuten, die Spieler waren wie also auch eine ganz bemerkenswerte Geschichte. Ja, die Zeit von Perón war abgelaufen, 78, also 76 der Putsch in Argentinien, vergleichbar eigentlich mit der ganzen Motivation, mit den Kräften, die dahinter standen, mit Chile 73. Nicht ganz so bekannt vielleicht, also es gab keine Figur wie, also es gab zwar Perón, aber es gab keine Figur und keine Linksregierung wie Allende in Chile, aber sehr vergleichbar auch von USA unterstützt und so weiter. Dann gab es zwei Jahre später diese WM, hier ist ein Plakat aus der, ja, jetzt würde man sagen Boykottkampagne, weil es da drüber steht. Es hatte in verschiedenen Ländern unterschiedliche Ausprägungen. In manchen Ländern wurde zum Boykott aufgerufen, in Ländern wie der Schweiz oder der Bundesrepublik nicht. Es gab da eine Kampagne unter dem Motto Fußball ja, Folter nein. Da haben viele Gruppen, also von bis hin zu kirchlichen Gruppen, Jusos und natürlich linke Dritte Weltbewegung oder andere Gruppierungen sich daran beteiligt. Es gab das Gegenbild in Form des DFB. Ein paar Sprüche sind ja bekannt von Berti Vogt. Wir haben ja keinen politischen Gefangenen gesehen oder sowas in die Richtung. Auch das Kapitel haben wir überschrieben mit einem Land, Zitat, in dem Ordnung herrscht. Ich glaube, das war Sepp Herberger, korrigiere mich. Auf jeden Fall gab es aus den Verantwortlichen des DFB heraus auch wirklich starke Sprüche, so nach dem Motto, eigentlich müsste man auch mal bei uns aufräumen mit den ganzen Atomkraftgegnern und Jusos und was da alles rumläuft. Und symptomatisch war das auch in dem, es gab Ausnahmen, Paul Breitner, auch ein, zwei andere hatten sich da anders verhalten. Symptomatisch war, ihr wisst, dass viele Altnazis nach Argentinien geflohen waren, hochrangige Nazis, die Geschichte in Bengele und so weiter. Und es gab da diesen hochrangigen Wehrmachtsoffizier namens, Hans-Ulrich Rudel. Genau, das war einer der höchst dekorierten Wehrmachtsoffiziere und Flieger. Der wurde vom DFB im Quartier der westdeutschen Mannschaft empfangen. Also so viel zu dem Geist, der da herrschte. Und Argentinien sollte dieses Spiel dann eben auch gewinnen vor heimischem Publikum. Es gab da dieses ominöse Spiel. Sie mussten das letzte Zwischenrundenspiel mit mindestens 5 Toren Unterschied gewinnen. Das hat auch funktioniert. Sie haben es mit 6-0 gegen Peru gewonnen, nachdem, weil Brasilien wäre sonst vorhin gewesen. Oder
0: genau,
1: sowas.
0: Genau.
1: Und da ist auch relativ gut dokumentiert, wie mit Peru ausgehandelt worden, wie viele Tonnen Weizen dahin transportiert werden sollten. Kissinger, damals hochrangiger, also US-Stratege, Präsidentenberater, Sicherheitsberater, war auch zugegen, jemand, der auch für den Militärputsch und auch den von Chile mitverantwortlich war. Man muss aber auch dazu sagen, wie die argentinische Mannschaft sich verhalten hat und ganz besonders, wo haben wir es hier? Genau, ein Sieg über den Terror der Systeme, das sagt der Trainer von Argentinien. Ich habe bei der ganzen Hitze kurz einen Blackout, der Name.
0: Menotti,
1: genau.
0: Ich habe den kompletten Luis Satz Carlos auch. Menotti. Also nach dem Finalsieg von Argentinien sagt der argentinische Trainer, mein Talent, Meine talentierten, klugen Spieler haben die Diktatur der Taktik und den Terror der Systeme besiegt. Was natürlich ein Seitenhieb gegen die eigene Regierung war.
1: Und vor dem Finale hat er offenbar in der Kabine den Spielern gesagt, also das haben Spieler nachher erzählt, wenn ihr rausgeht, guckt nicht auf die Logen, guckt in die Kurven, grüßt die Kurven, da wo eure Leute sind, die, was weiß ich, die Bäcker, die Busfahrer und so weiter. Das ist einfach Erfolg sozusagen. Und also, ne, das war jemand, der dann auch schon mal Che Guevara zitiert hat und so weiter. Aber jemand, der wirklich dermaßen erfolgreich als Trainer war, auch so ein bisschen eine Fußballphilosophie auch geprägt hat, des schönen Spiels, um den ja, der argentinische Verband und auch die Politik nicht herumkam. Und ja, damit vielleicht zu 82, wenn nee, dazu genau. keine Fragen mehr sind.
0: Also ich denke, ich würde jetzt...
2: Ja. 70 Minuten sind um.
0: Nee, genau.
2: Wenn wir länger machen, dann würde ich nämlich gehen.
0: Ich würde 5 Minuten...
2: Also 5 Minuten...
0: Ja. Nee, aber ich sag nur, also ich wollte tatsächlich 5 Minuten machen und dann, wenn jemand Fragen hat, aber...
2: Ja, lass mal, Otto war schon...
1: Ja. Und eure Zwischenkommentare haben wir abgezogen. Ja. Nein, es ist...
0: Aber, wir beeilen uns, aber... Nee, genau, ja, es ist warm hier drin, also ich denke, man kann das Ende jetzt tatsächlich sehr schnell zum Punkt bringen, also mit 82, 86, vor allem 90, dann beginnt eine neue Ära in der FIFA. Avalanche wurde 1974 Präsident, Blatter dann 98, also diese beiden Herren haben 41 Jahre lang, waren die Präsidenten der FIFA 41 Jahre lang. Was ist in diesen 41 Jahren passiert? Der Fußball wurde komplett vermarktet. Die Fernsehübertragung spielen eine sehr wichtige Rolle. Das bedeutet, früher waren die wichtigsten Einnahmequellen bei einer WM die Tickets. Man wollte Personen im Stadion haben, damit man viele Tickets verkaufen kann. Inzwischen, was am wichtigsten ist, sind die TV-Rechte, die Übertragungsrechte, die teuer verkauft werden, und inzwischen natürlich einfach die Sponsorenverträge, dass Marken eben offizielle Sponsoren der WM sind und dadurch dann ihre Produkte mit dem WM-Logo verkaufen können und so weiter. Wie haben Sie geschafft, dieses Machtsystem auszubauen? Sie haben einfach Afrika und Asien, wo es inzwischen sehr viele Länder gab, und in der FIFA gab es ja und gibt es immer noch dieses System, dass jeder Verband eine Stimme hat. Sie haben einfach mehr Macht, also die Macht verteilt an Afrika und Asien, was ja an sich etwas Gutes ist. Also man muss sagen, Blatter und Avalanche haben viele gute Sachen gemacht für den afrikanischen und asiatischen Fußball. Die haben auch viel Geld in Afrika und Asien investiert, um die sportliche Infrastruktur eben voranzutreiben. Es gibt ein spezielles Projekt, Goal hieß das damals, mit dem wirklich ja, sehr viele tolle Projekte, Stadien, Verbandsgebäude, Sportinfrastruktur, Sportschulen gebaut wurden. Aber klar, das haben sie eigentlich, also oft haben sie das Richtige aus dem falschen Grund gemacht. Sie haben das vor allem gemacht, weil sie dann dadurch sich immer die Stimmen bei den Wahlen von diesen Ländern gesichert haben, und dadurch konnten sie so viele Jahre hintereinander an der Macht bleiben. Und sie haben eben den Fußball durchkommerzialisiert. Das bedeutet, oft wurden dann die Spiele 86 in Mexiko schon zu sehr schlechten Uhrzeiten für die Spieler mit 40 Grad und einer brennenden Hitze ausgetragen, damit die Europäer das zu einer guten Uhrzeit im Fernsehen gucken können. Später wurden eben auch die Plätze in den Stadien immer mehr an Sponsoren gegeben oder wie jetzt sehr teuer verkauft, und die traditionellen Fußballfans wurden auf die Fanmeilen verdrängt. Ja, also die Stadien, die Fans in den Stadien sind eigentlich nicht mehr so wichtig. Es ist eine schöne Kulisse, aber man kann auch ohne diese Kulisse auskommen. Für die Fans sind die Fanmeilen da. Die Stadien sind für die Sponsoren und inzwischen für die Personen, die tausende Dollar für ein Spiel bezahlen können. Und das ist eben dieses System, das unter Infantino tatsächlich noch extremer geworden ist. Also was wir jetzt in der WM in den USA sehen, ist natürlich unsaglich. Auch diese Vereinnahmung des Turniers für politische Propaganda, aber auch einfach diese absolute Kommerzialisierung, wo die Tickets jetzt plötzlich 10-mal oder zum Teil 100.000-mal teurer sind als in Katar, weil der Weiterverkauf inzwischen legalisiert wurde. Also der Schwarzmarkt wurde legalisiert. Jeder darf so viele Tickets kaufen, wie er kann und kann sie dann weiterverkaufen zu einem Preis. Und die FIFA kassiert bei jedem Weiterverkauf 30%. Das bedeutet, die FIFA ist eigentlich daran interessiert, dass es diesen Zweitmarkt gibt und dass die Leute so oft wie möglich die Tickets weiterverkaufen und so teuer wie möglich, weil die FIFA von jedem weiterverkauften Ticket 30% abkassiert. Also es gibt eine offizielle Seite. Also die Tickets werden namentlich gekauft und dann namentlich verkauft und die FIFA erlaubt das. Und dann hast du, dann hat der Käufer, die Käuferin die Garantie, dass das Ticket auch ein echtes Ticket ist, aber die FIFA kassiert 30% mit. Und zum Beispiel für das Endspiel gibt es momentan Tickets, die für 2 Millionen Dollar angeboten werden. Ob das jemand kaufen wird, wissen wir noch nicht. Infantino wurde danach gefragt und er hat nur gelacht und gesagt, oh, wenn das tatsächlich jemand für 2 Millionen Euro kauft, dann bringe ich ihm noch einen Hotdog in der Pause vorbei. Das ist der Grad, ja, der einfach, ja, also der Distanz zwischen den Fußballfans und der FIFA-Spitze. Ich denke, wenn es noch ein paar Fragen gibt, können die gestellt werden. Sonst werden wir dann auch noch hier sein. Also man kann dann auch, damit sich das jetzt nicht unendlich in die Länge zieht, dann hier in kleineren Gruppen und parallel gerne Fragen stellen. Gibt es sonst noch eine dritte Frage, die wir einsammeln können? Sonst würden wir erstmal diese zwei Fragen beantworten. Also zu FIFA in den 30er Jahren, klar, das war alles noch sehr rudimentär. Wie gesagt, die FIFA waren 1930 waren das 42 Länder. Aber die Struktur war schon parallel zu dem, was es heute ist. Also es gab Gremien mit Funktionären aus verschiedenen Ländern, die dann über zum Beispiel WM-Vergaben abgestimmt haben. Also klar, das hat sich dann geändert. Wer stimmt für die WM-Vergabe ab? Eine Zeit lang waren es jetzt 24 Personen, heute sind's wieder, ist wieder das komplette FIFA, die komplette Familie, also die 210 Mitglieder. Aber die Struktur war eigentlich schon immer parallel und immer mit diesem eine Stimme pro Verbandsystem, weil damals Europa die Mehrheit der Mitglieder war. Man hat damals dieses System eingerichtet, weil man dachte, dass man die Mehrheit behält. Man hat nicht langfristig gedacht, weil inzwischen hat Europa ja nicht mehr die Kontrolle über die FIFA, was in vielerlei Hinsicht positiv ist. Wo soll das enden? Ich habe da nur, zum Wo soll das enden, habe ich nur einen Satz. Und zwar, wir dürfen nicht vergessen, dass die FIFA ein gemeinnütziger Verein ist und das ist eigentlich die einzige Hoffnung, die man haben kann. Also offiziell ist es die Funktion der FIFA, das Beste für den Fußball zu machen. Deshalb kann die Hoffnung bestehen, dass irgendwann ein Präsident tatsächlich den Statuten gerecht werden wird und im Sinne des weltweiten Fußballs zu machen. Und Sachen zum Beispiel, dass die Ticketpreise bezahlbar sind, sind jetzt nichts, was sich die FIFA nicht leisten könnte. Dann würden sie statt 11 Milliarden Euro Gewinn 9 Milliarden Euro Gewinn oder 10 Milliarden Euro Gewinn haben. Aber das wäre machbar. Und wie gesagt, es ist ein gemeinnütziger Verein. Also es wäre im Sinne der Ziele des Vereins, das so zu gestalten. Deshalb, ich denke, es besteht Hoffnung, aber wahrscheinlich nicht mit diesem Präsidenten.
1: Ja, schwer, schwer. Also selbst der Vorangegangene, ne, der Blatter, sagt ja, wir haben da ein Monster erschaffen. Und auch aus, was weiß ich, aus Politik und Medien, also so ein Jogi Löw sagt ja auch irgendwie, im Vergleich zum USA war Katar ein gastfreundliches Land. Und das will schon einiges heißen. Also das ist natürlich dann auch eine Kritik, die sich breit macht gegenüber den Einwanderungsbehörden. USA, ihr habt jetzt die nächsten Veranstaltungen zum Thema transatlantische Rechte, zur Stimmung in den USA, dass da viel Verdruss ist, nach dem Motto, in das Land will ich jetzt zurzeit nicht reisen. Und abgesehen von den ganzen Ticketpreisen, Tourismusbranche ächzt in den USA, Betten bleiben leer.
0: Aber ja, angesichts der Temperatur im Raum und der Uhrzeit würde ich vielleicht sagen, kann man ja langsam oder gibt es noch eine Frage? Also die FIFA verteilt ja weiterhin viel Geld. eben weil dieses System weiter erhalten wird, dass dadurch, dass die FIFA viele Projekte in vielen Ländern macht, dann sich auch die Unterstützung von diesen Verbänden bei den Wahlen sichert. Und man muss sagen, die FIFA hat oft gegen sich selbst, also diese ganzen Korruptionsskandale, die es gab, die wir im Buch auch, glaube ich, recht tiefgründig aufarbeiten, waren oft gegen die FIFA selbst. Das bedeutet, Blatter hat die Übertragungsrechte oft unter den Marktpreis verkauft und als Gegenleistung dann Stimmen erhalten. Das bedeutet, die FIFA war vor einigen Jahren gar nicht so gut aufgestellt, weil sie oft zum Beispiel die Fernsehrechte unter Marktpreis verkauft hat, um dadurch dann den Machterhalt zu sichern, damals Blatter zum Beispiel. Aber ich denke, heute ist die finanzielle Situation tatsächlich sehr solide, deshalb könnte es sich die FIFA wirklich leisten, zum Beispiel die Ticketpreise fair zu regulieren und transparent zu kommunizieren. Also das wäre wirklich machbar, ohne dass die FIFA jetzt fürchten müsste, dass sie rote Zahlen schreibt. Das war in den 60er, 70er Jahren tatsächlich so, dass die FIFA oft Angst hatte, bei einer WM rote Zahlen zu schreiben und dass es wichtig war, die Fans im Stadion zu haben. Deshalb gab es auch wahrscheinlich oft die Schiedsrichterunterstützung für die Heimmannschaft, damit sie weiterkommen, damit die Fans im Stadion sind, damit die Begeisterung aufrechterhalten wird. Das war eben
1: die Frage nach, was ist mit den echten Fans? 1966, du hast auf dieses Video hingewiesen, die in Nordkorea damals in England gespielt, in Middlesbrough, die haben die angefeuert, als wäre es ihr eigener Verein gewesen. Also das hast du heute gar nicht mehr. Und das hat natürlich in den 80er Jahren mit dieser Kommerzialisierung der FIFA immer mehr Schritt gehalten. Es gab dann aber auch immer wieder Fans, aber auch Spieler, die den Mund aufgemacht haben. Ich sage nur Stichwort Maradona, der sich dann auch mit dem Blatter oder mit der FIFA angelegt hat, gesagt hat, ihr oder im Havel Lounge damals noch, esst euren Kaviar und trinkt euren Shampoo selber, aber lasst uns zu vernünftigen Uhrzeiten spielen. Und die Fans, die heute so in den Kurven bei Bundesliga spielen oder auch Regionalliga spielen oder irgendwo dazwischen sind, die haben schon lange sagen, WM, das interessiert uns eigentlich gar nicht so richtig.
4: Hier ist das Freie Radio Kassel, liebe Freunde, mit der Sendung Themenwechsel. Und soweit der Vortrag bzw. die Buchvorstellung. Griff nach Gold, die andere Geschichte der Fußball-Weltmeisterschaften. Aufgenommen am letzten Mittwoch, am 27. Mai 2026, hier im Philipp-Scheidemann-Haus. Es war eine Veranstaltung der Rosa-Luxemburg-Stiftung. Wir haben gehört, Glenn Jäger und Carlos Gomez, die beiden Autoren dieses Buches über die Geschichte der Fußball-Weltmeisterschaft aus politischer Sicht. Wir haben es gehört, es gab nicht nur Sport, nicht nur Fußball, nicht nur Tore und Sensationen, sondern es gab auch viel Politik, wenn es um die Fußball-Weltmeisterschaften geht. Und das kann man nachlesen jetzt. Die beiden haben das zusammengestellt und haben die Informationen gesammelt, die es gibt zu diesem Themenbereich. Und dabei ist ein sehr spannendes und sehr erkenntnisförderndes Buch rausgekommen, das man sich auch als Fußballfan vielleicht mal zu Gemüte führen sollte, um zu wissen, dass eben nicht nur dass es bei Fußball nicht nur um Sport geht, sondern auch um noch ganz andere Themen. Leider war es bei dieser Veranstaltung, wie ich das vorhin schon gesagt habe, etwas unruhig. Es wurde etwas unruhig dann, weil die Leute immer dazwischen geredet haben und Fragen gestellt haben. Und zum Schluss war es dann auch etwas lang und einige haben sich auch etwas beschwert, dass die Veranstaltung dann zu lang wurde. Einer hat sogar gedroht, aufzustehen und zu gehen, wenn es noch länger dauert. Das hat er dann auch gemacht, aber das hat er eigentlich vielleicht schon vorher machen sollen. Na egal, jedenfalls wurde es dann zum Schluss etwas hektisch. Wir haben es ja gehört. Und die beiden Autoren haben leider die letzten Weltmeisterschaften der letzten 30, 35 Jahre nur noch kurz am Rande behandeln können. Es wäre sicherlich auch nochmal interessant gewesen, da einiges zu hören. Aber ich fand das ohnehin wichtiger, dass die frühen Weltmeisterschaften behandelt werden. Denn was in den letzten Jahren, Jahrzehnten bei den WMs so passiert ist, das haben wir alles selbst mitgekriegt, live miterlebt. Und von daher gesehen war es schon wichtiger, mal in die Geschichte zu blicken. Wer das alles nachlesen möchte, jetzt gibt's das Buch von Glenn Jäger und Carlos Gomez, Griff nach Gold, die andere Geschichte der Fußball-Weltmeisterschaften. So, das war's mit dem Themenwechsel für heute hier im Freien Radio Kassel. Hier geht's weiter mit dem Kollegen Dirk und der Sendung Borderline Extra. Und der Dirk beschäftigt sich heute und wohl auch in den nächsten Wochen noch mit der Geschichte des Punk. Denn der Punk wird 50 Jahre alt. 1976 war das Jahr, als es so richtig losging mit der klassischen Punkbewegung. Und darum geht es in den Borderline-Extrasendungen heute und auch in den nächsten Wochen. Das war's dann. Hier zum Schluss noch mal ein bisschen Musik von Ringo, vom neuen Album von Ringo. Long, Long Road, eine lupenreine Country-LP, die er in Nashville aufgenommen hat, mit T-Bone Burnett als Produzenten und Songschreiber. Und wir hören, Ringo ist mit seinen 86 Jahren immer noch gut drauf, bester Laune und auch gut bei Stimme. Ich wünsche ein schönes Wochenende. Bis dann.

Einen wunderschönen guten Abend. Ihr hört das Freie Radio Kassel. Es ist Zeit für Borderline Extra. Dazu begrüßt euch Dirk Liese. Ja, Bored Teenagers im Schlaraffenland. So habe ich dieses Borderline Extra und auch die nächsten drei Borderline Extras betitelt. Ja, Grund dafür sind zwei Buchveröffentlichung des Mainzer Ventil Verlages. Eins heißt Bored Teenagers und das andere heißt Angriff auf Schlaraffenland. Das erste Buch benannt nach einem Stück von den Edwards. Wir werden es auch gleich mal hören. Und das andere benannt nach einem Stück der Limburger Band Die Radierer. Ja, das erste Buch versammelt englischsprachige oder hauptsächlich englischsprachige oder sagen wir mal besser nicht deutschsprachige Punkmusik und das zweite deutschsprachige Punkmusik. Heute gucken wir und hören wir uns ja die Engli oder die nicht deutschsprachigen an. Nächsten Freitag deutschsprachigen Punk und dann noch an den beiden folgenden Freitagen Musik von Bands, die in den Büchern zu kurz oder eigentlich gar nicht vorgekommen sind. Ja, das Ganze lief anscheinend so ab, dass man unterschiedliche Leute angesprochen haben. Sie mögen doch mal einen kleinen Aufsatz schreiben über ein Punkstück, das ihnen besonders, ja, sie besonders geprägt hat oder für sie besonders wichtig ist. Und da wurden viele Musiker einmal gefragt, aber auch irgendwelche, die woanders mit Musik hauptsächlich zu tun haben, teilweise auch, ich weiß nicht, kann ich mir vorstellen, Freunde aus dem Bekanntenkreis der Herausgeber oder des hier Gebers und so schreiben da zum Beispiel Simon Reynolds, Bella B., Thomas Schwebel, Asmus Tietjens, Ralf Dörper, Nickel Pallat. Ich lese noch ein paar Namen vor. Sandra Kreter, Moritz Reichelt, Klaus Walter, Hans Nieswand, Knarr Fröhlheim, Sebastian Krumbiegel, Franz Dobler, Thorsten Menze, Dietrich Dietrichsen und. Unterschiedlichste Leute, die irgendwas mit Musik zu tun haben. Und das Ganze, ja, ist dann halt sehr selektiv natürlich. Wir wollen ein paar Stücke anhören, die in

dem Buch heute, die da besprochen sind wollen. Weil heute anhören, eben habe ich schon eins gehört von The Modern Lovers, ja später dann unter dem Namen Jonathan Richman and The Modern Lovers, aber eigentlich nannten sie sich damals nur The Modern Lovers, das legendäre Stück Road Runner. Ja, das Radio habt ihr ja eingeschaltet, passt sozusagen ganz gut. Kam schon 1976 raus. Ja, 50 Jahre Punk, das ist der Anlass. Und natürlich gab es auch schon früher Sachen, die dem zuzuordnen sind. Und ja, was ist eigentlich Punk? Machen wir uns vielleicht ein kleines Bild davon mit unterschiedlichen Sachen. Wir bleiben in Amerika, hören jetzt erstmal was von Richard Hell and the Voidoids. Blank Generation hieß sein Album und auch das Stück, das wir hören, dann die Bored Teenagers, Titelstück des Buches von dem Album Crossing the Red Sea with the Edwards, 1978 von den Edwards herausgebracht. Dann natürlich die Buzzcocks, die ich sehr, sehr mag. Die hatten 77 eine Single-EP rausgebracht, Spiral Scratch. Damals war da noch der spätere Magazine Sänger Howard Devoto, der Sänger der Buzzcocks. Bicelli war allerdings auch schon mit dabei. Dann hören wir Wire, Two People in a Room von 154, von Kurt Dahlke im Übrigen besprochen, in dem Buch Kurt Dahlke, ja, der bei Fehlfarben und der Plan aktiv ist und als Pyrolator auch selber Musik macht.

Ja, in Borderline Extra geht es heute und an den nächsten Freitagen um Punk. 50 Jahre Punk. Das Ganze wird in Anführungsstrichen gefeiert. Ja, irgendwie schon durch kleine Aufsätze in den beiden Büchern Bored Teenagers und Angriff auf Schlaraffenland, die jetzt im Ventil Verlag erschienen sind. Und da besprechen verschiedenste Leute. Ja. Ihre Punk-Prägestücke oder Stücke, die sie in dem Zusammenhang als wichtig halten. Punk ein weites Feld. Die Tom Robinson Band hat eigentlich kein Punk gemacht, sondern eher Rock. Interessanterweise kam ich aber auch eigentlich über die Tom Robinson Band zum Hören von New Wave und Punkmusik Ende der 70er Jahre und irgendwie war sie auch in diesem Umfeld ja verortet. Tom Robinson, ja, ein großer Mitinitiator, könnte man fast sagen, von Rock Against Racism damals. Und Klaus, Entschuldigung, Gerald Fiebig, der bei Artists Against Antisemitism aktiv ist, hat ein Tom Robbins Stück ausgewählt. Ja, Power in the Darkness vom ersten Album der Tom Robinson Band und das hieß auch Power in the Darkness 1978 erschienen. Für mich auch ein ganz wichtiges Stück, das hören wir jetzt. Dann hat Pascal Fulbrücke von der Kolossalen Jugend, damals Kolossale Jugend, als Storbetreiber mal gewesen, sich Holiday in Camp Nicht Holiday in Cambodia, Entschuldigung, ist nicht Holiday in Cambodia, sondern California über alles von den Dead Kennedys sich ausgesucht. 1980 auf Fresh Food for Rotting Vegetables drauf gewesen. Dann hören wir ein Stück von Martha and the Muffins. Ja, auch sowas wird besprochen. Eher ein New Wave-Stück, wenn man so will. Echo Beach von Metro Music, auch 1980 erschienen. Und dann die Au Pairs, die ich auch sehr, sehr mag. It's Obvious. Playing with a Different Sex heißt das zugehörige Album. 1981 erschienen.

Ja, man kann über die Auswahl streiten der Stücke und viele Sachen, die ich für wichtig halte, finden oder da gibt es auch nichts in dem Buch. Zum Beispiel von Alternative TV nur um ein Beispiel zu nennen, wird gar nicht erwähnt oder MX80 Sound oder SWA. Deswegen wird es dann nochmal eine Sendung geben, wo nur ein paar Sachen dann wir hier hören können, die in den Büchern nicht besprochen werden. Ansonsten ist, ja, da sind das schon recht dicke Wälzer geworden. Ich muss mal gucken, wie viele Seiten sind das schon. Es sind einfach einige, viele Besprechungen drin auf, ja, annähernd 400 Seiten, 370 Seiten oder sowas ungefähr. Und da geht es natürlich nicht nur um 70er und 80er Jahre. Und wir hören jetzt aber noch ein paar zumindest Stücke, die Ende der 80er Jahre gemacht wurden. Ja, ein Stück 1989. Wir hören was von No Means No. Rags and Bones vom Album Wrong 1989 auf Yellow Biafras Label Alternative Tentacles erschienen. Dann was von Sonic Youth, die gab es natürlich auch schon Anfang der 80er Jahre, aber in dem Buch wird leider nur ein Sonic Youth Stück besprochen. Von manchen Bands sind es mehrere. Little Trouble Girl von Washing Machine 1995 veröffentlicht. Ja, und dann machen wir doch einen Sprung in dieses Jahrhundert. Da soll zumindest auch noch mal ein Stück gehört werden. Die Sleaford Mods, die jetzt bald in Kassel spielen, im Kulturzelt, sind hier besprochen. Und zwar das Stück Tied Up in Knots von Divide and Exit 2014 erschienen.

Ja, wir sind fast am Ende der heutigen Borderline-Extra-Ausgabe angekommen. Der erste Teil unter dem Titel Bored Teenagers im Schlaraffenland. Ja, der setzt sich zusammen aus zwei Buchtiteln oder Teilen davon. Bored Teenagers und Angriff ins Schlaraffenland, jeweils ein Punk-Mixtape unter Titel sind zwei Bücher, die im Mainzer Ventil Verlag unlängst erschienen sind und das zum Anlass von 50 Jahre Punk. Und ja, da werden viele Stücke besprochen von vielen unterschiedlichen Menschen. Ja, nächste Woche wird es dann hier deutschsprachig. Wir widmen uns dem Buch Angriff aufs Schlaraffenland. Ich spiele ein paar Beispiele von Stücken, die in dem Buch besprochen dann sind. Und ja, diese Sendung wird am morgigen Samstag hier im Freien Radio Kassel um 12 Uhr wiederholt werden. Und dann bleibt noch ein bisschen Musik und wir verlassen jetzt auch die englische Sprache und kommen zum Hebräischen. Auch besprochen werden Killer Halohetet, wenn ich das mal richtig ausspreche. Heiße Killer, Anfang heißen sie wohl übersetzt. Anfänglich hießen sie nur Killer und 1981 brachten sie das Stück und jetzt wird es noch undeutlicher wahrscheinlich. Mein Englisch ja schon oft nicht unbedingt so original von der Aussprache. Mein Hebräisch wird da bestimmt noch schlechter sein. Ani Rotza Lehayot Rosh Hamimshala. Ich möchte Premierminister werden, heißt das übersetzt und stammt von 81 haben die das gemacht, dann in einer etwas veränderten Textversion, ein bisschen ja selbst zensiert. Die hatten wohl ziemlich große Probleme. Dann 1985 auf dem Album Dovkin et Helbanim, das heißt sowas wie die Weißen schlagen oder fickt die Weißen, das richtet sich wohl gegen die aschkenasischen aus Europa stammenden Juden, gegen die junge Juden, die aus den arabischen Ländern stammten, rebellierten. Ja, Killer Halohetet beendigte die heutige Borderline-Extra-Ausgabe. Macht's gut, bis bald.

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2: Einen wunderschönen guten Abend. Ihr hört das Freie Radio Kassel. Es ist Zeit für Borderline Extra. Dazu begrüßt euch Dirk Liese. Ja, heute geht es hier zum zweiten Mal um Peter Gabriel, um seine Musik, die er in den 70er Jahren gemacht hat. Auch am nächsten Freitag wird es dann im Übrigen nochmal um Peter Gabriel gehen. Dann hören wir in Veröffentlichungen von ihm hinein, die Anfang der 80er Jahre entstanden sind. Ja, bereits letzten Freitag hörten wir in die ersten vier Genesis-Alben hinein und jetzt geht's weiter mit Selling England by the Pound. Und 1973 ist das Album erschienen. Ja, seit 71 waren neben Peter Gabriel, Tony Banks und Mike Rutherford, die sich schon aus der Schulzeit kannten, auch Phil Collins und Steve Hackett mit dabei. So auch bei Selling England by the Pound. Wir hören zwei Stücke aus dem Album I Know What I Like in Your Wardrobe und Firth of Fifth.

Im Borderline Extra geht es hier um Peter Gabriel heute. Wir werden heute bis zu seinem zweiten Solo-Album kommen. Aber bis dahin ist es noch ja kein weiter Weg, aber ein bisschen ist was anderes müssen wir natürlich noch dazwischen durch hören. Und zwar natürlich etwas von The Lamp Lies Down on Broadway. Wie bei vielen anderen Sachen von Genesis zieht sich gerade bei diesem Album ein Thema durch das ganze Album. Und so ist es auch hier wieder ein bisschen schwierig, Sachen herauszugreifen. Aber da wir nicht ewig Zeit haben, muss das hier geschehen. 1974 ist auch dieses Album bei Charisma erschienen. Und wir hören jetzt drei Stücke daraus. Einmal das Titelstück The Lamp Lies Down on Broadway, dann Back in NYC und Carpet Crawl.

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Am Ende der, nach der Veröffentlichung von The Lamp Lies Down on Broadway folgenden Tournee verließ Peter Gabriel die Band und kümmerte sich fortan um seine Solokarriere. Es dauerte 3 Jahre, bis sein erstes oder knapp 3 Jahre, bis sein erstes Soloalbum herauskam, selbst betitelt war dieses. Und auf diesem Album ist ein Stück drauf, Salisbury Hill, wo er auch ja ein bisschen anspielt auf das Verlassen von Genesis. Ja, Salisbury Hill, ein Hügel bei Bath. Und er schreibt da wohl, wie er, wenn er den Hügel emporsteigt, so ja, das Bedürfnis hat, loszulassen. Ein weiteres Stück, das auf dem ersten Soloalbum ja sehr bekannt ist von Peter Gabriel, ist natürlich Here Comes the Flood. Und anfangen tun wir aber mit Slow Burn. Dann hören wir Here Comes the Flood und dann natürlich auch Salisbury Hill.

Ja, wir hörten Musik vom ersten Studioalbum, vom ersten Soloalbum von Peter Gabriel 1977 selbst betitelt erschienen. Ja, die ersten vier Alben von Peter Gabriel waren allesamt selbst betitelt. Erst nachher, ich weiß nicht, wann das entstanden ist und ob er sich selber ausgedacht hat, bekam sie zusätzliche Titel, um sie auseinanderzuhalten. Und bei den Titeln geht es meist darum, was man so auf dem Cover sehen kann. Auf dem Debütalbum sitzt er in einem Auto, deswegen nennt man das Album anscheinend heute Car. Das zweite heißt Scratch, dann Melt und dann Security. Wie auch immer, ich bleibe einfach mal bei der Nummerierung, weil so habe ich sie kennengelernt. Das zweite Album kam dann 1978 heraus. Tony Levin am Bass und Larry First waren wieder mit dabei. Die spielten auch mal live meistens mit ihm zusammen. Außerdem wirkte, wie auch schon beim ersten Album, auf manchen Stücken Robert Fripp von King Crimson mit. Ja, King Crimson hätte ich hier schon viel früher erwähnen müssen, weil neben Genesis die Progressiv-Rock-Band der frühen 70er Jahre. Wir hören jetzt gleich zwei Stücke von zum Abschluss der heutigen Borderline-Extra-Sendung vom zweiten Peter Gabriel-Album On the Air und Exposure. Exposure gibt es auch dann noch in einer Version ja auf Robert Fripps gleichnamigen Solo-Album. Im Übrigen, auf dem ist dann auch eine Version von Here Comes a Flood mit drauf. Ja, die Playlist zur heutigen Sendung findet ihr auf www.borderline-extra.de und diese Sendung wird am morgigen Samstag hier im Freien Radio Kassel um 12 Uhr wiederholt werden. Ja, On the Air Exposure Peter Gabriel im Jahre 1978. Macht's gut.

0: Einen wunderschönen guten Tag, liebe Freunde. Hier ist das Freie Radio mit der aktuellen Ausgabe der Sendung Kabarett Live. Und ich begrüße euch sozusagen im neuen Jahr, im Jahr 2018. Auch im Jahr 2018 wird es, das ist inzwischen das 21. Jahr des Freien Radios Kassel. Auch in diesem Jahr wird es wieder regelmäßig Kabarettaufzeichnungen geben. Mehr oder weniger regelmäßig hier auf diesem Sendeplatz. Freitagabends Aufzeichnungen, die wir hier in Kassel und Umgebung, in Velmar oder auch in anderen Städten und Orten hier in der nordhessischen Provinz sozusagen aufnehmen und die wir hier in der Sendung Kabarett Live im Freien Radio Kassel in voller Länge zur Ausstrahlung bringen. Tja, also, und es gibt da sicherlich gerade auch im politischen Kabarett immer wieder viel neuen Stoff und viel Anlass auch für gutes politisches Kabarett. Und heute haben wir einen der besten und der inzwischen auch renommiertesten Politkabarettisten im Programm. Ich möchte aber vorher noch kurz sagen, dass es eben Musik von einer Gruppe namens Perfect Stranger war. Holy Criminals heißt das Album und Lady war dieser klassische Rocksong, würde ich mal sagen. Wie gesagt, also Kabarett heute und heute einer der ganz Großen der aktuellen Kabarettszene, Christoph Siemer. Das ist jemand, der sich in den letzten Jahren sozusagen hochgearbeitet hat. Ich kann mich erinnern, ich habe den hier schon gesehen im Piazza in Velmar vor, weiß nicht, 70, 80 Leuten. Inzwischen ist er durchs Fernsehen bekannt und er ist aufgetreten jetzt inzwischen im Anthroposophischen Zentrum, also in einer Halle, die einige hundert Zuschauer fasst. Das war eine Veranstaltung, die Frauke Stehl organisiert hatte. Die Frauke Stehl macht ja eine Reihe von Kabarettveranstaltungen schon seit etlichen Jahren, seit ich glaube inzwischen auch schon fast 10 Jahren, veranstaltet sie Kabarett hier in Kassel und ist in der Regel im Theaterstübchen zugange, aber bei größeren Acts, die eben mehr Publikum anziehen, da macht sie gelegentlich auch mal Auswärtsspiele, beispielsweise eben am 8.12.2017 im Anthroposophischen Zentrum. Dort war Christoph Siebert zu Gast. Wir haben das aufgenommen und ihr könnt es jetzt hier im Freien Radio Kassel in der Sendung Kabarett Live hören. Ich wünsche dazu viel Spaß.
1: Guten Abend. Ja. Bitte, Leute. Das geht doch alles von unserer Zeit ab. Gibt's Fragen? Ist irgendwas unklar bis hierhin? Ich frage ganz bewusst, weil ich lese in jedem zweiten Programmheft, dass ich Antworten hätte auf die großen Fragen unserer Zeit. Ich sage es gleich, ich habe für das Programm 2 Jahre recherchiert, ich habe nichts gefunden an Antworten. Also ich habe Fragen dabei. Wenn Sie mit mehr Fragen aus dem Abend rausgehen, als Sie reingekommen sind, dann ist schon viel erreicht. Ja, doch, das ist... Einige erfreut es, die anderen haben jetzt schon Enttäuschung. Ich bin aber froh, dass hier von Anfang an in Kassel, wie man es kennt, der Nordhesse an sich, er ist ekstatisch, es ist ein Hexenkessel. Nein, von Anfang an, wirklich, da brauchen wir, das ist kein Zweifel, nee, da, bitte. Und bitte, aber ich kann ja nicht immer nur hier spielen, ich muss ja auch mal woanders und woanders ist es teilweise anders. Nur, dass Sie wissen, wie es woanders ist. Zwei Beispiele, mittelständisches Unternehmen habe ich gespielt vor ein paar Jahren. Die haben irgendwas mit Solar gemacht, was Positives. Habe ich gesagt, das unterstütze ich, da trete ich auf. Und dann sitze ich vor der Vorstellung in der Garderobe, kommt der Chef zu mir in die Garderobe und sagt, Herr Sieber, ich kündige Sie an. Denke ich, oh super, wenn der Chef schon mal raus war, dann ist Stimmung im Saal. Dann geht er tatsächlich raus und sagt, liebe Mitarbeiterinnen und Mitarbeiter, großartiges Geschäftsjahr, wir haben 40% plus gemacht. Herzlichen Glückwunsch an alle. Trotzdem muss ich mitteilen, dass ich 1/3 der Belegschaft entlassen muss. Und jetzt viel Spaß mit Christoph Sieber. Da war Stimmung, sage ich ihm. Und wenn Sie jetzt denken, es geht nicht noch schlimmer, es geht immer noch schlimmer. Bayerisches Kabarettfestival, 3 Zelte nebeneinander. Ich spiele in Zelt 1, der Moderator geht raus und sagt, jetzt kommt Christoph Sieber. Großartiges Programm, ich freue mich sehr auf ihn. Bayerischer Kabarettpreisträger, deutscher Kleinkunstpreis, Spitzentyp. Und was ich noch durchsagen soll, in Zelt 2 gibt es jetzt Freibier. Viel Spaß mit Christoph Sieber. Ja, vielen Dank, Sie klatschen hier, ich musste raus in dem Moment. Sie müssen mir auch nicht glauben heute Abend. Viele denken, Sie müssen was mitnehmen aus so einem Kabarettabend. Auch das habe ich mir abgeschminkt seit einem Auftritt an der Deutsch-Schweizer Grenze. Ich habe gespielt in Lörrach. Ich weiß nicht, ob man das hier kennt, Lörrach, ganz unten am Rhein, im Rheintal unten, da kommt unser Bundestrainer her, der Jogi Löw.

kommt aus Lörrach. Da haben sie diesen schrecklichen Dialekt da unten. Ja, wo du nach jedem zweiten Satz immer machen musst. Ja, die, ja, ja. Doch, da ist Sauerstoff oben alle und dann wird nachgezogen. Ja. Und jetzt pass auf, ich komme in Lörrach an die Stadthalle rangefahren, kommt der Hausmeister schon rausgerannt und brüllt, Herr Sieber, wir hätten die Veranstaltung fast absagen müssen. Und ich sage, wieso? Das hat gebrannt. Sag ich, ja wo denn? Ja, oben im ersten Stock in der Damentoilette. Ja, was habt ihr gemacht? Abgeschlossen. Und ich denke noch wie Sie, die Taktik klingt interessant, aber doch nicht vielversprechend, oder? Aber ich lasse mir nichts anmerken. Glauben Sie mir, ich bin ein netter Mensch. Ich fange an zu spielen, der Saal wie hier, aber ein Riesenunterschied. Hinten war eine Glasfront, ich konnte ins Foyer blicken, als Einziger. Weil ich gucke in die Richtung und Sie gucken so rum und das war in Lörrach auch so. Ich weiß nicht warum, aber scheinbar hat sich das bewährt. So. Und ich bin da am Spielen, Mitte erster Teil sehe ich plötzlich, wie hinten die Feuerwehr vorfährt. Und denkt noch so bei mir, oh, die Taktik vom Hausmeister ist nicht aufgegangen. Ne? Und erzähl den Leuten noch, vorhin hat es gebrannt, im ersten Stock in der Damentoilette, aber der Hausmeister hat abgeschlossen, da hinten kommt die Feuerwehr. Und die Leute, wie sie, jetzt sehe ich, wie die mit Gasmasken reinkommen. Es sind giftige Dämpfe entstanden. Ja? Ich sehe die Feuerwehr so im Foyer und sage nur, oh, Darth Vader im Foyer, die dunkle Seite ist schon unterwegs. Und die Leute, jetzt bauen die riesige Ventilatoren auf im Foyer. Zwei Riesenteile, weil wohl die giftigen Dämpfe hinten rausblasen. Und die waren wahnsinnig laut, diese Teile. Die waren irgendwann so laut, dass ich gesagt habe, Leute, komm, wir brechen ab. Das hat jetzt auch keinen Sinn mehr, jetzt gucken wir erstmal, was im Foyer los ist. In dem Moment, ich schwöre Kassel, springt ein Feuerwehrmann in voller Montur auf die Bühne und brüllt, alle sofort bitte den Saal verlassen. Und die Leute, pass auf, das war noch nicht der Höhepunkt. Wir mussten draußen pinkeln, weil die Toiletten waren ja besetzt durch die Feuerwehr. Ja, 50 Mann an so einer Hecke auf dem Parkplatz. Ja, stehen schon, alle schon ausgepackt. Und ich stelle mich dazu, will auch auspacken. In dem Moment, der Herr neben mir guckt mich an und sagt, Herr Sieber, wie Sie das organisiert haben, großartig. Danke. In dem Moment wusste ich, was ich hier erzähle, es glaubt einem eh keine Sau, oder? Lasst uns da ehrlich sein miteinander heute Abend. Die Demokratie braucht immer eine starke Opposition, weil sonst der Diktatur immer ähnlicher wird. Ich muss an den Satz in letzter Zeit immer öfter denken. Jetzt, wo gerade so alles bröckelt, man hat das Gefühl, dass alles unter uns wegbricht, oder so ein bisschen. Man hat vieles, was so selbstverständlich war, was plötzlich überhaupt nicht mehr selbstverständlich ist. Und das Einzige, was uns dann wirklich noch regiert, und das macht einem ja wirklich Angst, ist die Angst. Die regiert uns wirklich. Die Leute haben Schiss in der Buchs, und zwar durch die Bude alle. Ja, und mit Schiss in der Buchs, da glaubst du alles. Das ist das Problem. Die Angst ist der schlechteste Ratgeber von allen. Wenn dann Frauke Petri sich hinstellt und sagt, man sollte die Flüchtlinge auf Inseln unterbringen, da sind sie auf Sylt aber mal kurz zusammengezuckt, sage ich euch noch. Nein, da brauchen die keine Angst haben. Die werden woanders hingeschippert, aber nicht nach Sylt, das ist schon mal sicher. Ja, das ist, und was dann diskutiert wird in der Angst, wochenlang ein Burka-Verbot am Steuer, das wird ernsthaft diskutiert, das ist das größte Problem, was ich seit Jahren habe. Sie doch auch, oder? Ja, wie oft fährt man auf der Autobahn, auf der linken Spur und dann kommt von hinten so eine vollverschleierte Muslimin im Fiat Panda mit der Lichthupe tagtäglich, hast du das doch? Ich meine, wenn der einer hinten drauf dengelt, dann ist doch meist ein halbnackter LKW-Fahrer, der beim Fußnägelschneiden eingepennt ist. Das sind die Realitäten, ja. Ja, aber darüber, komm, darüber. Da stellt sich unser Innenminister, also noch Innenminister, tatsächlich hin und sagt, er will jetzt gewaltbereiten Dschihadisten den Personalausweis entziehen. Das gibt einem doch ein Gefühl der Sicherheit. Weil wir alle wissen, im Prinzip ist ohne Personalausweis ein Selbstmordattentat überhaupt nicht mehr möglich. Ja, wie willst du das? Ohne Perso, Leute. Allein schon die Zuteilung der 72 Jungfrauen im Himmel wird ohne Personalausweis, das wird unmöglich. Da werden sich viele überlegen, da können wir sicher sein. Und der Rest ist dann Hausmeistermodus bei uns im Land. Der greift ja auch immer mehr um sich, dieser Hausmeistermodus. Weiß nicht, ob Sie den kennen. Haben wir nicht, wollen wir nicht, fangen wir uns gar nicht erst an.
So sind die meisten. Wenn wir jetzt eine Umfrage in Deutschland machen würden, wollen sie Zukunft, 80% würden noch sagen, ah nee, Anna, du, das ist mir zu unsicher. Wer weiß, was da kommt. Gegenwart ist schon schlimm genug. Das Beste liegt hinter uns, ist das Gefühl dieser Gesellschaft. Das Beste kommt noch, wäre das Gefühl einer lebendigen Gesellschaft. Und davon sind wir inzwischen meilenweit entfernt. Meilenweit. Ja. Weil man sich den wahren Problemen verweigert, ja. Weil die so schwierig zu lösen sind, dass 1% der Weltbevölkerung so viel besitzt wie der Rest zusammen. Das sollte uns zu denken geben. 1% so viel wie der Rest zusammen, und diesem 1% ist einer gigantischen Lügenkampagne gelungen, den 99% zu erzählen, dass das, was im Sinne des 1% im Sinne aller ist. Und das haben wir geglaubt. Und wie das Spiel funktioniert, habe ich Ihnen ein schönes Beispiel für Sie mitgebracht von Klaus. Falls der Name bei Ihnen familiär vorbelastet ist, nehmen Sie einen anderen. Darum geht es gar nicht. Oder? Klaus kauft einen Gebrauchtwagen beim befreundeten Gebrauchtwagenhändler, und weil die zwei sich gut kennen, überweist er die 1000 Euro schon vorher. Und der Gebrauchtwagenhändler sagt, dafür bringe ich dir das Auto auch zu Hause vorbei. Kleiner Service von mir. Und bei dieser Überfahrt geht das Auto kaputt. Motorschaden, Totalschaden, da ruft der Gebrauchtwagenhändler ganz aufgeregt beim Klaus an und sagt, du Klaus, das Auto ist kaputt, was machen wir denn? Sagt der Klaus, ist doch kein Problem, du überweist einfach die 1000 Euro zurück. Ja, das ist schon ein Problem, ich hatte Schulden, das Geld ist gar nicht mehr da. Was machen wir denn? Ja, dann bringen wir wenigstens das Auto. Ja, aber das ist doch kaputt. Ja, macht nichts, du, ich verlos das. Und zwei Wochen später treffen sie in der Kneipe wieder. Und weil der Gebrauchtwagenhändler ein schlechtes Gewissen hat, fragt er den Klaus, sag mal, du Klaus, wie ist denn deine Verlosung gelaufen? Ja, super. Du, ich habe 500 Lose zu 5 Euro verkauft. Ich habe 2.500 Euro gemacht. Minus die 1000 Euro, die ich bei dir versenkt habe, habe ich immer noch 1.500 Euro Gewinn. Ja, aber du sag mal, das Auto war doch kaputt, hat sich da keiner beschwert? Ja doch, der eine, der es gewonnen hat, dem habe ich die 5 Euro zurückgegeben. Ja, scheiße, Viertelstunde alles erzählt, ist das nicht geil? Jetzt trinken wir unten noch ein Bier, dann haben wir es hinter uns, oder? Dann war es doch ein netter Abend. Vielen Dank, danke. Sie können ruhig, Sie müssen nicht bleiben. Ich lasse nicht abschließen, inzwischen, früher habe ich das gemacht, aber inzwischen, Sie sind freiwillig hier, wirklich, glauben Sie mir. Nein, das Problem ist, wir kriegen es ja gar nicht mehr mit. Das ist das Problem, wie wir verarscht werden. Was gestern war, ist morgen vergessen, darauf können die doch längst bauen. Ja, gucken Sie doch die SPD jetzt an, wie sie rumgurken. Ja, wer soll da noch irgendeinen Glauben haben an irgendwas? Das ist doch das Problem, was wir am Ende haben. Du weißt nicht. Und ich lese ein Interview mit einem der YouTube-Chefs, der sagt tatsächlich, wir machen inzwischen Videos für Goldfische. Dann habe ich mich wie Sie gefragt, wieso Goldfische? Dann habe ich nachgegoogelt, Goldfische haben ein Langzeitgedächtnis von 3 Sekunden. Ist wirklich wahr. Ein Fisch im Glas macht das nichts aus. Der ist hier zum Beispiel, ja, und guckt Sie an. Was soll er sonst machen? Und dann schwimmt er los, eine Runde. Und nach 3 Sekunden kommt er genau wieder hier raus und sagt, ach, guck mal, auch schön hier. Und das wollen die aus uns machen. Und wir sind auf dem besten Weg dahin. Das ist das Problem. So laufen die meisten inzwischen durch die Straßen. Ja? Halb Mensch, halb Handy. Ja? Ja. Wenn du früher nachts einem so begegnet bist, da wusstest du, der ist besoffen. Heute kannst du sicher sein, der Akku geht zur Neige. Es gibt eine App, die warnt vor Straßenlaternen, weil die sonst dagegen rennen. Das habe ich nicht mal erfunden, die App gibt es wirklich. In Augsburg haben sie Anfang des letzten Jahres probehalber die Fußgängerampeln unten im Boden versenkt. Weil oben keiner mehr schaut, wird jetzt unten versucht. Es gibt Leute, die reden mit dem Handy. Also nicht durch das Handy mit jemandem anderen. Falls Sie sowas noch machen, sind Sie alt. Sehr, sehr alt. Das macht heute kein Mensch mehr. Heute redest du mit Siri, das ist eine Spracherkennungssoftware. Ja, viele werden es schon kennen, sie kriegen das auch noch. Keine Angst, da kannst du Fragen stellen. Stehen Sie mitten in der Stadt und fragen Siri, sag mal Siri, wo ist denn Ihr nettes Café? Und Siri sagt 20 Meter auf der linken Seite, Café Müller. Und was müsste Siri eigentlich antworten? Mach die Augen auf, du Depp, dann siehst du es wahrscheinlich. Ja, aber auf die Idee kommen wir schon gar nicht mehr. Das Problem ist, Siri ist die Zukunft. Unser aller Zukunft. Siri wird mich an alles erinnern, das wird kommen.
Siri wird mich an den Geburtstag meiner Frau erinnern und Siri kauft auch die Geschenke, weil Siri kennt meine Frau viel besser. Ja, sie klatschen auch noch hier. Völlig falsche Stelle, bitteschön. Siri hat meine Frau ausgesucht, das ist das Problem. Ja, das ist das, da. Ja. Ich werde dankbar sein, wenn sie aus Fleisch und Blut ist. Und wenn wir Geschlechtsverkehr haben, dann legen wir die Smartphones nebeneinander. Und da gibt es eine App, die heißt Fiki Fiki 24. Und dann treten die per Bluetooth in Kontakt miteinander. Während wir oben im Wohnzimmer Pokémon jagen. Ja, auf das läuft es am Ende doch raus, Leute. Komm, lass uns da keine Illusionen haben. Ist alles nicht mehr. Und das nächste kommt dann auch gleich. Smart Home. Weiß nicht, ob Sie schon gelesen haben. Die Geräte im Haushalt kommunizieren miteinander. Der Herd redet mit dem Kühlschrank. Und ich frage mich, was haben die zwei sich zu sagen? Ich will es nicht mal wissen. Will ich gar nicht wissen. Ja, und da habe ich gelesen, pass auf, das ist das Neueste, was kommt. Sie nehmen morgens die letzte Milch aus dem Kühlschrank. Da meldet der Kühlschrank an die Haustür, Milch ist alle. Und wenn Sie abends nach Hause kommen und keine Milch dabei, dann gehen Sie an die Haustür morgen und dann ist da so ein Display, da steht dann Milch mitbringen. Und wenn Sie abends nach Hause kommen und keine Milch dabei haben, lässt die Haustür Sie nicht mehr rein. Ja, das ist doch Zukunft, Leute. Auf sowas muss man sich freuen. Oder kann natürlich auch sein, dass der Kühlschrank direkt die Haustür zum Einkaufen schickt. Stehen dann 20 Haustüren bei Rewe an der Kasse und kaufen Milch. Während zu Hause Einbrecher den Kühlschrank mitnehmen. Einziger Wahnsinn, aber er kommt. Setzt sich abends in den Fernsehsessel, möchte Fußball gucken, meldet der Sessel an den Kühlschrank, der Sack hat 5 Kilo zugenommen. Ja, und dann gehst du an den Kühlschrank, willst ein Bier rausholen, macht er nicht mehr auf. Ja? Ja? Falls er zu Hause ist, der Kühlschrank, es kann ja sein, dass er Ausgang hat. Ja? Vielleicht hat er seinen freien Abend. Vielleicht hat er mit der Haustür zusammen Karten fürs Kabarett. Da oben hocken sie. Ja. Grüße. Ja. Das ist alles. Und wir machen es mit. Ob wir es wollen oder nicht. Wir machen. Und da rechnen im Hintergrund rechnen da diese Algorithmen. Ich weiß nicht, ob Sie von denen schon gehört haben, wie wichtig die geworden sind. Diese Algorithmen. Das ist, falls Sie nicht wissen, was das ist bei Amazon, bei der Firma, bei der Sie auch nicht mehr bestellen. Vielen, vielen Dank im Namen aller kleinen Händler. Ja, vielen Dank. Wenn du da früher was bestellt hast, stand immer unten drunter, Kunden, die das kauften, kauften auch das und das und das. Das ist ein Algorithmus, der sowas ausrechnet. Ja, das wird in Zukunft überall sein. Da wird es heißen, Männer, die mit Sabine schliefen, schliefen auch mit Claudia, Franziska und Julia. 500 gefällt mir Angaben. Ja. Es wird alles kommen. Ja. Es ist so, es kommt dann alles. Ja. Algorithmen halten, viele halten die für wahnsinnig klug. Ich sage Ihnen eins, die sind strunzdoof. Die sind wahnsinnig dumm, wir haben es nur noch nicht gemerkt. Die können riesige Datenmengen sammeln, aber selber denken können die keinen Millimeter. Ein Algorithmus kann ausrechnen, jetzt sind Sie hier vorne dran, herzlichen Glückwunsch, Sie sind die erste Reihe rentiert. Ein Algorithmus kann ausrechnen, wie hoch die Wahrscheinlichkeit ist, dass Sie nächste Woche einen Sechser im Lotto haben. Mit Zusatzzahl. Auf die Millionstelstelle hinterm Komma, genau kann der das ausrechnen. Und zwar unabhängig davon, ob Sie Lotto spielen oder nicht. Weil die Realität ist für einen Algorithmus völlig uninteressant. Wir werden durch Algorithmen die Welt nicht besser verstehen, wir werden uns nur genauer irren. Das ist die Realität. Und nichts anderes. Ja? Ja? Ja? Genauer irren. Ja? Wir werden in Zukunft nur noch das lesen, was wir bei Google gefunden haben, was bei Amazon empfohlen worden ist und was bei Facebook geliked worden ist. Der freie Wille wird das sein, was unser Algorithmus an Wahlmöglichkeiten noch übrig lässt. Und das wird nicht viel sein. Und jetzt werden einige da sitzen, werden sich sagen, ach komm, mit diesem ganzen Computerzeug, das fange ich mir auch nicht mehr an. Facebook schon gleich gar nicht. Und dann sage ich, es wird der Tag kommen, da sitzt du bei einem Bankberater und dann wollen sie einen Kredit haben, weil das Dach undicht ist oder das Auto kaputt. Und dann sagt der Bankberater, ich würde einen Kredit geben, ich kenne sie ja persönlich seit vielen Jahren, aber ich habe es gerade in den Computer eingegeben, der Algorithmus sagt leider nein. Und dann kriegen sie den nicht. Und am nächsten Tag sitzen sie bei einem Arzt und der Arzt sagt, ich würde den Herzschrittmacher verpflanzen. Sie haben nicht mehr allzu lang. Aber ich habe es gerade in den Computer eingegeben, der sagt leider nein. Ach sorry, das tut uns wahnsinnig leid. Und wenn Sie jetzt fragen, wann geht der Horror los? Der hat längst angefangen. Wir haben es nur noch nicht bemerkt. Herz-OPs an großen Kliniken werden vorher vom Algorithmus schon mal durchgerechnet, ob sie sich überhaupt rentieren. Es hat früher ein Arzt gemacht aus dem Bauch heraus. Und das war zu unsicher
nimmt man lieber einen Algorithmus, übrigens der gleiche, der ausrechnen kann, ob Sie nächste Woche Lotto-Millionär werden oder nicht. Wir sitzen längst in einer Parallelwelt, Leute. In einer Matrix. In einer Werbewelt, in der alles erstunken und erlogen ist. Ja? In der Werbewelt ist alles erlogen. Da gibt es bis heute Milch von glücklichen Kühen. Hey, ich weiß nicht, ob Sie Landwirte persönlich kennen. Ich habe welche im Verwandtenkreis. Die haben schon seit Jahren keine glücklichen Kühe mehr. Die müssen Tausende von Litern im Jahr geben. Denen wird das Kälbchen direkt weggenommen, damit sie weiterhin Milch geben. Ich kann mir nicht vorstellen, dass sowas wahnsinnig glücklich macht. Ich kaufe das Fleisch nur, wenn ich weiß, wo es herkommt. Ja, vom toten Tier. Ja, wo denn sonst her? Oder die Mär vom umweltfreundlichen Auto. Das haben wir alle geglaubt, oder? Dass es sowas gibt. Das ist ein Werbespruch, Leute. Ein Auto ist nicht umweltfreundlich, noch nie gewesen. Und da sitzen viele zu Hause und sagen, ja, wenn ich gewusst hätte, dass Autofahren umweltschädlich ist, ich wäre doch geflogen. So sehen wir. Komm, heute Abend, Kassel, wir können es machen, dann machen wir das große Rad, drehen wir jetzt auch noch. 2-Grad-Ziel, Klima. Ja? Das wird uns ständig erzählt, jetzt haben sie in Bonn wieder getagt und alle haben gesagt, unterschrieben, gut, USA nicht, die hat man eh abgeschrieben, aber der Rest, wir machen es jetzt. Komm, 2 Grad, wir erreichen das im Leben nicht. Im Leben nicht, das können wir uns noch lang vormachen. Die Wissenschaft hat schon vor Jahren rausgefunden, wie wir das erreichen. 3 einfache Maßnahmen, die jeder Einzelne umsetzen kann. Ich weiß nicht, wollen Sie das hören? Ja, nicht, dass Sie sich nachher beschweren. Komm, ich sag's Ihnen, weil Sie sind. Komm, weniger Auto fahren, weniger fliegen, weniger Fleisch essen. Ja. Einige klatschen, der Rest sitzt da und sagt, ah, das ist aber schon sehr konkret. Gäbe es da nicht irgendwas Unkonkretes? Das ist doch einfach in der Umsetzung. Hat die Politik auch gesagt, wir brauchen fürs Volk brauchen wir irgendwas Unkonkretes. Hat die Wissenschaft gesagt, gut, wir können es also so machen, dass alle Länder der Erde gleich viel CO2 ausstoßen. Oh, gleich viel, das ist gut, das kommt gut an beim Dödel, beim Wähler, Entschuldigung. Und die Länder, die weniger CO2 ausstoßen, als sie dürfen, dürfen das an die verkaufen, die mehr CO2 ausstoßen. Wir machen daraus noch ein Geschäft, wir machen den Emissionshandel. Was haben die gejubelt? Bis einer um die Ecke kam und gesagt hat, kann sein, wenn wir das umsetzen, dass am Ende sogar mehr CO2 ausstoßen als vorher. Und die Politik hat gesagt, die Realität spielt für unsere Überlegungen keine Rolle. Die kommt nicht so gut an im Volk. Ja, der Bürger fährt inzwischen lieber mit dem Auto und dem Navigationssystem in Seen hinein, weil er es nicht mehr für nötig hält, aus der Windschutzscheibe hinauszublicken. Ja, der läuft gegen Straßenlaternen, wenn man ihn nicht warnt. Und am Ende werden wir alle mitten in der Stadt stehen. Und werden Siri fragen, Siri, wer bin ich? Und Siri wird antworten, frag den Kühlschrank, du Depp, falls er zu Hause ist. So kam ich unter die Deutschen. Ich erwartete nicht viel und war gefasst, noch weniger zu finden. Aber wie anders erging es mir. Barbaren von alters her, durch Fleiß und Wissenschaft, ja selbst durch Religion barbarisch geworden, tief unfähig jeden göttlichen Gefühls, eine Schande für jede gut geartete Seele. Ich sag's nicht gern, doch tue ich's, weil es die Wahrheit ist. Ich kann kein Volk mir vorstellen, das zerrissener wäre als die Deutschen. Arme und Beine und alle Glieder liegen zerstückelt umher, während langsam dem Leib das Blut des Lebens auszufließen droht. Es ist auf Erden alles unvollkommen, ist das alte Lied der Deutschen. Ach, wenn du diesen Gottverlassenen einmal einer sagen würde, dass bei ihnen alles so unvollkommen ist, weil das, was sie tun, ohne Liebe geschieht. Hyperion von Friedrich Hölderlin, 1798. Aber der ist damals schon für verrückt erklärt worden. So, na bitte. Stimmung im Arsch. Ich sag nur, Kevin, Stimmung! Lass jucken, Alter! Jawohl! Grüße an die Anthroposophie! Hör auf, bevor die ersten mitklatschen. Oder tanzen, je nachdem. Wir schalten live in die Stadthalle nach Leiblingen, wo eins der großen deutschen Unternehmen gerade seine Jahreshauptversammlung abhält. Herzlich willkommen, liebe Mitarbeiterinnen und Mitarbeiter der Bäckerei Häberle. Ich freue mich, dass ihr euch heute Abend so zahlreich versammelt habt. Wir wollen heute auf ein erfolgreiches Jahr zurückblicken
und uns aber auch fit machen für die Zukunft. Und da steht im Januar bei uns ein großer Umbruch an. Ich weiß nicht, ob schon alle mitbekommen haben. Wollen in der Backstube unter Leiblingen die Brezelgnetfläche von der linken auf die rechte Seite machen und dafür aber auch die Hörnchenwickelmaschinen von der rechten auf die linke. Nur, dass sich da alle psychisch schon mal drauf einstellen können. Wir wollen heute Abend aber auch ernste Themen ansprechen. Ich habe im letzten Jahr einen Kurs besucht zum Thema Benchmark-Bäckerei. Vom Brezelmacher zum Global Player. Ich bin jetzt CEO im Bereich Bake und Cake. Und mir sind einige Sachen aufgefallen, die bei uns schieflaufen. Ich sage es jetzt mal frei raus. Wir haben im Juni Besuch gehabt vom Lebensmittelkontrolldienst in der Backstube. Und jetzt ganz unter uns, wo keiner zuhört. Wir dürfen künftig die Reste von der Betriebsfeier am nächsten Tag nicht in der Pizzatasche verwenden. Nur, dass es alle nochmal gehört haben. Dadurch sind uns Kunden ausgeblieben. Wir haben die Kredibilität beim Customer verloren. Oder um es mit deinen Worten zu sagen, Hans, wir haben es bei der Leid verschissen. Dadurch haben wir im letzten Monat den Break-Even-Point im Cashflow beim Business-to-Business nicht erreicht. Oh, und ich sage es gerne mal für die oberen Reihen, wir haben den Break-Even-Point im Cashflow beim Business-to-Business nicht erreicht. Oder es mit deinen Worten zu sagen, Hans, wir haben die Kacke am Dampfen. Dadurch ist die Bäckerei Häberle von einigen Ratingagenturen von AAA auf Double B heruntergestuft worden. Ja, da brauchet ihr gar nicht lachen. Das wird auch Auswirkungen auf die Bonizahlung am Ende des Jahres haben. Außerdem haben wir festgestellt, dass die Bäckerei Pfleiderer in Schwabhausen unsere Zwetschgekichle kopiert hat. Was uns zur Erkenntnis geführt hat, dass wir eine Wischelblauer in der Backstube haben. Ich gucke da niemand persönlich an, aber wir haben einen Wischelblauer in der Backstube. Und viele werden jetzt sagen, oh, da muss die Bäckerei Herblitz aber kleinere Brötchen backen. Viele werden den Sand in den Kopf stecken, aber ich sage euch, die Krise ist eine Chance zum Relaunch der Marke Häberle. Denn gerade die Marke Häberle mit ihren Filialen in Unter-, Hinter-, Mittel-, Vorder- und Unterleiblingen ist doch für Leiblingen unverzichtbar. Unser Bürgermeister hat es heute Morgen nochmal bestätigt, die Bäckerei Häberle ist für Leiblingen too big to fail, Freunde. Wir müssen uns fragen, how we can make the Bäckerei Häberle great again? Bäckerei Häberle first, das muss es jetzt heißen. Coffee to go or not to go? Das ist die Frage. Und da ist keine heiße Tasse Kaffee mehr gemeint. Da kannst du niemand mehr in dem Ofen hervorlocken. Das muss halt schon ein Double Flip Coffee Flavored Fairtrade Latte Macchiato sein. Ja? Was die Leute wollen. Die Bäckerei von heute ist doch kein Place. Ein Place to stay, to buy, coffee to go. Und das im Wifi. Weil Wifi ist Lebensqualität. Tante Anna möchte heute vor der Bäckerei stehen und im Wifi ihren Double Flip Coffee Flavored Fairtrade Latte Macchiato direkt in das Smartphone herunterladen. Schlimm genug, dass sie ihn auch noch saufen muss. Und wir müssen uns der Konkurrenz stellen. Und ich sage heute Abend klipp und klar, wenn die Tankstelle im Ort weiterhin Brötchen verkauft, werden wir künftig zu jedem Einkauf über 10 Euro einen 5 Liter Dieselkanister to go mit anbieten. Ich möchte jetzt zum Abschluss die Runde öffnen für ein Brainstorming. Ich weiß nicht, ob es alle schon mal mitgemacht haben, so Brainstorming. Oder wie der Hans immer sagt, alle schwätzen durcheinander und keiner hört so. Ja, wie wir die Zukunft der Bäckerei Häberle gestalten können. Und kommt mir nicht mit so einer saublöden Idee, dass wir im Verkaufsraum eine Chill-Out-Area einrichten, wo Opa Friedrich im Sitzsack sitzend, im Wifi, ein Double-Flip-Coffee-Flavored Fairtrade Latte Macchiato direkt in den Herzschrittmacher herunterlädt. Ich warte auf konstruktive Vorschläge. Ja, da wird's wieder ruhig. Da, Hans, wie immer von dir der beste Vorschlag. Wir machen es wie immer nächste Woche Brötchen halber Preis. Dann kommen die Leute auch wieder. Und was ich noch durchsagen soll, nachher findet im Foyer eine große Verlosung statt. Es gibt Lose zu 5 Euro. Wir verlosen einen niegelnagelneuen Gebrauchtwagen. Viel Spaß euch dabei. Ich danke euch.

Katastrophe, oder? Wie dieses Denken immer weiter reinfrisst in die Gesellschaft, bis in die letzte Ritze hinein. Ich sage immer, wenn sie in Laibling angekommen ist, dann ist doch Hopfen und Malz verloren. Ich meine, wenn sie in Laibling angekommen ist, dann ist Kassel doch auch nicht mehr weit. Ja, jetzt kommen sie, ja. Und dann kommen viele auf mich zu und sagen, Herr Sieber, was bleibt einem dann noch in so einer schrecklichen Zeit? Ich sage, das Einzige, was einem dann noch bleibt, ist ein gescheites Feindbild. Ich weiß nicht, ob Sie eins haben, aber legen Sie eins zu. Das ist immer gut. Ich sage, wenn du morgens aufstehst, hast du ein Feindbild, der Tag ist doch gerettet. Deshalb halten Sie auch so viele Ehen. Ja, Entschuldigung, wenn Sie jetzt geklatscht haben und mit Partner da sind, der Abend ist gelaufen, das sage ich Ihnen gleich, da läuft heute nichts mehr. Ja, nein, das hält die Welt zusammen, Feindbilder. Wenn du dich morgens im Bett umdrehen kannst und weißt, wer schuld ist, dass der Tag am Arsch ist. Ja, das hält die Welt zusammen. Auch die Kabarettzuschauer, das Kabarettpublikum wird durch jahrelang zusammengehalten durch das gemeinsame Feindbild. Wer war schuld? Die Politik. Alle in einen Sack und dann draufgehauen, du hast immer den Richtigen erwischt. Was haben wir gelacht? Geändert hat sich natürlich dadurch überhaupt nichts. Aber das ist ja auch nicht so schlimm, weil das Feindbild muss ja erhalten bleiben, sonst wäre es ja weg. Viele stellen sich bis heute hin und sagen, Politiker, die sind schlimm, die sind korrupt, die sind machtgeil, ja, die sind gierig, die sind wie wir. Das ist schlimm. Das ist schlimm. Nein, das darf man nicht akzeptieren. Ja? Auch Europa, kommen Sie mir ehrlich, Europa wird doch nur noch zusammengehalten durch das gemeinsame Feindbild. Wer ist schuld? Der faule Grieche. Egal was ist, wer war es, der faule Grieche. Brexit, wer ist schuld? Der faule Grieche. Ja, und man muss es heute Abend doch auch mal in aller Deutlichkeit sagen, der Grieche ist schon sehr faul. Sie haben es auch schon gedacht, ich sehe es Ihnen an. Ich kann mich erinnern, wir sind im Urlaub sehr oft nach Griechenland geflogen und da lagen die alle zu Tausenden faul am Strand rum da, wirklich. Ach so, nee, Entschuldigung, das waren ja wir. Aber durch sowas darf man das Weltbild nicht durcheinander bringen lassen, durch sowas Blödes wie Fakten. Die machen gerade in der heutigen Zeit so wahnsinnig viel kaputt. So manche Meinung wird doch einfach durchmarschieren, wenn diese blöden Fakten nicht wären. Mann, oh Mann, oh Mann, oh Mann. Ich meine, es gibt bis heute noch Leute, die behaupten, die Griechen sollen ihre Schulden zahlen. Haben Sie das geglaubt? Entschuldigung, es geht in dem System nicht darum, dass Staaten ihre Schulden zahlen. Staaten machen Schulden, davon leben doch die Banken. Das ist das Prinzip, auf dem alles basiert. Ja, die Banken ernähren sich von Zins und Zinseszins. Wenn alle ihre Schulden zurückzahlen würden, es wäre eine Katastrophe. Das System wird zusammenbrechen. Das ist das. Wenn Schulden bezahlt werden, dann nur, indem neue aufgenommen werden zu schlechteren Konditionen. Darum geht's doch. Wir spielen mit Griechenland ein Spiel, das alte Kinderspiel Reise nach Jerusalem. Ich weiß nicht, ob ihr das noch kennt, dieses Stuhlkreisspiel, wo alle Kinder wie die Irren um diesen Stuhlkreis rennen. Ja, und das Entscheidende ist ja ein Stuhl zu wenig. Ich habe es neulich beim Kindergeburtstag mit gleich vier Kindern und gleich vier Stühlen gespielt. Das zieht sich. Das war mir so gar nicht bewusst. Also wenn Sie es nochmal spielen, immer ein Stuhl zu wenig. Ja? Und bei Musik rennen die Kinder wie die Irren um diesen Stuhlkreis rum. Und sobald die Musik aufhört, ganz schnell hinsetzen und einer ist dann der Depp, weil er hat keinen Stuhl abbekommen. Und das Spiel wird in Europa gespielt. Mit einer kleinen Änderung. Alle Länder sitzen schon. Und die Musik spielt gar nicht. Und die einzigen stehen sind die Griechen, alle rufen, lauft doch ihr schon mal los. Ihr müsst euch auch an die Regeln halten. Ne? Das Problem an der Sache ist, und das wird einem ja so langsam bewusst, Europa ist eigentlich am Ende. Und das ist wahnsinnig schade, finde ich, weil ich die europäische Idee eigentlich großartig finde. Und ich finde, dass 70 Jahre Frieden in der letzten Zeit viel zu wenig geschätzt werden. Das ist so ein bisschen mein Gefühl, dass es gar nicht mehr geschätzt wird. Ne? Was ist das? Ne? Wird nicht mehr geschätzt. Wobei, lassen Sie uns ganz korrekt sein und sagen, warum haben wir in Frieden gelebt? Weil es uns gelungen ist, die Kriege woanders zu führen. Das haben wir geschickt gemacht. Ja. Finde ich geschickt gemacht. Ja. Aber das ist das Problem, weil uns eins bewusst wird, dass wir immer nur eine Währungsgemeinschaft waren, aber nie eine Wertegemeinschaft. Das waren wir noch nie. Wo sind denn die gemeinsamen europäischen Werte, die ständig angerufen werden? Wo sind sie denn? Wenn jetzt im Mittelmeer die Schlepper, die jahrelang verteufelt wurden, ja, und als Ausgeburt der Hölle bezeichnet wurden, jetzt werden die gleichen Schlepper dafür bezahlt, dass sie uns die Flüchtlinge vom Hals halten. Das sind die gleichen Leute, die haben es umbenannt, die heißen jetzt libysche Küstenwache. Das sind die gleichen Arschlöcher wie vorher auch, die für Geld alles machen, die null Skrupel haben. Die europäische Grenze verläuft plötzlich mitten durch Afrika. In Libyen sind KZs entstanden, hat selbst die Bundesregierung gesagt.
Wer hätte das gedacht, dass die Deutschen nochmal zulassen, dass irgendwo in der Welt KZs entstehen? Das hätte uns vor ein paar Jahren auch niemand gesagt. Wir haben im Boden versunken vor Scham, wären wir. Wo sind die europäischen Werte, wenn 3 Millionen Griechen ohne Krankenversicherung dastehen? 3 Millionen, ein Viertel der Bevölkerung. Diabetiker, die sich entscheiden müssen, ob sie was zu essen kaufen oder Insulin. Aber für beides reicht es halt nicht mehr. Wenn es unterernährte Kinder wieder gibt in Europa. Und das sind nicht mal Flüchtlingskinder gemeint. Es sind Kinder in Spanien, Portugal und in Griechenland. Das ist der Erfolg der Sparpolitik, die so gefeiert wird. Und daneben stehen große Gewächshäuser für Gemüse und Obst, aber das für den Export bestimmt. Das ist das, was bei uns günstig morgen im Laden liegt, damit es uns gut geht. Dann sind Griechenlandwochen bei Aldi und Lidl. Glückwunsch. Ja, das ist übrig von Europa. Und haben am Ende den größten Fehler gemacht, hat gesagt, wir sind doch alle gleich in diesem Europa. Wir sind doch Europäer. Was für ein Quatsch. Wir müssen doch die Unterschiede pflegen. Das ist doch der Spaß an der Sache. Ich fahre jedes Jahr nach Frankreich in Urlaub. Warum? Weil ich da auf Franzosen treffe? Sonst könnte ich zu Hause bleiben und die Kackbratzen hier angucken. Aber nein, ich will im Urlaub auch mal die französischen Kackbratzen erleben. Das ist doch der Spaß an der Sache. Jetzt fahre ich im Sommer hin, sitzt der Franzose seit neuestem im Bistro und raucht E-Zigarette. Der Franzose. E-Zigarette, da wusste ich, Europa ist am Ende, wenn der Franzose E-Zigarette raucht. Sonst immer Gauloise ohne Filter. Am Schluss wird das Päckchen gerollt und das auch noch geraucht. Das war doch der Franzose. Ich sag, wenn die jetzt noch alkoholfreien Wein ausschenken oder fettreduzierte Garnelen, wenn ich jetzt an den Strand gehe und noch einen Engländer treffe, der sie mit Sonnenmilch eincremt, dann kannst du es vergessen, komm, dann macht es keinen Spaß mehr. Das ist Gott. Das ist alles. Großartig. Ich weiß nicht, wie Sie sehen, aber jetzt mal ganz unter uns, ganz neutral, ich sag's jetzt mal, der Sieber Spitze da. Du wirklich, ich könnte ihm stundenlang zuhören. Wirklich, ja, so gut ist er auch wieder nicht. Es hört sich spitze an, aber recht hat er doch nicht, Leute. Er hat doch nicht recht, das ist ja das Problem an der Sache. Es hört sich so, mein Kabarett ist eine feine Sache. Ich weiß nicht, wie oft Sie hier zusammenhocken. Ja, da hockt man, da hat man schön muckelig eingeheizt. Ja, draußen kann die Welt zusammenbrechen, wir haben ein Dach über dem Kopf. Man hört sich 2 Stunden an, wie schlecht die Welt ist. Und dann trinkt man nachher noch im Foyer ein Prosecco und dann war es doch ein guter Abend. Das ist doch Kabarett. Entschuldigung, mehr kannst du auch nicht erwarten. Ich denke oft, Kabarett ist schön, es muss ja keine Konsequenzen haben. Jetzt stellen Sie mal vor, dieser Abend hätte noch Konsequenzen. Wir ziehen nachher noch als Gruppe durch Kassel und sagen, jetzt, da kommt die Revolution. Wir, Entschuldigung, einige würden altersbedingt doch schon im Foyer zusammenklappen, Freunde. Wir müssen doch ehrlich bleiben. Ich denke oft, ich würde gern auch mehr machen. Ich würde gern auch an meiner Hauswand so einen Spruch sprühen, wie die jungen Leute. Da, wo noch nichts hingeschmiert ist, würde ich würde es machen. Ich wüsste nur nicht was, aber ich würde es machen. Und am Ende musst du vorsichtig sein. Dann sprühst du was an die Hauswand und merkst erst hinterher, dass die Immobilie ja dir gehört. Da musst du es wieder wegmachen. Da. Ich finde, es ist nicht schön, dass es Armut gibt und ich finde es toll, dass der Sieber sich einsetzt. Aber Reichtum ist doch auch kein Zuckerschlecken. Und viele im Kabarett werden die Erfahrung doch gemacht haben. Ich zum Beispiel, ich bin unverschuldet zu Reichtum gekommen. Ich habe es geerbt. Ja, und ich bin trotz des Geldes bin ich auf dem Boden geblieben. Ich stehe jeden Morgen auf. Obwohl ich nicht müsste. Ich stehe auf. Um 10:30. Und dann kommt der Pole und knetet mich durch. Der Masseur, gönne ich mir jeden Morgen 1 Stunde. Kommt, da kriegt er 8,50 die Stunde schwarz auf die Kralle. Da freut er sich. Neulich wollte er 9, da habe ich gesagt, pass auf, Bürschchen. Sonst hole ich den Rumänen, der macht's für 5. Du musst doch wissen, wie es geht, oder? Reichtum ist kein Zuckerschlecken. Wie hat der Rapper 50 Cent mal gesagt? Ich weiß nicht, ob Sie den Rapper 50 Cent noch kennen. Der ist ja auch privat insolvent gegangen. Der muss jetzt als 50 Drachmann auftreten. Der hat im Interview tatsächlich mal gesagt, Reichtum und Berühmtheit sind für ihn nicht einfach, weil er kann nicht einfach in die Innenstadt gehen und sich im Laden einen Schlüpper kaufen.
Das kann er nicht mehr machen. Als der Reporter gefragt hat, hat es auch Vorteile, sagt er, ja, ich kann mir den Laden kaufen. Wissen Sie, Vor- und Nachteil, es wiegt sich irgendwo immer auf. Armut, die Armutsdiskussion hierzulande, sie wird völlig falsch geführt. Immer mit dem Blick aufs Monetäre. Gerade die, die nichts haben, gucken immer nur aufs Geld. Ich sage, Leute, ihr müsst euch frei machen vom Geld. Habe ich auch gemacht. Ich zahle nur noch mit Karte und es geht. Es geht. Ja? Armut wird einem aber aufs täglich Brot geschmiert. Das ist das Problem. Du kannst ja durch keine Großstadt mehr laufen. In jeder zweiten Hofeinfahrt liegt inzwischen einer auf dem Babbedeckel und fröstelt vor sich hin. Das ist doch auch nicht schön. Und da kommen sie mit den Pfandflaschen um die Ecke, um zu zeigen, uns gibt's auch noch. Und da sage ich, Leute, man muss die Armut doch nicht so vor sich hertragen. Und glauben Sie nicht, dass ich herzlos bin. Ich habe schon viel Charity gemacht in meinem Leben. Viel. Mit der Erhoben habe ich schon Charity gemacht. Scambi-Essen für Afrika, ich war dabei. Oder Shampoos für Obdachlose haben wir neulich erst wieder. Obwohl ich den Shampoos nicht vertrage. Ich krieg Sodbrennen davon. Aber ich habe gesagt, Klaus Dieter, für den guten Zweck, kipp ihn runter. Aber am Ende des Tages, was soll ich sagen, außer Sodbrennen nichts gewesen. Das ist doch das Problem mit der dritten Welt. Sie haben es doch auch schon mal gedacht. Man gibt und gibt, aber sie kommen auf keinen grünen Zweig. Gerade jetzt vor Weihnachten, man gibt doch so gerne. Wenn jetzt die ganzen Aktionen wieder kommen, wer weiß, jetzt kommen drei Festtage. Ja? Da gibt man doch vorher gegen den Hunger in der Welt. Da tritt man doch ganz anders an die Gans ran. Am Ende muss man der dritten Welt ja sogar für die Armut noch ein bisschen dankbar sein, weil es uns das Weihnachtsfest ja auch ein bisschen muckeliger macht. Und kaum ist Januar, wer steht vor der Tür? Die heiligen drei Könige und wollen schon wieder. Und da sage ich, Leute, ich habe doch schon vor Weihnachten gegeben. Kann es sein, dass mein Geld bei euch auf unfruchtbarem Boden fällt? Und glauben Sie nicht, dass es mich interessiert? Wissen Sie, mir ist das sowieso wurscht, wenn die Welt auseinanderfliegt, wenn die Kluft zwischen Arm und Reich so groß wird, dass sie sich gegenseitig die Köpfe einschlagen. Mir ist das wurscht. Ich habe das Flugticket längst gebucht auf die Cayman Islands. Ich bin doch nicht blöd. Ich habe auf den Cayman Islands nicht nur einen Briefkasten, ich habe dort auch ein Penthouse. Da fliege ich hin, dann nehme ich den Polen mit und da kann er mich durchkneten. Und währenddessen gucke ich auf N24 zu, wie sie alles in Schutt und Asche legen. Wissen Sie, auf der Welt passiert doch nichts, von dem ich nicht am Ende noch profitiere. Dafür haben wir doch gesorgt. Und wenn ich im Flieger sitze und Sie hocken immer noch da und warten auf bessere Zeiten, da rufe ich Ihnen dann zu, toi, toi, toi.

Vielen Dank. Keine Angst, der Tiefpunkt ist noch nicht erreicht. Es geht immer noch tiefer. Vor allem dann, wenn Lösungen präsentiert werden auf die großen Fragen unserer Zeit. Und die wichtigste Lösung von allen ist ja Bildung. Ich weiß nicht, ob Sie das auch schon gehört haben, wie wichtig das ist. Hat man ja auf jedem zweiten Wahlplakat bei der Bundestagswahl wieder gesehen. Alle setzen auf Bildung. Wahnsinn. Man fragt sich immer, wer uns in den letzten 20 Jahren eigentlich regiert hat. Es müssen Außerirdische gewesen sein, oder? Ja, aber dann habe ich eine Sache gelesen, dass die NASA seit vielen Jahren sich die Besten der Besten auf der Welt raussucht für ihre Jobs. Ja? Und die haben einen Test entwickelt, mit dem sie die kreativen Fähigkeiten eines Menschen feststellen können und haben festgestellt, dass 2% der Weltbevölkerung außerordentlich kreative Fähigkeiten haben. 2%. Und die Wissenschaftler hat es aber nicht in Ruhe gelassen und sie haben diesen Test modifiziert und haben ihn bei Kindern im Alter von 5 Jahren durchgeführt, bevor die in die Schule gekommen sind. Jetzt dürfen Sie raten, wie viel Prozent dieser Kinder außerordentlich kreative Fähigkeiten hatten. 98%. Sie haben recht. Und dann haben sie die gleichen Kinder nochmal getestet, nachdem die 5 Jahre zur Schule gegangen waren, waren noch 35% übrig. Und haben sie die Kinder nochmal getestet, nachdem die Schullaufbahn durchlaufen hatten, und es waren genau 2% übrig. Und da habe ich mich gefragt, wie kann es sein, dass in diesem Schulsystem in uns all das abstirbt, was uns so einzigartig macht. Dass wir Dinge denken können, die vorher noch niemand gedacht hat. Und darüber ist diese Geschichte entstanden, die da heißt das Märchen von der Bildungsrepublik Deutschland und ist allen Lehrern und Lehrerinnen heute Abend hier im Saal gewidmet. Ich weiß, ihr seid zahlreich vertreten im Kabarett. Schlüssel zu allem. Zu Glück und Reichtum ist das Mantra, das alle immer wiederholen. Ich sage dazu nur, ich kenne Menschen, die auch ohne Abitur glücklich geworden sind. Damals wie heute gilt aber, es gibt nur 2 Möglichkeiten, ein Volk gefügig zu machen, Gewalt oder Verdummung. Und eins kann man feststellen, Verdummung ist weniger aufwendig. Ja, Kinder müssen heutzutage funktionieren. In Zeiten, in denen Eltern heutzutage nur 1,5 Kinder im Schnitt bekommen, trägt das Kind mehr denn je zum Status bei. Mein Haus, mein Auto, mein Kind. Da braucht man sich nicht wundern, dass viele Kinder an Burnout leiden und das schon nach dem ersten Jahr in der Kita. Aber am Ende geht es Lehrern und Schülern ja gleichermaßen. Die werden da zusammen zwangskaserniert in dieser Schule. Seit Jahrhunderten das gleiche Elend. Da schlurft dann allmorgendlich zur nächtlichen Stunde die Armee der unausgeschlafenen Zombies über die Schulflure, durch die der Todeshauch aus Angstschweiß und Bohnenwachs wabert und den sich Lehrer und Schüler gegenseitig ihre fröhliche Desillusion ins komatöse Dasein hauchen. Ich bin sehr lang gesessen an dem Satz. Wissen Sie, woran es unter anderem scheitert, dass die Schule später anfängt? Und jetzt kein Quatsch, Leute. Es scheitert unter anderem daran, weil die Länder immer wieder betonen, dass es ein Riesenaufwand wäre, wenn man die Busfahrpläne an die neuen Schulzeiten anpassen müsste. Ja. Und in Sachen Busfahrpläne machen wir der Welt immer noch was vor. Da kann man auch mal stolz drauf sein, da müssen die Schüler halt früher aufstehen. Man spricht als Schüler mit einem Lehrer über all die wunderbaren Möglichkeiten, die das Leben bietet und sieht den Lehrer vor sich, der von all diesen schönen Möglichkeiten keine ergriffen hat, sondern Lehrer geworden ist. Bitte, bitte, das tut denen auch weh. Lehrer, die ein Faxgerät für ein Wunderwerk der Technik halten, während sich der Schüler schon mit seinem Smartphone den Herzschrittmacher vom Lehrer eingeloggt hat, um so wenigstens für ein paar Minuten Spannung im Unterricht zu sorgen. Und ich werde einen Teufel tun und die Schuld allein den Lehrern in die Schuhe schieben. Gut, da sind ein paar Idioten dabei. Lehrkräfte, denen einer vor Beginn des Studiums sagen hätte müssen, es kann sein, dass du als Lehrer später mal mit Kindern zu tun hast. Beiden Seiten wäre vieles erspart geblieben. Aber Lehrer stehen heute schon am ersten Schultag vor einer keifenden, rotzfrechen Menge. Und das sind ja nur die Eltern. Und dann hocken sie alle da im Elternabend, die Vermögensberater, Yoga-Lehrerinnen und Architekten und werfen dem Lehrer Versagen vor. Eltern, die zwischen 80-Stunden-Woche, Aufsichtsratssitzung und After-Work-Meeting ihren Sprössling längst aus den Augen verloren haben, die bei der Erziehung eines Kindes lückenlos gescheitert sind und glauben, dass es doch kein Problem sein kann, eine Gruppe von lernunwilligen Despoten ein paar Stunden am Tag im Griff zu halten. Eltern,
die schon nach einer Stunde vor 20 Grundschülern psychisch so kollabieren würden, dass sie von der Feuerwehr aus dem völlig demolierten Overhead-Projektor befreit werden müssen. Danke, danke. Die Zahl der Dummen und Intelligenten ist in allen Bevölkerungsschichten gleich. Das ist ja das Verrückte. Unter Architekten gibt es genauso viele Dumme wie unter Putzfrauen. Der Unterschied ist nur, die Eltern des Architekten waren Akademiker und die haben ihrem Sohn das größte Talent mitgegeben, das man in dieser Gesellschaft einem Kind mitgeben kann, den Geldbeutel. Und so kommt es, dass ein strunzdoofer Architekt für viel Geld in einem teuren Büro einen Flughafen für Berlin plant. Unter tatkräftiger Mithilfe der Politik möchte ich hinzufügen. Und um ihn herum eine hochintelligente Putzfrau für einen Hungerlohn den Fußboden saugt. Denn wenn der Architekt klug wäre, dann hätte er die Putzfrau längst gefragt und sie hätte geantwortet, wenn ihr einen Flughafen baut, denkt an die Landebahn. Wer aus der Unterschicht stammt, wiegt mehr, verletzt sich häufiger im Straßenverkehr und ist häufiger Opfer von Gewalt. Und die Menschen aus der Unterschicht sterben im Schnitt 11 Jahre früher. 11 ganze Jahre. 14% haben keinen Zugang zum Internet und 10% besitzen nicht mal ausreichende Winterbekleidung. Demokratie und Verantwortung, Lernen und Leben ist Kernauftrag der Schule. So steht es im deutschen Schulgesetz. Kinder lernen in der Schule meist nur eines, auf Belohnung zu reagieren und Bestrafung zu vermeiden. Und wenn das Kind erwachsen wird und es niemand mehr belohnt, dann belohnt es sich selber. Und zwar mit Konsum, mit Klamotten, mit Essen, mit Süßem und mit Fettigem. Und ihnen wird Fernsehen vorgesetzt, das ihnen sagt, dass sie zu doof zu allem sind. Zum Mohn, zum Essen, zum Leben und zum Singen. Wobei es da oftmals auch stimmt. Nein, lasst uns am Ende ehrlich sein. Die Bildungsrepublik Deutschland ist eigentlich eine Lüge. Oder wie es ein kluger Mensch einst ausdrückte, das deutsche Volk ist absolut obrigkeitshörig. Des Denkens entwöhnt, ein typischer Befehlsempfänger. Ein Held vor dem Feind, aber ein totaler Mangel an Zivilcourage. Der typische Deutsche verteidigt sich erst dann, wenn er nichts mehr hat, was sich zu verteidigen lohnt. Wenn er aber aus seinem Schlaf erwacht ist, dann schlägt er in blindem Zorn alles kurz und klein, auch das, was ihm vielleicht noch helfen könnte. Und wir können am Ende darüber klagen oder lachen oder vielleicht auch beides, aber eins dürfen wir nicht: die Kinder aufgeben und die Lehrer alleine lassen. Und wenn sie nicht gestorben sind, dann richten sie sich heute noch nach dem Busfahrplan. Vielen Dank. Oh. Ich mach schnell. Ich muss eine Sache noch, verdrücken Sie es noch ganz kurz. Weil es heißt dann, Herr Sieber, Sie machen alles kaputt. Sie machen wirklich, da ist ja schon im ersten Teil nichts mehr übrig. Was kommt dann im zweiten noch? Und dann sage ich, der Wiederaufbau ganz bestimmt nicht. Trinken Sie Alkohol in der Pause, Sie werden es brauchen, wirklich. Ne? Weil was ist übrig vom mündigen Bürger? Lasst uns ehrlich sein miteinander. Der Konsument, das ist übrig von uns. Am besten noch der mündige Konsument, wie er manchmal bezeichnet wird. Und was ist der Satz des mündigen Konsumenten von heute? Bei dem Preis kannst du nichts falsch machen. Haben Sie vielleicht auch schon gesagt, oder? Bei dem Preis kannst du nichts falsch machen. Und meist hast du in dem Moment schon was falsch gemacht. Dann hast du bei Ikea schon so ein 1000er-Pack Teelichter mitgenommen, von denen du 2 benutzt. Und der Rest kommt in die Schublade und klumpt über den Sommer zu einem riesigen Wachsklumpen zusammen. Und dann bröckelt man im Advent nochmal 3 Kerzen ab und der Rest wird dann weggeschmissen. Es wird produziert, damit wir es wegschmeißen. Das ist das Prinzip, wir haben es nur noch nicht bemerkt. Und die Industrie weiß längst, dass sie Müll produzieren. Aber sagen Sie, wenn wir es entsorgen, müssen wir so viel Geld dafür bezahlen. Wir haben einen Idioten gefunden, der es uns abkauft, bevor er es wegschmeißt. Und wenn mit der Masse dessen, was wir konsumieren, die Qualität sich steigern würde, würde ich nicht mal was sagen. Aber das Gegenteil ist doch der Fall. Ich schalte nachts auf Dreisat in so einer Dokumentation, steht ein norwegischer Fischer in seinem Boot mit einem riesen Fisch in der Hand und sagt tatsächlich in die Kamera, der Fisch ist von so schlechter Qualität, der ist zum Verzehr nicht geeignet. Der geht in den Verkauf. Irgendeiner frisst immer. Der steht bei uns vor der Kühltheke und sagt, bei dem Preis kannst du nichts falsch machen. Und schon ist das Ding verkauft. Und was bei uns nicht alles verkauft wird und gekauft wird, ein 72-Stunden-Deo. Es gibt ein 72-Stunden-Deo. Ich sag, das hieß früher Duschen. Darunter kenne ich das noch. Ja? Und der Rest wird dann online verhökert.
Ja, das Zalando-Prinzip, wie man inzwischen sagt. Ich weiß nicht, ob Sie Zalando kennen. Frauen wissen das. Ja, das sind Online-Schuhhändler. Ja, liebe Herren, da kennt ihr die Werbung, diese unsägliche, wo der Paketbote vor der Tür steht mit dem Paket, die Frau macht auf und der Paketbote und der Mann hinten auf dem Sofa. Das ist Zalando. Die machen online, verkaufen die Schuhe. Das ist wahnsinnig praktisch, ist das. Ein Klick mit dem Laptop hast ein Pärchen Schuhe bestellt. Und 3 Tage später steht der Paketbote schon vor der Tür. Und da kommt natürlich tagsüber, wenn man nicht zu Hause ist, legt er den Zettel an die Tür, nimmt das Paket wieder mit auf die Paketstation. Und am Samstag, wenn du frei hast, läufst du mit deinem Zettelchen auf die Paketstation. Und da ist eine halbe Stunde Schlange, weil alle Zalando-Kunden gerade ihr Paket abholen. Und nach einer halben Stunde bist du endlich am Tresen angekommen und hast den Ausweis vergessen. Dann darfst du mal nach Hause latschen und diesen scheiß Ausweis holen. Es ist wahnsinnig praktisch. Wahnsinnig. Ja? Ja? Oh, und dann hast du dein Paket, dann packst du es aus, ziehst die Schuhe an und dann sind sie zu klein. Oder hast 2 Pärchen bestellt zum Anprobieren, dann musst du auf jeden Fall 1 zurücktragen. Und am nächsten Samstag stehst du wieder in der Paketstation und die Schlange ist 1 Stunde, weil die Amazon-Kunden auch gerade noch ihren Scheiß zurückbringen. Es ist unglaublich praktisch. Oder der Paketbote bringt das Paket beim Nachbarn vorbei. Und der Nachbar ist immer zu Hause, wenn der Paketbote kommt. Aber wenn ich mein Paket beim Nachbarn abholen will, ist er 3 Monate auf Geschäftsreise. Und das Paket liegt bei ihm hinter der Tür. Es ist unglaublich praktisch. Und das hat Zalando in Umfragen selber rausgefunden. Und jetzt müssen Sie sich bitte am Stuhl festhalten, Kassel. Zalando will jetzt was ganz Verrücktes machen. Die wollen jetzt in Innenstädten Läden eröffnen. Ich weiß auch, es ist unvorstellbar, aber es ist ich wohne in Köln und da hat die erste Filiale schon eröffnet. Es wird eine Zeit kommen, da laufen wir durch Innenstädte und es werden rechts und links Läden sein. Stellt euch das mal vor. Ja, da müssen jetzt die Fantasie anstrengen. Das ist heute natürlich noch nicht denkbar, aber es ist Zukunft. Ne? Unter anderem von Zalando ein Schuhladen. Und in diesen Schuhladen können Sie, das glauben Sie mir nicht, aber pass auf, Sie können hineingehen und die haben vor Ort was ganz Verrücktes, Schuhe. Haben die vor Ort in unterschiedlichen Größen, unterschiedlichen Farben, unterschiedliche Formen und die können sie anprobieren vor Ort. Stellt euch das mal. Und wenn die Schuhe passen, dann kommt was ganz Neues, dann werden sie verpackt und 3 Tage später bringt sie der Paketbote, wenn sie nicht zu Hause. Es ist ja großartig. Es ist großartig. Es ist doch spitze. Es ist doch spitze. Also, Funktionshosen. Ich lese, es gibt jetzt Funktionshosen. Da frage ich mich sofort, ja, was war bisher die Funktion von Hosen? Meine hatten schon immer Funktion. Sie bedecken die Beine. Weil gerade viele Männer haben sehr unschöne Beine. Viele wissen das nicht. Die laufen den ganzen Sommer in kurzen Hosen rum, obwohl sie sehr unschöne Beine haben. Ja? Meist, ja, so weiße Käseschlacken da oben hat man da unten dranhängen. So Mozzarella-Sticks bei mir auch so. Mozzarella-Sticks hier unten. Deshalb trage ich Funktionshosen. Ja? Damit sich oben auf die Texte konzentrieren können, ich die ganze Zeit denken, was hängt denn da unten dran? Und dann auch noch 3 davon. Es ist ja schrecklich. Ne? Ja. Intelligente Socken. Es gibt tatsächlich intelligente Socken. Können Sie nachgoogeln, wenn Sie wollen. Deshalb sage ich, wie soll ich mir das vorstellen? Da sind Sie abends mit dem Kumpel in der Kneipe und der fragt dann plötzlich, sag mal, wer redet denn da? Ich sage, oh, das sind meine intelligenten Socken. Das habe ich ganz vergessen. Die haben heute ihren Hegelabend zum deutschen Idealismus. Und der Kumpel sagt, oh, das trifft sich gut. Ich habe meinen philosophischen Schlüpper an. Der studiert Philosophie an der Fernuni in Witten. Der steckt bei Kant in dem kategorischen Imperativ fest. Und dann unterhalten sich Socken und Schlüpper über Kant und Hegel, während wir oben verblöden und gegen Straßenlaternen rennen. Und am Ende kommt noch der Höhepunkt. Da verkauft uns dann der Kapitalismus auch noch die Abkehr vom Kapitalismus. 3 Wochen im Kloster, ohne Handy, ohne Internet, bei Wasser und Brot für 4.000 Euro. So blöd muss man erst mal sein. Das muss man erst mal hinkriegen. Ne? Das ist... Also, komm. Jetzt machen wir das auch noch, dann haben wir das auch schon hinter uns, Leute. Weil viele sitzen jetzt da und werden sich fragen, ganz schöner Klugscheißer da. Hat er sich aber einiges zusammengelesen. Wie sieht es denn da aus mit seiner persönlichen Konsequenz? Schlecht. 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

0: 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Nee, so weit geht's dann aber auch wieder nicht. Pause, ich danke euch. Yeah. Bis gleich, Leute, ich danke euch.
1: Ja, vielen Dank an Christoph Sieber. Hier ist das Freie Radio Kassel, liebe Freunde, mit der aktuellen Ausgabe der Sendung Kabarett Live. Heute das Programm von Christoph Sieber, das er gespielt hat am 8. Dezember 2017 in Kassel im Anthroposophischen Zentrum. Das war eine Veranstaltung der Frauke Stehl, die schon seit vielen Jahren, seit inzwischen 10 Jahren hier in Kassel Kabarett veranstaltet und das auch in den nächsten Jahren, im 11. Jahr, tun wird. Jetzt, da bin ich ziemlich sicher. Und es gibt auch schon eine ganze Reihe von interessanten Acts, die in den nächsten Monaten hier in Kassel auftreten werden und die sie veranstaltet. Das war eben eine Veranstaltung, die im Anthroposophischen Zentrum stattfand, aufgrund der großen Nachfrage. Normalerweise finden ja diese Kabarett-Events im Theaterstübchen statt, aber wenn eben besonders viele Leute kommen, dann geht man auch schon mal in andere Orte, andere Locations, so eben auch ins Anthroposophische Zentrum. Den zweiten Teil des Programms von Christoph Sieber könnt ihr gleich hören in wenigen Minuten. Und hier nochmal ein bisschen Musik von dieser Gruppe namens Perfect Stranger. Und die können wirklich toll Gitarre spielen, wie wir jetzt gleich am Anfang hören werden.

0: Perfect Stranger, ja, die haben mit Sicherheit viel, viel klassischen 70er Jahre Hardrock gehört, ganz ohne Zweifel. So, hier in der Sendung Kabarett Live im Freien Radio Kassel kommen wir zum zweiten Teil des Programms von Christoph Sieber, aufgenommen am 8. Dezember 2017 im Anthroposophischen Zentrum hier in Kassel. Ich wünsche viel Spaß.
1: Ah, Sie sind auch da. Schön. Oh. Alles klar, das gucke ich mir nachher alles in Ruhe an hier. Botschaften werden mir geschickt, ich freue mich. Schön, dass Sie noch da sind. Wirklich, also man hört hinten das Gemurmel, ich dachte, ja, 4, 5 werden vielleicht noch da sitzen, aber dass Sie so durchhaltefähig sind, das freut mich wirklich. Ich gebe es jetzt auch offen zu, ich saß die ganze Zeit jetzt in der Garderobe und habe über Sie nachgedacht. Sie haben über mich ja auch gesprochen im Foyer, das wird in der Garderobe übertragen übrigens. Nur, dass Sie Bescheid wissen, ja, ich weiß Bescheid über Sie. Und ich wollte einfach, dass Sie auch mal eine Rückmeldung haben. Weil so als Publikum sitzt man in so einem Abend drin, nachher gehen Sie nach Hause und sagen sich, jetzt weiß ich wieder nicht, wie ich war. Damit Sie einfach mal eine Rückmeldung haben, dass Sie wissen, wie Sie rüberkommen hier oben. Weil das ist ja auch nicht, ich kann es auch nicht Einzelkritik jetzt machen, das wird zu lang dauern, aber ich würde es jetzt als Gruppe einfach mal, so eine Gruppenrückmeldung. Ich habe ja auch den Vergleich, wissen Sie, ich bin ja schon viel unterwegs gewesen. Letzte Woche war ich in Wien, in Braunau am Inn, da ging es schon mal los, gut. Ja, hoho, oh. Dann kam Wien und da hätte noch Nürnberg gefehlt, aber es war München. Ja, also dann hätte ich die Tour beieinander gehabt, Wolfschanze dann am Montag noch. Da habe ich dann aber privat vorbeigeschaut, weil ich einfach da noch ein paar Sachen einkaufen wollte im Devotionalien-Shop da. Oh, der zweite Teil driftet langsam ab in eine Richtung. Er improvisierte am Anfang und es lief in die völlig falsche Richtung hinaus. Nein, ich habe den Vergleich wirklich, ich war ja überall in München und gestern war ich auch noch im Sauerland. Ja, in meiner Tagen war ich gestern. Und da werden sich fragen, wo stehen wir hier im Vergleich zu einer Weltstadt wie meiner Tagen? Jetzt, wie sage ich, damit es nicht blöd klingt, ich bin sehr zufrieden mit Ihnen, wirklich. Nein, da kann man nicht meckern. Da kann wirklich, das machen Sie schon toll. Da sieht man, da sind ein paar Profis dabei, Kabaretter, da weiß man, wann man klatscht, wann man dazwischen lachen kann. Das ist super, wirklich, das ist ein gutes Gefühl, was Sie einem vermitteln. Und merken Sie auch, wie die Rückmeldung wirkt, oder? Das ist das Wichtigste heutzutage. Da fällt einem Stein vom Herzen, wenn du mal eine Rückmeldung hast. Ein Feedback, wie es Neudeutsch heißt. Das ist ein Feedback. Das wäre Wort des Jahres für mich gewesen. Feedback. Ja? Egal, was du machst, du musst ein Feedback geben. Im Hotel übernachte ich regelmäßig, teilweise aus beruflichen Gründen. Ja? Und eine Woche später kriege ich eine E-Mail, wie waren Sie mit uns zufrieden? Als hätte ich mit dem Hotelmanager persönlich in der Kiste gelegen. Ne? Habe ich nicht, schreibe ich dann, sonst wäre die Kritik vielleicht noch schlechter ausgefallen. Ja? Oder ich habe eine CD bestellt im Internet. Ausnahmsweise mache ich wirklich nie. Aber ich habe es bestellt und die CD kam. Eine Woche später kam eine E-Mail, wie waren Sie mit uns zufrieden? Und dann schreibe ich zurück und sage, Leute, ich habe eine CD bestellt. Und was kam? Eine CD. Und verrückterweise auch noch die ich bestellt habe. Ihr seid wahnsinnig. Ihr seid großartig. Und dann kommt die nächste E-Mail. Haben Sie vielleicht auch schon bekommen. Helfen Sie uns, Ihnen zu helfen. Wie oft muss man zwischen irgendwelchen helfen? Ich sage, ich kann mir selber nicht helfen. Wie will ich da euch noch helfen? Demnächst rufst du bei der Feuerwehr an und sagst, im ersten Stock in der Damentoilette brennt. Ja, dann sagt die Feuerwehr, helfen Sie uns, Ihnen zu helfen. Ja, und dann musste die Feuerwehr herfahren, weil keiner mehr einen Führerschein hat seit dem letzten Feuerwehrfest. Da ist irgendwas schiefgelaufen, ich war auch nicht dabei. Ja? Ja. Vor allem, was bringt die Rückmeldung? Das kommt ja auch noch dazu. Haben Sie das Gefühl, dass Ihre Rückmeldung irgendeiner hört? Die Bundesregierung habe ich vor 3 Jahren im Internetforum mit mangelhaft bewertet. Die sind bis heute nicht zurückgetreten. Oder bei der Post, wie oft stehe ich da in so einer Schlange am Samstag? Ja? Riesenschlange, ich rufe von hinten, hallo. Hallo, ich warte hier schon ewig. Meinen Sie, hinterm Tresen hat irgendwann mal einer gesagt, gut, dass Sie es sagen, Herr Sieber. Uns ist die Schlange ja noch gar nicht aufgefallen. Wir machen nochmal 3 Schalter auf. Passiert doch nicht. Oder bei der Bahn, wie oft rufe ich da an und sage, ihr seid zu spät. Meinen Sie, die hätten sich mal bedankt? Nee, die wussten es schon. Sie wussten es. Sie haben sogar eine neue Taktik. Sie erklären die Unpünktlichkeit zur Pünktlichkeit. 5:59 nach der Zeit gilt bei der Bahn ja noch als pünktlich. Und viele kritisieren das. Ich sage, Leute, da müssen wir locker werden. Da bringt die Bahn das Südländische in die Gesellschaft. Ja, dieses Manana, Manana, weißt du, Dieses Lockere, stell dich an den Bahnsteig, kommen wir heute nicht, kommen wir morgen, locker bleiben. Aber das ist für den Deutschen, ist das nichts, oder? Locker und deutsch, nee. Pünktlich, das ist unser Ding. Pünktlich, wenn schon, denn schon pünktlich. Um 8 höre ich immer, Tagesschau um 8, sage ich, warum nicht 7:55? Bei den Meldungen, mir täte es auch 7:55 noch. Oder Silvester, immer im Winter. Ich verstehe es nicht. Es ist arschkalt, du stehst draußen mit dem Sektglas in der Hand, frierst dir die Haxen ab. Ja, es ist neblig, du siehst die Hälfte vom Feuerwerk nicht. Warum nicht Mitte August? Es wäre warm und das Jahr ist auch rum. Jetzt kommen Sie. Ja, und das Schlimmste kommt ja noch bei der Bahn. Das Schlimmste bei der Bahn ist ja nicht die Unpünktlichkeit, die Unsauberkeit. Das ist ja nur so oberflächliches Gerede, damit man was zu schwätzen hat, oder? Das Schlimmste bei der Bahn sind ja diese, ich weiß nicht, ob Sie die kennen, Kunden. Eine Katastrophe, oder? Vor allem die anderen, man selber ist ja total vernünftig, ja? Aber der Rest, eine Katastrophe. Ich hatte eine Dame neben mir neulich und der Schaffner lief im Gang vorbei. Und zwischen diesen beiden entspann sich ein Dialog. Wie soll ich sagen, Loriot wäre vor Neid erblasst, wenn er das mitbekommen hätte. Achtung, Originaldialog, Schaffner läuft vorbei und die Dame plötzlich, Herr Schaffner, hat der Zug Verspätung? Nein. Ach so, weil wir haben in Köln nur 7 Minuten zum Umsteigen. Ja, wenn wir pünktlich sind, ist das kein Problem. Ja, aber 7 Minuten, das ist ja doch recht knapp. Also im Prinzip ist das doch nicht zu schaffen. Also wenn wir pünktlich sind, dann schaffen Sie das. Ja, und wenn nicht, wenn ich meinen Anschlusszug nicht kriege, was dann? Dann schauen wir mal. Ja, schauen wir mal. So kriege ich meinen Anschlusszug aber nicht. Ich bin optimistisch. Ja, Sie können auch optimistisch sein. Sie müssen auch nicht in 7 Minuten umsteigen. Wir sind aber pünktlich. Ja, heute mal. Aber sonst immer Verspätung. Heute aber pünktlich. Ja, so ist die Bahn. Man kann sich einfach nicht auf sie verlassen. So ist der Kunde. Ein Aas. Und egal, welche Diskussion du führst in diesem Land, es kommt ja immer einer um die Ecke mit dem deutschen Totschlagargument. Ich weiß nicht, ob ihr das deutsche Totschlagargument schon kennt. Demografischer Faktor. Deutschland hat demografischer Faktor. Das haben wir uns vor ein paar Jahren eingefangen. Seither haben wir das. Wir werden es nicht mehr los. Ja? Unten kommt nichts nach, oben werden wir älter, wir sind dem Tode geweiht, brauchst gar nicht diskutieren. Ja, und wer ist schuld, dass unten nichts nachkommt? Da haben wir auch einen Sündenbock gefunden, die Frau. Kriegt keine Kinder mehr bei uns, die deutsche Frau, die olle Suse, verweigert sich. Ja, und am allerschlimmsten, haben Sie vielleicht auch gelesen, Akademikerinnen. Kriegen statistisch am wenigsten Kinder. Ich weiß nicht, ob Akademikerinnen heute Abend hier sind. Ja klar sind sie hier. Sind hier, haben keine Kinder, können sich abends vergnügen im Kabarett. So sieht's doch aus. Bitte. Die Akademikerin klug, aber frigide. So ist sie da. Oh! Jetzt hat er die Grenze aber überschritten da. Und das gerade in der MeToo-Debatte auch noch, ja? Christoph Siever, der Harvey Weinstein des deutschen Kabaretts, doch. So schaut's doch aus, die Sau da. Wahnsinn. Da war's ja auch schön, dass man in der Diskussion über die Rolle der Frau in der Gesellschaft immer an Schuldigen weit weg hat. Das ist immer schön. Wenn in Hollywood, die sind alles Schweine da, wirklich ganz schlimm. Und dann noch der Trump dazu, das passte gut ins Bild. Ja, dabei muss man hier mal die Augen, die Ohren aufspitzen, nicht die Augen, die Ohren. Ja, was Männer hier loslassen, da kann Trump aber einpacken mit seiner Pussy. Ja, wenn Männer sich hinstellen und sagen, ja, die Frau von heute hat sich verloren, das ist das Problem. Sie kriegt keine Kinder, um Karriere zu machen, kommt aber in Führungspositionen überhaupt nicht an. Sie hat sich verloren zwischen Promovieren und Brote schmieren. Sie kämpft für die Emanzipation, aber heimlich liest sie 50 Shades of Grey und träumt davon, von einem Gorilla an den Haaren über den Küchenfußboden geschleift zu werden. So ist die Frau. Was haben wir Männer der Frau nicht alles erlaubt? Wir haben ja doch die Emanzipation erlaubt. Ich habe doch auch gesagt, die Frau kann die Emanzipation machen. Hauptsache mal eigene macht nicht mit, aber der Rest kann es doch machen. Und dann wird uns bis heute noch die Frauenquote als Erfolg verkauft. Entschuldigung, ist sowas ein Erfolg? Wissen Sie, was für mich ein Erfolg wäre, wenn Männer und Frauen für die gleiche Arbeit das Gleiche verdienen würden? Das wäre ein Erfolg. Da können wir mal anfangen. Ja? Im 21. Jahrhundert, Leute. Ja, für mich wäre es ein Erfolg, wenn Alleinerziehend nicht gleichbedeutend wäre mit Armut und Hartz IV, was vor allem viele Frauen trifft. Ja? Das wäre ein Erfolg. Ja? Und es wäre auch schön, Schön, wenn Männer, die zu Hause bleiben und die Kinder versorgen, nicht als Weicheier gelten würden. Das wäre auch schön. Ne? Ja? Und es wäre auch schön, wenn Kita-Mitarbeiterinnen gerecht bezahlt werden, ohne dass sie dafür streiken müssen. Ja? Das wäre, es ist symptomatisch für diese Gesellschaft, dass die, denen wir unsere Kinder anvertrauen, schlechter bezahlt werden, als die, denen wir unser Geld anvertrauen. Das ist symptomatisch. Ja? Ja? Und da sind die Extremisten noch gar nicht zu Wort gekommen. Von denen gibt es ja auch immer mehr in letzter Zeit. Du hast das Gefühl, aus jedem Loch kommt inzwischen ein. Oder bei mir im Bekanntenkreis, Katholiken, ich dachte, das gibt's gar nicht mehr. Na, doch, nein, gibt's wieder. Stellen sich hin und sagen, ja, man soll sich ein Beispiel einer katholischen Kirche nehmen. Da sage ich, die Kirche, Entschuldigung, die sich seit Jahrhunderten hinstellt und sagt, die Frau ist bei uns so wahnsinnig wichtig. Hör, sie wird ja sogar angebetet. Nur am Altar hat sie halt nichts verloren. Sonst hätte der Herdplatten. Das habe ich nicht gesagt, Leute. Das war ich nicht. Das habe ich nicht gesagt. Das war der Katholik in mir. Wirklich, da kannst du noch so oft aus der Kirche austreten. Es dünstet immer wieder aus, oder? Sie kennen es auch, oder? Man wird es nicht mehr los. Das ist das Schlimme. Ja, die Kirche, die sich hinstellt und die Frau ist so wahnsinnig wichtig bei uns in der Gemeinde. Hier gerade bei diesem, wie heißt das nochmal, dieses Gedöns, ne? Kinder, alte Pflege, das sollen sich verwirklichen. Und wenn sie dafür noch untertariflich bezahlt werden, da heißt der Herr, sieht auch die, die im Dunkeln schrubben. Halleluja. Ne? Und dann kommt einer um die Ecke und sagt, im Kapitalismus ist es eh egal, Männlein oder Weiblein, du musst deine Haut zum Markte tragen und der hat ja auch wieder recht. Der hat dann weiß er wieder nichts. Und das sieht man am besten im Gesundheitssystem inzwischen, ja, wohin die Kapitalisierung von allem führt. Ich weiß nicht, ob Sie sich da auskennen, ich weiß nicht, ob Sie gesund sind. Sind Sie froh, weil krank gemacht werden Sie noch früh genug. Das geht rapzap, es werden inzwischen Krankheiten erfunden. Prädiabetes, das gibt's. Prädiabetes, Sie haben es noch nicht, aber Sie könnten es bekommen. Das trifft heute Abend hier im Saal, ich möchte Sie nicht schocken. Aber alle. Ja, wir könnten sterben, weil wir am Leben sind, auf die Idee muss man erstmal kommen. Ja, jetzt habe ich das Neueste gelesen, Sie haben jetzt die Wechseljahre des Mannes noch gefunden. Liebe Frauen, Sie lachen zu Recht, der Mann hat doch keine Wechseljahre. Der Mann hat Wechseltage. Alle 14 Tage wird das T-Shirt gewechselt, damit er nicht mehr muffelt. Ja? Ja? Und gegen solche Krankheiten werden Medikamente entwickelt, die nicht wirken. Was nicht schlimm ist, weil die Krankheit gibt es ja auch nicht. Du musst manchmal sogar dankbar sein, dass das Medikament überhaupt nicht wirksam ist. Da überlebst du die Krankheit und krepierst dann Medikament. Das ist alles schon vorgekommen, Leute. Wobei die Wirksamkeit von Medikamenten, das ist ganz spannend, wenn man sich damit beschäftigt. Wo wird die immer festgestellt, diese Wirksamkeit? Lesen Sie in jedem Beipackzettel, das sind diese berühmten Institute. Liest man immer Institut so und so und so und so. Und wer gründet diese Institute seit längerem? Die Pharmahersteller, die sind ja auch nicht doof. Die Europäische Zulassungsbehörde für Medikamente wird von der Pharmalobby finanziert. Das ist wie wenn die Gepäckkontrolle am Kasseler Flughafen von Al-Qaida finanziert wird. Ja, herzlichen Glückwunsch da. Ja, herzlichen Glückwunsch. Ja. Ja, aber das ist das. Und diese Wirksamkeit von Medikamenten ist ganz spannend. Ein schönes Beispiel ist die Sexpille für die Frau. Ich weiß nicht, ob Sie die gelesen haben schon. Die wird in Amerika gerade ausprobiert an der noch lebenden Frau. Ja, man kennt die Wirksamkeit noch gar nicht genau, aber man probiert es in Amerika erstmal aus im Feldversuch und guckt, wer übrig bleibt. Es ist so. Aber diese Sexpille für die Frau hat ja auch eine wahnsinnige Wirkung. Es lohnt sich ja auch, wirklich. Ich weiß nicht, ob Sie es gelesen haben. Wenn Sie die regelmäßig nehmen, haben Sie ein sexuelles Erlebnis pro Monat mehr, liebe Frauen. Ein einziges. Als Nebenwirkung aber mehrere Ohnmachtsanfälle. Ja, Sie haben mehr Sex, kriegen es aber nicht mehr mit. Ja, herzlichen Glückwunsch. Mehr kannst du doch gar nicht erwarten. Und jetzt pass auf, und diese Sexpille für die Frau war ursprünglich ein Antidepressivum. Dafür wurde es entwickelt und da hat es nicht gewirkt. Überhaupt nicht. Und da hat der Hersteller gesagt, haben wir viel Geld in die Herstellung gesteckt. Wenn es da nicht wirkt, brauchen wir halt eine neue Krankheit. Und was haben sie gefunden? Die Sexunlust der Frau. Haben sie gesagt, das ist doch eine schlimme Krankheit. Ich vermute mal, dass in der Kommission sehr viele Männer saßen. Ich weiß nicht, warum ich das denke. Aber irgendwie so ein Gefühl, oder? Die alle das gleiche Problem hatten, nichts zu pimpern. Und die alle gesagt haben, diese Sexunlust der Frau, das geht mir schon schwer auf den Sack. Ich sage immer, liebe Männer, wenn die Frau keine Lust hat, dann liegt das nicht immer an der Krankheit, sondern liegt oft am Mann, der daneben liegt und die Wechseltage noch nicht hat. Ja? Und im alten T-Shirt vor sich hin muffelt. Samstagmittag im Garten gewesen, abends liegt er vor der Sportschau und die Fliegen kreisen über ihm, ja? Dann ist das nicht immer ein Aphrodisiakum. Ja? Kleiner privater Tipp, liebe Männer, wenn die Fruchtfliegen wegbleiben, einfach mal die Socken tauschen. Ja, das ist nur aber ganz privat von mir, ganz privater Tipp. Ja? Das ist Wahnsinn. Ne? Und im Krankenhaus sind sie da noch gar nicht gewesen. Weil das kommt ja als nächster Höhepunkt auf sie zu. Früher, das muss man sich vorstellen, wurden ja Krankenhäuser dafür bezahlt, dass hinten ein gesunder Patient rauskommt. Stellt euch das mal vor. Das waren ja schreckliche Zeiten. Ne? Heute werden die für die Operation bezahlt und die rentiert sich. Deshalb wird auch so viel operiert wie nirgendwo im europäischen Vergleich. Rücken-OP. Rücken-OP wird in Deutschland so viel wie nirgendwo sonst. Nicht, weil die Deutschen mehr Rücken haben oder mehr Bandscheiben oder gar mehr Rückgrat. Kleiner Spaß am Rande. Hä? Nein, weil sich die OP lohnt. Da steht der Chirurg da und da wird der Patient reingeschoben und dann sieht der Chirurg vielleicht im ersten Moment, da könnte man durch Training oder Massage noch was richten. Und dann guckt der Chirurg an sich runter und merkt, ich bin ja gar kein Masseur. Ich bin ja der Metzger. Und ganz ehrlich, wenn beim Metzger die Sau reinkommt, dann wird auch nicht lang massiert. Das haben Sie noch nicht erlebt, dass Sie beim Metzger in den Laden kommen und im Tresen liegt ein Zettel, heute Tofu. Der Metzger ist hinten noch am Massieren. Nein, kommt nicht vor und da müssen Sie dran glauben. Ne? Und am Ende kommt dann der Höhepunkt, da werden dann Dinge, die krank machen, noch für gesund erklärt. Alkohol zum Beispiel. Schönes Beispiel. Ne? Ich weiß nicht, was Sie in der Pause hatten. Gab es welchen oder was? Ja, da, ja, ich trinke es auch gerne, aber es ist nicht gesund. Wir reden sonst immer nur schön. Ja, so ein Glas Wein fürs Herz, oder? Ah, ist schon wichtig. Gut, danach kam noch eine Flasche und zwei Weizen, aber was soll's. Ne? Ja, oder ein Schnaps für die Verdauung, haben wir alle schon getrunken. Wir haben alle schon gelesen, dass es gar nicht stimmt, gar nicht hilft, sogar kontraproduktiv ist für die Verdauung, aber auf die Meldungen Schnaps. Ja, zur Verdauung. So sind wir. Und da heißt am Ende, ja, Alkohol, das ist bei uns aber auch Tradition, oder? Das ist doch Brauchtum. Oktoberfest, Schützenfest, sich einspeiben, sich einseichen, das ist deutsche Tradition. Und dann hocken sie da nach der fünften Maß und sagen, ich bin gegen Marihuana. Weil Marihuana macht weich in der Birne. Und am Ende können sie nicht mehr deutlich sprechen. Prost! Und dann wird das auch noch gerechtfertigt. Heißt ja, Menschen, die Alkohol trinken, die feiern halt gerne. Die nehmen am gesellschaftlichen Leben teil. Da sage ich, ja, die kotzen mir in der U-Bahn immer vor die Beine und verprügeln andere im Suff, während der Kiffer zu Hause auf dem Sofa sitzt und aggressiv vor sich hin chillt. Und das ist nicht zu akzeptieren, Leute, komm. Und deshalb kommen wir jetzt zum wichtigsten Thema des heutigen Abends, gesunde Ernährung. Ich weiß nicht, ob Sie auch schon angefangen haben. Ist wahnsinnig schwierig, oder? Gerade wenn man so vieles unterwegs ist wie ich. Ich habe alle Kollegen gefragt, die auch auf Tour sind. Es ist wahnsinnig schwierig, weil wir auf Tour auf etwas treffen, was gesunde Ernährung wirklich sehr zuwiderläuft. Und das sind regionale Spezialitäten. Als fahrender Geselle in Sachen Kunst und Kultur darf man, was die kulinarische Versorgung angeht, nicht wählerisch sein. Des Öfteren finde ich Garderoben vor, die flächendeckend mit Brötchenplatten vertäfelt wurden. Brötchenplatten, die in mühevoller Kleinarbeit von der örtlichen Landfrauengruppe mit einer regionalen Spezialität belegt und mit dem garniert wurden, was Wald und Flur an Kraut und Grün entrissen werden konnte. Hierbei stellen Harzer Käse oder ein bayerischer Obatzter noch die sensorisch und darmtechnisch weniger bedenklichen Brotbeigaben dar. Man glaubt ja kaum, was in manchen Regionen als Spezialität gilt. Während im Harz die Harzer Blasenwurst Mund und Fantasie erfreut, sorgt in Sachsen-Anhalt der Würchwitzer Milbenkäse für Stimmung im Gedärm. In Franken hingegen wird die saure Bratwurst bevorzugt, eine in Essigsud gegarte Wurst, die dadurch bläulich schimmert. Da schlackert der Magen erwartungsfroh am Zäpfchen. Übertroffen wird dies alles freilich durch die Aale Wurst. Ich wusste, dass das heute Abend gut ankommen wird. Die einen im nordhessischen Ansässiger wunderbarer Veranstalter den Künstlern mitzugeben zur Gewohnheit gemacht hat. Aale Wurst oder auf Deutsch alte Wurst. Der Verdacht liegt nahe, dass die Einheimischen dort die nicht verzehrten Reste als regionale Spezialität an ahnungslose Touristen verscherbeln. Beruhigen Sie sich bitte. Im Rest der Republik wird an der Stelle sehr laut gelacht. Ja? Da müssen Sie jetzt nicht hier so eine regionale Piefigkeit entwickeln. Ja? Als Alternative zur regionalen Hausmannskost bietet sich dann oft nur der Gang zur örtlichen Imbissbude an. Ein Highlight stellt hierbei die Lokalität dar, bei der man schon beim Hereinkommen noch auf der Schwelle stehend merkt, dieser Laden wurde vom Lebensmittelkontrolldienst vor längerem einfach aufgegeben. Läden, die sich Frittenperle oder Dönerking nennen, denen man aber ansieht, der König ist schon lange tot. Noch auf der feuchtklebrigen Schwelle stehend erspähe ich in der Ecke einen sich langsam drehenden Fleischspieß. Zumindest das, was von einem Fleischspieß übrig ist, wenn er schon mehrere Tage vorm Nachtspeicherofen kreist. Der Ladenbesitzer bzw. das, was von ihm noch übrig ist, sitzt rauchend vor einem alten Fernsehgerät. Ganz langsam erhebt sich der Imbisskönig aus seiner Leichenstarre, um seinen knochigen Körper in aufrechte Position zu bringen. Während ich darauf warte, dass der Maître de Cuisine den Platz hinter der Vitrine erreicht hat, lasse ich meinen Blick schweifen, was in diesen Etablissements auf jeden Fall ein Fehler ist. An der Decke hängt ein Ventilator, der mit einem feinen, aber flächendeckenden Schmierfilm aus altem Frittenfett überzogen ist. An eben jenem Fett klebt in unregelmäßigen Abständen eine ganze Horde von diversem Ungeziefer in mannigfachen Stadien der Mumifizierung. Oder um es mit anderen Worten zu sagen, an der Decke hängt mehr Fleisch als am Spieß. Auf einem ehemals weißen Kunststoffstehtisch liegt eine Tageszeitung mit der Schlagzeile Benzinpreise explodieren. Bald kostet der Liter eine Mark. Mein Blick fällt schließlich auf die milchig-fettig verschmierte Glasvitrine, hinter der sich mehrere Schalen mit Soßen sich ihres Alters schämend den neugierigen Blicken zu entziehen versuchen. Während das Tzatziki klumpend unter einer nässenden Folie träge vor sich hinschwitzt, lugt die scharfe Soße rötlich schimmernd über den Rand der Plastikschale und ruft: Na, traust du dich? Die dritte Soße hat bereits eine Kruste entwickelt, die der Chefkoch mit dem Schöpflöffel erst aufbricht, um sie im nächsten Moment mit gezielten Schwüngen unterzurühren. Und man sieht seinen gekonnten Schwüngen an, er macht das nicht zum ersten Mal. Und in diesem Moment fällt mir der Werbespruch über der Theke auf, der wie ein Menetekel über allem schwebt: Einmal gegessen, nie vergessen. Wie schnell, denke ich, wünscht man sich doch in die mit Brötchen vertäfelte Garderobe zurück, in der man frohlockend ein Rädchen Ahle Wurst genießen kann. Bevor die Euphorie zu groß wird, Schlussbemerkung. Tipp an alle, die örtliche Spezialität nicht allzu euphorisch loben. Sonst kann es passieren, dass einem bei der Abfahrt auf dem Parkplatz noch ein Ring Ahle Wurst in die Hand gedrückt wird. Ein Wurstring, der dann im Fußraum des Beifahrersitzes vor sich hinschwitzend einen gar üblen Geruch im Wagen verbreitet. Einmal hat mir allerdings die Ahle Wurst auch das Leben gerettet. Bei einer nächtlichen Heimfahrt wurde ich über überhöhter Geschwindigkeit geblitzt und von der Polizei angehalten. Führerschein, Fahrzeugpapiere. Sagen Sie mal, was ist das für ein Geruch bei Ihnen im Auto? Ahle Wurst, wollen Sie ein Stück? Führen Sie Drogen mit sich? Nee, Wurst. Wollen Sie mir veräppeln? Aussteigen bitte, lassen wir mal einen Drogenspürhund durchs Auto. Keine 10 Minuten später war ich ohne Strafmandat wieder auf der Autobahn unterwegs. Der Spürhund hatte sich geweigert, das Auto zu betreten. Das Kilo Marihuana im Kofferraum blieb unentdeckt. Leider schmeckt der Joint bis heute immer noch nach Wurst. Ich danke euch. Ich danke. Vielen Dank. Nach diesen fröhlichen, ich möchte fast sagen ausgelassenen Minuten, Zurück zum Ernst der Lage. Ich weiß nicht, ob man es Ihnen hier in der Region schon gesagt hat, der Kapitalismus biegt gerade auf seine Zielgerade ein. Und das klingt erstmal nicht dramatisch, nur weiß keiner, was das Ziel ist. Auch die Experten nicht, sie können die gerne fragen, die wissen auch nicht mehr, worauf es rausläuft. Und ich habe auch jahrelang geglaubt, dass Kapitalismus und Demokratie irgendwo Hand in Hand gehen. So langsam wird uns eins bewusst, dass der Kapitalismus und Demokratie eigentlich immer nur benutzt hat. Für den Aufstieg und jetzt lässt es liegen, die Demokratie wie so einen alten Schuhabstreifer. Ein Drittel der europäischen Jugendlichen glauben nicht mehr an eine Demokratie. Sie halten sie nicht mehr für die beste Regierungsform, sie halten ein totalitäres System für effektiver. Und da haben sie natürlich recht. Dem Kapitalismus wird es wahnsinnig helfen, wenn diese ganzen langsamen Entscheidungen, die demokratisch herbeigeführt werden müssen, wenn das ein bisschen schneller ginge. Das würde vieles vereinfachen. Ja, und man macht sich Sorgen um die Falschen, wie schon so oft. Ja, wer für das ganze Problem verantwortlich ist, die Hartz-IVler, die hat man wieder mal gefunden, ja, die ganz unten sind, auf die tritt man noch drauf, ja, die uns zur Last fallen, die dem Staat zur Last fallen. Ich mache mir viel mehr Sorgen um die, die von allem zu viel haben, die glauben, dass alles käuflich ist, ja, weil ich halte die für viel gefährlicher. Und ich kann Ihnen auch begründen, warum. Wer hat uns denn 2007, 2008 in der Finanzkrise weltweit an den Abgrund geführt? Das waren nicht die Hartz-IVler, die Hartz-IV an der Börse verzockt hatten und ihr Wohngeld ins Ausland geschaffen hatten, nach Liechtenstein und Luxemburg. Es waren die, die zu viel hatten von allem. Die großen Verbrecherorganisationen unserer Zeit, die Deutsche Bank und Goldman Sachs, um nur zwei mal zu nennen. Um nur mal zwei zu nennen. Ne? Ja? Ja? Wer? Goldman Sachs, verheerende Auswirkungen in Amerika. Da kann man immer alles schon beobachten. Hunderttausende haben die in die Armut getrieben. Die leben heute zu Hunderttausenden im Auto hinten auf großen Parkplätzen. Hinten im Kofferraum mit der ganzen Familie, weil das Einzige, was ihnen geblieben ist, das Auto ist. Und die Männer müssen sich verdingen als moderne Tagelöhner, wie anno dazu mal. Und womit ist Goldman Sachs belohnt oder bestraft worden? Mit dem Finanzministerium. Die sitzen inzwischen im Finanzministerium und sitzen auch in Europa. Gucken Sie mal, wer da alles vorher bei Goldman Sachs war, da schlackern sie mit den Ohren. Oder wer von der Politik dann nach Goldman Sachs wieder gewandert ist, das ist ein Geben und Nehmen da inzwischen, ne? Das ist verheerend. Goldman Sachs, ich weiß nicht, ob Sie das Prinzip kennen, das ist eine Investmentbank. Sie können da, wenn Sie sehr reich sind, Geld anlegen. Dann legen die so einen Hedgefonds auf und dann wird das Geld verteilt und dann wird es wieder zurückgeführt und meist kommt mehr zurück, als man hingegeben hat. Das ist ein einfaches Prinzip. Ja? Allerdings 1 Million Dollar Mindesteinlage bei Goldman Sachs. Da sieht man, das, wie das die Gesellschaft schon wieder spaltet hier, oder? Wer könnte sich das von uns heute Abend leisten? Ja? Die Hälfte vielleicht, aber mehr doch auch nicht, wissen Sie. Das ist das Problem, ja? Das ist das. Ja. Der Goldman Sachs, verheerende Auswirkungen. Die haben so viel Geld gehabt, die haben es rausgehauen irgendwann. Die haben an jeden einen Kredit gegeben, der einen haben wollte. Immobilienkredite, Arbeitslose, die sich ein Häuschen leisten konnten. Das hätte nie passieren dürfen. Ist aber passiert. Und irgendwann hat Goldman Sachs, wie viele andere Banken, gemerkt, wir haben mehr Kredite vergeben, als wir Eigenkapital haben. Das ist saublöd, nämlich in dem Moment, wenn die nicht zurückzahlen. Und sie wussten, wie wahrscheinlich das ist, dass die nicht zurückzahlen. Und was haben sie gemacht? Sie haben sich bei einer Versicherung gegen den Ausfall dieser Kredite versichert. Und dann hat Goldman Sachs nachgerechnet und hat gemerkt, Mist, wir sind so groß und so finanzstark, wenn die nicht zahlen, wir pleite gehen, da geht die Versicherung gerade mit. Und was ist ihnen dann eingefallen? Das Klügste aus ihrer Sicht, was ihnen jemals eingefallen ist, sie haben sich bei einer zweiten Versicherung gegen den Ausfall der ersten Versicherung auch noch versichert. Und dann hat Goldman Sachs nachgerechnet und hat gemerkt, für uns wäre es viel günstiger, wenn jetzt die kleinen Leute pleite gehen, weil wir kriegen dann von der Versicherung so viel Geld, so viel kriegen wir von denen eh nie. Und warten noch bis anno dazu mal, bis die mal zahlen können. Und so ist gekommen, die kleinen Leute wurden einfach fallen gelassen. Die werden am Ende immer geopfert. Denen wird die Pistole auf die Brust gesetzt, dann wird das Bankenspiel gespielt. Kopf oder Zahl, bei Kopf gewinnen wir, bei Zahl verlierst du. 50-50 Chance. Hä? Und wir spielen dann mit, ob wir wollen oder nicht. Das ist das Problem. Wir werden uns an einen Gedanken gewöhnen müssen und das ist ein schrecklicher Gedanke, dass Armut gewollt ist in dem System. Sie ist gewollt, weil sie dazu führt, dass es immer einen gibt, der die gleiche Arbeit für noch weniger Geld und noch weniger Rechte erledigt. Das ist das System, wie es funktioniert. Ja. Man will das, man will das. Ja. Ja. Und die Politik hat sich zum Handlanger gemacht, zum Handlanger machen, weil sie genau dieses Drittel der Bevölkerung überhaupt nicht mehr beachtet. Es gibt kaum noch jemand, der für die überhaupt noch eintritt, weil sie es politisch nicht auszahlt, weil die so abgehängt sind, dass sie nicht mal wählen gehen. Wer soll sich dann für die noch interessieren? Das ist das Ding. Und das sitzt der normalen Bevölkerung, der arbeitenden Bevölkerung im Nacken nämlich. Die wissen alle genau, deshalb hat man die Flüchtlinge jetzt gefunden als Sündenbock. Aber eigentlich ist die Angst schon vorher da gewesen, weil man gewusst hat, die nächste Krankheit, der nächste Arbeitsplatzverlust heißt auch für mich das aus. Und dann interessiert sich niemand mehr für mich. Armut ist gewollt, weil sie dazu führt, dass am Ende der mündige Bürger zum Bittsteller degradiert wird. Und das macht ihn leichter regierbar und leichter manipulierbar und leichter sanktionierbar. Ja, und wenn Sie sich, danke. Und wenn Sie sich jetzt fragen, wann wird dieser Abend endlich wieder lustig? Jetzt. Jetzt, ich kenne das Programm. Ich weiß es, ja, doch, es wird Sie überraschen wahrscheinlich, aber ich weiß, wie es weitergeht. Mit einem fröhlichen Lied, weil ich habe mich gefragt, wie kann man das aushalten? Diese Ungerechtigkeit, die sich in der Welt breit gemacht hat, die uns jetzt gerade vor die Füße fällt und die es in unserer Gesellschaft ja auch gibt. Durch einen einfachen Trick, der sich bewährt hat, einfach nicht hinschauen. Das lege ich Ihnen ans Herz mit diesem Lied. Und ich sage nur, Kevin, mein Freund, lass jucken. Ein Lied, lass ruhig jucken. Ein Lied, mit dem ich beim Next Eurovision Song Contest antreten werde. Und ich bin mir sicher, aus Kassel gibt es endlich wieder 12 Punkte. Ich gehe durch die Straßen unserer schönen Stadt Kassel, sehe die Menschen atemlos und ganz blass.

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Auf die Choreografie bin ich besonders stolz. Sei fröhlich, haben andere Sorgen auch. Schau einfach weg und in den Sonnenschein. Ach Kassel, es sind doch die einfachen Dinge des Lebens, die uns fröhlich stimmen. Warum nicht mal unter der Woche nach Monte Carlo fliegen? Und dann abends auf der Yacht im Sonnenuntergang ein Glas Champagner. Es ist doch nicht so kompliziert. Oder spontan übers Wochenende mit dem Cabriolet rausfahren nach Paris und spontan im Ritz übernachten. Und dann am nächsten Morgen auf den Champs-Élysées ein Café für 15 Euro. Das kleine Glück, es ist doch nicht teuer. Auch ihr, die unten in der Gesellschaft lebt. Mensch, ihr müsst doch eure Chance nur nutzen, ihr Idioten. Nehmt das Glück bei der Hand und dann auf glühenden Kohlen atemlos durch die Nacht. Und dann macht ihr was ganz Verrücktes. Dann lässt du dir Strähnchen machen. Du kaufst deinem Mann bei Chibo eine coole Lederjacke. Und dann geht's nochmal ab. 2 Scheiben Gelbwurst zum Frühstück. Du darfst. Und dann abends auf der Terrasse sitzen. Das kennt ihr hier auch. Ihr habt ja hier dieses mediterrane Klima. Und dann sitzt du da und dann so was ganz Einfaches zum Abendbrot. Das geht ja auch mal. So ein Carpaccio vom Hand aufgezogenen Büffelhoden. Und oben drüber dieses Meersalzschäumchen. Kennt ihr dieses Meersalzschäumchen? Von Johann Lafer kreiert. Da hat er vom Bart von Horst Lichter so ein bisschen rausgezuppelt und oben drüber gestreuselt. Ah, schmeckt nach nichts, aber das ganz wunderbar. Ah, ich bin heiter. 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

0: Bitte. Es tut mir doch auch weh, wenn ich sowas singen muss. Ich denke immer, hoffentlich wird es kein Erfolg, oder? Das ist meine größte Angst, dass sowas noch ein Erfolg wird. Da muss ich dann mit dem ZDF-Fernsehgarten auftreten. Ne? Kennen Sie das Elend, oder? Sonntagmorgen, du erwartest nichts Schlimmes und dann kommt Andrea Kiewel um die Ecke und moderiert alles in Grund und Boden. Boah. Das ist mein größter Albtraum, dass ich da auftreten musste. Die Sänger, haben Sie das mal gesehen? Die stehen immer auf Inseln, ich weiß nicht warum. Immer auf Inseln, klingt es da besser oder ich weiß es nicht. Ja? Immer und hinten sitzt so ein Schlagzeuger und macht die ganze Zeit so wie ein Irrer und ein E-Gitarrist, der macht so und das Kabel liegt unten auf dem Boden, hat vergessen einzustecken, aber er spielt trotzdem munter weiter und um einen rum sitzen dann Rentner in Funktionsklamotten. Ja, auf Klappstühlen und klatschen den ganzen Morgen in einem durch gegen den Rhythmus, ja, da kennen die nichts. Boah. Und dann wachst du schweißgebadet auf und siehst, ach, es ist Kassel, das anthroposophische Zentrum, hab ich Glück gehabt. Hab ich aber Schwein gehabt, doch. Mann. Hätte doch anders laufen können. Das Programm heißt hoffnungslos optimistisch. Ich weiß nicht, ob Sie vorbereitet waren. Ich auch nicht. Ich muss inzwischen in jedem Interview die Frage beantworten, gibt es noch was, was Sie optimistisch stimmt, Herr Sieber? Ich sage immer, ja, dass die Hoffnungslosigkeit schon so weit verbreitet ist, das ist doch schon mal eine gute Basis. Meistens Interview dann beendet, heißt dann vielen Dank, das können wir niemandem zumuten. Ne? Und ich habe im Hessischen irgendwo gespielt vor ein paar Monaten und habe da noch eine geraucht vor der Stadthalle und neben mir hing mein eigenes Plakat und ich stand da und da kam ein älteres Ehepaar angedackelt und sie war ein bisschen schneller. Sie war als Erste am Plakat, guckt das Plakat an und sagt, Heinz, das Programm heißt hoffnungslos optimistisch. Das ist nichts für uns. Und gehen wieder. Und ich stand da mit meinem Titel, habe mich gefragt, was ist nichts für euch, die Hoffnungslosigkeit oder Optimismus? Da ist doch für jeden was dabei. Aber sie blieben die Antwort schuldig. Und in dem Moment habe ich mir gedacht, wir müssen konsequenter werden. Auch im Kabarett wird es Zeit, Konsequenzen zu ziehen. Und deshalb sage ich nur, Kevin, Halleluja, lasst uns dankbar sein, dass wir in dieser weltweiten Nahrungskette, die wir Globalisierung getauft haben, ganz oben stehen und nicht ganz unten. Da haben wir Schwein gehabt, würde ich mal sagen. Und dafür können wir aber auch weitermachen wie bisher, oder? Da wählen wir die Merkel nochmal 20 Jahre. Ja, das können wir doch machen, komm, aus Spaß. In einem Land, in dem man gut und gerne lebt, das klingt schon nach Hospiz. Da hat man schon aufgegeben, wenn wir ehrlich sind, komm. Da soll sie alle 4 Jahre auf den Balkon treten wie die Queen und ein bisschen winken. Vielleicht springt sie in 20 Jahren dann freiwillig selber runter und dann haben wir es doch. Ja, und wir glauben, was sie erzählen. Das macht auch vieles einfacher. Wir geben gedanklich einfach auf und sagen, Wachstum ist alles. Warum nicht? Wachstum ist nicht das Problem, sondern die Lösung der Probleme. Halleluja. Und so lasst uns die Wasserwerke privatisieren und die Müllabfuhren amerikanische Großkonzerne verhökern, auf dass wir Wasser bei ihnen kaufen, hoffen, dass sie den Müll abholen. Und wenn wir dann noch die Kläranlagen privatisieren, werden wir nicht mal mehr umsonst scheißen gehen dürfen. Jeder wird von Sanifair zu Hause so ein Drehkreuz haben. Und du musst morgen... ...alles kommen. Noch lachen wir. Und irgendwann werden wir ehrlich werden und sagen, Geld regiert die Welt, was soll's kommen. Die grauen Herren... Geld hilft uns doch auch. Geld hilft uns, die Flüchtlinge vor Lampedusa verrecken zu lassen. Und Geld hilft uns, das Mitleid darüber nicht allzu groß werden zu lassen. Denn wenn Gott gewollt hätte, dass der Flüchtling übers Mittelmeer kommt, dann hätte er ihn doch schwimmen gelehrt. Halleluja. Und so lasst uns beten aus dem Buch, das längst unsere Bibel geworden ist. Lesung aus dem Buch Goldman Sachs. Und am ersten Tag schuf Gott die Gier. Und es begab sich, dass zu dieser Gier auch noch die Skrupellosigkeit und die Gleichgültigkeit gesellten. Und der Himmel öffnete sich, schien ein Licht und ich rief her. Steigermüsli, hast du es auch schon probiert? Das ist gut für die Verdauung. Und ich werde sagen, ich hätte es schon längst probiert, aber ich habe keine 70 Cent zum Kacken zu Hause. Das, liebe Freunde, ist unser Glaubensbekenntnis. Wir glauben an den freien Markt und die Selbstreinigungsmechanismen dieses Marktes. Wir fluten die Welt mit Geld. Das ist unsere neue Sinnflut. Auch du Aldi-Verkäuferin und du Investmentbanker, ihr könnt euch alle ein Penthouse auf den Malediven leisten. Auch wenn ihr nicht wisst, was ein Penthouse ist und wie Malediven schmecken. Und merkt euch ein, selbstgemachte Geschenke sind scheiße. Das will niemand mehr heutzutage. Kauft und ihr seid. Auch Oma will zu Weihnachten nichts Selbstgemachtes. Oma will zu Weihnachten ein iPad.
1: auch wenn sie das Tablet nachher als Tablett benutzt. Nehmt sie aus, die Armen und die Dummen, denn sie wissen nicht, was ihr tut. Dankbar sein, dass wir die Guten sind, oder, im Kabarett. Da haben wir leisten können, ich ihnen die Absolution erteile und nachher das Geld mit nach Hause nehme. Halleluja. Da kann die katholische Kirche einpacken. Aber Halleluja. Lasst uns dankbar sein, dass wir mit diesem adipösen Wohlstandsmüll, der sich am unteren Rand der Gesellschaft gebildet hat, nichts zu tun haben. Wie kriegen wir ihre Dickschädel hinein, dass wir sie uns einfach nicht mehr leisten können? Und wie kriegen wir eine dritte Welt hinein, dass sie nicht alle zu uns kommen? Denn das ist unsere größte Angst und die berechtigste Angst, die wir haben. Die werden alle kommen. Wenn sie es satt haben, hungrig zu sein, wenn sie genug T-Shirts für uns genäht haben und Fußbälle geklebt, dann werden die kommen und die werden ihr Stückchen vom Kuchen beanspruchen. Wie kriegen wir in ihre Dickschädel hinein, dass der Kuchen nicht für alle reicht, weil wir ihn längst gefressen haben? Wie kriegen wir in ihre Dickschädel hinein, dass das hier nicht das gelobte Land ist? Dass wir hier auch im Stau stehen, dass wir nicht überall WLAN haben und dass so eine wie Alexander Dobrindt in diesem Land Minister werden kann. Das musst du doch auch erstmal jemandem klar machen. Das musst du erstmal jemandem klar machen. Und so lasst uns gemeinsam aus Dankbarkeit rufen. Halleluja. Alle mit über 30.000 Jahreseinkommen. Halleluja. Komm Butter bei die Fische. Alle mit über 60.000 Jahreseinkommen. Halleluja. Achtet auf eure Nachbarn. Alle mit über 100.000. Halleluja. Guck mal im Kabarett, es sitzen doch die Richtigen zusammen. Lasst uns dankbar sein, dass wir das sind. Ich danke euch. Halleluja. Halleluja. Bitte. Einige werden da sitzen, werden sagen, naja, so wird er gar nicht enden. Doch, habe ich. Die ersten 5 Vorstellungen von dem Programm habe ich an der Stelle geändert. Und es hat zu großen Depressionen in einigen Städten geführt. Und viele kamen auf mich zu und haben gesagt, Herr Sieber, Sie müssen auch eine Hoffnung lassen. Dann habe ich gesagt, Leute, ich bin Mitte 40, da verteilt man keine Hoffnung mehr. Da bereitet man sich würdevoll aufs Ende vor, ja? Lasst uns da ein bisschen realistisch bleiben. Ja? Aber einen Tipp habe ich mir aus den Rippen geschnitzt, auch für Sie heute Abend. Obwohl für uns, da habe ich die Hoffnung aufgegeben. An die nächste Generation denke ich, an die Kinder. Ich weiß nicht, ob Eltern da sind, die gleich nach Hause laufen und ihre Kinder wecken und sagen, das ist der Tipp vom Sieber an die nächste Generation. Hört nicht auf eure Eltern. Sehr wichtiger Tipp, wirklich. Ich habe nie auf meine Eltern gehört und ich habe sehr gute Erfahrungen damit gemacht. Ich habe nur einmal auf meine Eltern gehört und es war der größte Fehler in meinem Leben. Ich habe Latein gelernt. Sind noch welche hier? Meine Eltern haben gesagt, wenn du Latein kannst, dann kannst du alles. Scheiße kannst du mit Latein. Du kannst mit Latein, kannst du Latein. Und was kannst du mit Latein? Du kannst auf jedem Grabstein noch die Jahreszahl übersetzen. Ja, toll. Ja? Ganz andere Möglichkeiten. Ich kann bis heute noch das Latein-Standardwerk auswendig. Achtung, jetzt geht's los, Lateinerinnen, Lateiner. Marcus et Cornelia in Colosseo sunt. Da kriegen die Lateiner feuchte Ohren da. Marcus und Cornelia sind im Kolosseum. Sed ubi est Cornelia. Aber wo ist Cornelia? Ibi Cornelia stat, da steht Cornelia. Was willst du mit der Scheiße im Leben anfangen? Jetzt mal ganz unter uns. Französische LK, die waren in Frankreich zum Schüleraustausch. Die sind in Paris durch die Diskotheken gezogen. Die haben damals mit Sophie Marceau geknutscht. La Boum 1 bis 10. Und ich stand pickelnd in der Ecke und habe gefragt, sed ubi est Cornelia? Ja. Englische LK waren in Amerika, das war damals das gelobte Land noch. Die kamen völlig begeistert zurück mit Spraydosen. Es waren die ersten Sprüher bei uns im Dorf. Ich kann mich erinnern, wie einer an der Schulhauswand schrieb, fighting for peace is like fucking for virginity. Ich habe es auch nicht verstanden. Ich schrieb mit Bleistift runter, sed ubi est Cornelia. Das hatte mich interessiert. Ja? Eltern haben eigentlich nur blöde Tipps, oder? Man merkt es erst hinterher. Meine Mutter bis heute, ich bin noch nicht aus der Haustür raus, höre ich noch von hinten. Aber fahr vorsichtig, es könnte glatt sein. Ich sage, Mama, es ist Mitte August, ich glaube nicht, dass es frieren wird, aber von mir aus. Ja? Und meine Eltern jetzt noch schlimmer, die sind jetzt über 70 und die kommen in ein schlimmes Alter mit 70. Ich weiß nicht, ob sie auch so Eltern haben. Die kommen jetzt in das Alter, wo man langsam auf dumme Ideen wiederkommt. Mit 70, oder die hatten früher mit 70 auch dumme Ideen, da haben sie recht, aber sie konnten es nicht mehr machen.
0: Heute können die mit 70 noch. Das ist das Problem. Die können noch. Mein Vater mit 72 kauft sich so ein SUV, so ein Geländewagen. Ja, mein Vater hat Hüfte, kommt bei der Probefahrt ins Auto rein, ja, aber nicht mehr raus. Jetzt muss er das Ding kaufen, weil er nicht mehr rauskommt. Ja. Was ist das? Jetzt fährt er im Panzer durch die Gegend da. Das ist Wahnsinn. Steht er neulich neben mir und sagt, er lässt jetzt eine Photovoltaikanlage aufs Dach bauen. Sag ich, Vater, was willst du mit einer Photovoltaikanlage? Ja, in 50 Jahren hat sich das amortisiert. Ja. Ich sag, Vater, wie alt willst du eigentlich noch werden? Nein, wir brauchen den billigen Strom wegen der Sauna. Ich sage, welche Sauna? Wir bauen eine Sauna unten im Keller. Sag ich, Vater, was wollt ihr mit einer Sauna? Du verträgst die Hitze nicht. Du warst dein Leben lang nicht in der Sauna, weil du es nicht verträgst. Und Mama hat die Wechseljahr seit 20 Jahren. Die hat so viel Hitze, die ist für die Hälfte der Polkappenabschmelzung persönlich verantwortlich. Was braucht ihr da, eine Sauna? Wir brauchen die Temperaturen im Keller wegen der Pflanzen. Ja? Sag ich, welche Pflanzen? Ja, wir haben doch da unten den Hanf angebaut. Ja. Hören Sie auf, das sind meine Eltern. Sag ich, Vater, muss ich mir Sorgen machen? Nein, wir nehmen das Zeug nicht, wir verkaufen es nur. Ich sag, Vater, wir können doch keinen Drogenhandel betreiben. Ja, was meinst du, wer deine Ausbildung bezahlt hat? Du könntest bis heute kein Latein. Ja, pass auf, die dümmste Idee kommt noch. Alpenüberquerung. Kommen Sie letztes Jahr, Sie machen Alpenüberquerung. Ich denke, mit dem Auto, der Vater sitzt ja schon. Nein! Sowas macht man zu Fuß. Ich sag, Vater, du bist dein Leben lang nicht zu Fuß gegangen. Du bist alles mit dem Auto gefahren. Du bist zum Bäcker mit dem Auto gefahren, zum Zeitung holen. Wenn es von der Küche zum Kompost eine Straße gegeben hätte, dann wärst du das auch noch mit dem Auto gefahren. Und da muss man ja eins sagen, dann laufen die Alten los, zäh sind die. Die sind zäh. Dann laufen die los, ja, in Richtung Alpen. Ja, 3 Wochen später kommt eine Postkarte aus Tunesien. Über den Alpen war es windig, über Meer ging es, jetzt ist warm, wir laufen erstmal weiter. Ne? Und da fragt man sich am Ende, welche Hoffnung bleibt dann? Ne? Welche Hoffnung, was kann man noch machen? Die nächste Generation muss es richten, höre ich dann immer. Ja, sag ja, die werden die Scherben zusammenkehren, falls noch welche übrig sind. Und viele sagen, ja, wir haben so einen Jugendlichen unten im Keller sitzen. Auf den kannst du schön bauen. Ja, ja, der sitzt da unten seit 2 Jahren und spielt Playstation. In so einem Sitzsack sitzt er da. 2-mal im Jahr kommt er hoch, um sich ein neues Spiel abzuholen. Wenn du auf den gebaut hast, dann hast du auf einen Sitzsack gebaut. Und so lasst uns am Ende hören, was die Jugend uns zu sagen hat. Und ich sag nur DJ MC Kevin, der Vinylgott von Kassel-Wilhelmshöhe, lass jucken, Alter. Lass uns hören, was die Jugend uns zu sagen hat, welche Perspektive wir alle haben. Ich schicke es aus. Kassel. Das ist eure Musik, ich sehe es euch an. Achtung. Hey, hier die erste Reihe ist ja kaum mehr zu halten, Leute. Jetzt geht's aber ab, du. Ich schicke es aus. Hey, guck mal. Mitte 40, aber die Hüfte macht noch mit, da. Yeah. Und nachher will ich die Hände sehen. So, und nicht oben bleiben. Das wird wieder falsch verstanden in letzter Zeit. Wir sind die Jugend von heute. Der Werbung fette Beute. Die Stöpsel im Ohr, das Ringeling davor. Durch den Mund Zoom. Unser Mantra heißt Konsum. Impertinent, bildungsresistent. Einer, der gegen offene Türen rennt. Kannst nix, aber das famos. Strunzdoof, dafür aber ahnungslos. Keine Peilung, alles klar. Macht nix, dann wirst du halt Superstar. Weiß nix, bist ein Depp. Dafür gibt's bestimmt eine App. App. Und fertig ist der Depp. Yeah. Wir sind die Vorstadt-Rapper, die besonders harten. Unser Ghetto ist der Eigenheim-Vorstadt-Garten. Das Gesetz der Straße. Kehrwoche. Und nächste Woche ist bei uns im Viertel auch noch gelber Sack. Da geht's ab, sag ich euch, du. Gelber. Sack. Yeah. Die Hose an dem Arschgeweih. Der Bauch wabbelt frei. Vom Scheitel bis zum Knie, eine einzige Modedeponie. Das ist alles zu schnell, das meiste eh virtuell. Mein Leben ist wie Tetris geraten, Level 1, aber nur mit Quadraten. Das ist alles kein Spaß, nur Andi ist krass. Der macht Rebellion, der ist in der Jungen Union. Yeah, Volker Kauder, unser Hero. Gib's uns, Volker, du geile Saudo. Yeah. Wir sind die Vorstadt-Rapper, die besonders hart. Unser Ghetto ist Eigenheim, Vorstadt. Scheiße, ist das anstrengend. Hey, du, ich bin 47, ich mach das auch nicht mehr lang mit, Leute. Guck mal, die Jungs haben so ein tolles Licht gemacht. Geiles Licht, du. Super, spitzenmäßig, du. Yeah.

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Yeah, yeah. Das Spiel ist aus. Ich geh nach Haus. Die Revolte fällt heute aus.

Morgen früh wird Rasen gemäht. Der Schecke, Schecke, Schecke ist aus. Danke euch. Vielen Dank den Jungs in der Technik. Kevin, danke euch. Danke fürs Kommen, Kassel.

Naja, was kann es für einen schöneren Einstieg in eine Country-Sendung geben als den ja, vielleicht bekanntesten Country-Song hier in Deutschland zumindest, vom bekanntesten Country-Interpreten. Immer noch der Mann, der für Country-Musik steht, weltweit wie kein anderer, obwohl er schon seit vielen Jahren nicht mehr unter den Lebenden weilt. Natürlich Johnny Cash. Und ich begrüße euch, Freundinnen und Freunde der Country-Musik, zur aktuellen Ausgabe der Sendung Country Classics hier im Freien Radio Kassel. Und na, natürlich, Johnny Cash ist ein echter Country-Klassiker. Und deswegen werden wir ihn heute nochmal behandeln. Wir haben ihn ja schon in der letzten Sendung behandelt mit einer neuen Edition, die vor kurzem erschienen ist. Jetzt im Sommer 2020 kam eine CD-Box raus, eine kleine Schachtel mit insgesamt, ich glaube, 6 CDs sind da drin. Und diese 6 CDs enthalten die sogenannten Mercury Recordings, die Sessions, die er damals für die Plattenfirma Mercury gemacht hat. Ich werde gleich nochmal ein bisschen dazu erzählen. Wir hatten ja in der vorigen Sendung schon auch die Hintergründe hier beleuchtet, aber für die, die letztes Mal nicht zugehört haben, will ich das auch nochmal kurz erläutern. Und wir werden heute also den zweiten Teil dieser Sendung machen, dieser kleinen Reihe. Letzte Woche haben wir schon die Aufnahmen von 1986 und 87 hier behandelt, die er damals gemacht hat für das Mercury Label. Und heute geht es um die Aufnahmen, die in den Jahren danach entstanden sind, zwischen 1988 und 1991. Das sind auch nochmal 3 LPs rausgekommen. Unter anderem das Album, das wir gerade eben gehört haben, oder woraus wir diese Version von Ring of Fire gehört haben. Das war natürlich nicht das Original. Ich denke, das hat wirklich jeder erkannt. Classic Cash, das war damals ein Album, das er aufgenommen hat 1988 aus Anlass einer Ausstellung. Es gab damals in der Country Music Hall of Fame, in dieser berühmten Ruhmeshalle der Country Musik in Nashville, gab es eine Ausstellung zu Johnny Cash. Und aus diesem Anlass hat er nochmal einen Teil von seinen alten Klassikern, also eine Reihe von alten Hits, die er schon einige Jahre vorher hatte, die hat er nochmal neu aufgenommen in neuen, naja, sagen wir mal, damals zeitgemäßen Versionen. Ob die so zeitgemäß sind heute noch, ob er die heute noch als zeitgemäß betrachten könnte, das ist sicherlich Geschmacksfrage, aber damals im Jahr 88, da klang das schon ziemlich so wie das, was damals eben an Musik und auch gerade an Sound in war. Und das

Oh ja, eine sehr, sehr schöne Version von Sunday Morning Coming Down, finde ich. Dieser ziemlich grandiose Song, geschrieben von Kris Kristofferson. Aber die beste Version, die allerbeste Version von diesem wirklich fantastischen Stück, das ist eine, die Kris Kristofferson und Johnny Cash gemeinsam gesungen haben bei einer Fernsehshow. Ich glaube, irgendwann Ende der 70er Jahre war das. Gibt es auch auf DVD. Und da singen die das gemeinsam, zweistimmig. Und das ist die Überversion von diesem ohnehin Übersong, Sunday Morning Coming Down. Hier gehört aus dem Album Classic Cash von 1988, da hat er seine alten Hits nochmal nachgespielt für diese Ausstellung, die damals in der Country Music Hall of Fame über die Bühne gegangen ist. Warum war Johnny Cash damals bei Mercury? Viele von euch wissen ja, oder das ist, glaube ich, auch allgemein Gemeinwissen sozusagen, Allgemeinwissen, Allgemeinbildung, dass Johnny Cash bei Columbia unter Vertrag war. Johnny Cash und Columbia, das gehört irgendwie zusammen. Die Plattenfirma mit diesem roten Label, wenn man heute eine Johnny Cash Platte auflegt, dann kennt man das auch, dass dieses rote Label dann immer da war mit Columbia oder CBS. Das ist die Plattenfirma gewesen, bei der er fast 30 Jahre unter Vertrag war, von Mitte der 50er bis Mitte der 80er Jahre. Aber Mitte der 80er Jahre war Johnny Cash zwar immer noch ein berühmter Star, wahrscheinlich weltweit der bekannteste Country-Sänger überhaupt, aber zu Hause in den USA lief es nicht mehr so besonders. Da gab es dann andere, jüngere Leute, die dann die Country-Szene

aufgemischt haben und die Hits hatten und die großen Verkaufserfolge hatten. Johnny Cash galt so ein bisschen als abgehalfterter Altstar, der zwar verehrt wurde, aber nicht mehr so wirklich geliebt und gefeiert, und seine Platten haben sich schlecht verkauft. Er hatte schon seit einigen Jahren gar keine richtigen Hits mehr. Seine Alben sind teilweise gar nicht mehr in die Charts gekommen. Und das hat dann die Plattenfirma Columbia Records dazu bewogen, ihn gehen zu lassen, also seinen Vertrag nicht zu verlängern. Das war 1985. Aber wie gesagt, er war ja immer noch ein bekannter Star. Und er hat dann eben geguckt, wo er dann möglicherweise unterkommen kann. Und Mercury Records, die Nashville-Abteilung von Mercury Records, hat dann zugegriffen, hat dann mit ihm einen Vertrag gemacht über mehrere Jahre. Und das heißt, dass er dann von 1986 bis 91 eine Reihe von LPs für das Mercury-Label gemacht hat, die damals und ja auch bis heute einen etwas zwiespältigen Ruf genießen unter Country- und Johnny Cash-Fans. Es gibt viele Leute, die sagen, naja, das war wirklich nicht unbedingt seine beste Zeit. Und das hat dazu geführt, dass die Zeit auch so ein bisschen vernachlässigt wurde immer. Es ging sogar so weit, dass einige von diesen Platten nie als CD erschienen sind bisher. Jetzt ist aber, wie gesagt, vor kurzem eine neue CD-Box erschienen, wo die alle mit drin sind. Also erstmals remastered und auf CD erhältlich mit Bonustracks, mit den Singles, die damals noch erschienen sind in der Zeit. Und eben auch mit dieser Classics Cash LP. Die ist auch mit dabei, und zwar in zwei Versionen. Da ist noch eine CD dabei mit den sogenannten Early Mixes, also mit den frühen Versionen von diesen Songs, die er damals aufgenommen hat. Die sind, glaube ich, bisher auch ganz unveröffentlicht gewesen. Und da hören wir auch mal rein. Das ist hier eine Frühversion oder ein früher Mix von I Still Miss Someone. Das Original stammt ja auch aus den 50er Jahren, glaube ich, ein alter Cash-Klassiker. Und auch den hat er für dieses Projekt Classic Cash im Jahre 1988 nochmal eingespielt. Hier, wie gesagt, die Demo-Version sozusagen.

Ja, auch nicht schlecht, diese Version von I Still Miss Someone von 1988. Wie gesagt, ich habe ja vorhin schon erzählt, dass diese Phase später 80er Jahre für Johnny Cash nicht unbedingt die beste Phase war, als er bei Mercury gewesen ist. Man hat versucht, ihn auch dann so ein bisschen vom Sound her den 80er Jahren anzupassen. Und die 80er Jahre, das war ja nun mal das Plastikjahrzehnt, das Jahrzehnt, wo auch dann bei der Plattenproduktion auf einen sehr cleanen, sauberen und ja sehr synthetischen Sound geachtet wurde. Es gibt ja viele andere große Künstler, die in den 80er Jahren auch keine besonders guten Phasen hatte. Man denke an Neil Young oder Bob Dylan oder an die Stones auch. Die haben alle in den 80er Jahren auch so ein bisschen gelitten, weil sie in dieser Zeit versucht haben, sich den Trends, den aktuellen Trends anzupassen. Und das passt dann mit Sicherheit nicht zu ihrem Sound. Bei Johnny Cash war es genauso. Ich habe gerade eben noch auf diesem Plattencover geguckt hier. Da ist sogar als Instrument sogar Synthesizer angegeben. Und das ist ja nur für einen klassischen Country-Musiker nicht unbedingt das Ideale. Aber wie gesagt, ich finde die Sachen eigentlich gar nicht mal so schlecht gemacht. Und damals war es, wie gesagt, eine Geschichte, die im Zusammenhang mit dieser Johnny Cash-Ausstellung gelaufen ist, die damals in Nashville zu sehen war. Das Album Classic Cash ist aber dann auch kein so super großer Erfolg gewesen. Denn wie gesagt, in dieser Phase, in den späten 80ern, da gab es dann schon den sogenannten New Country. Das waren dann junge Leute, junge Musiker, die dann nach oben gestrebt sind und da die Charts aufgemischt haben. Und da passte so ein alter Sack wie Johnny Cash nicht so richtig rein. Wobei sich das allerdings dann damals auch schon leicht geändert hat, aber das erkläre ich gleich noch, da komme ich gleich noch zu. Ich möchte noch ein weiteres Stück spielen von diesem Classic Cash Album und jetzt gehen wir wieder zur regulären LP. Das war eben, wie gesagt, ein Stück aus den Sessions sozusagen, eine frühe Abmischung. Und jetzt kommen wir wieder zu einem Stück, das so auf dem Album damals erschienen ist im Jahr 88. A Thing Called Love, das Original, stammt aus den frühen 70ern, glaube ich, war ein Hit für Johnny Cash, ein großer Hit für ihn. Und hier die später eingespielte Version von 1988.

Beste Freunde, hier ist das Freie Radio Kassel mit der aktuellen Ausgabe der Country Classics. Und heute beschäftigen wir uns mit den Aufnahmen, die Johnny Cash in den späten 80er gemacht hat für das Mercury Label. Und das war eben ein Stück aus dem dritten regulären Album, das er für Mercury gemacht hat. Boom Chicka Boom heißt das. Boom Chicka Boom, das ist ja dieser berühmte Sound von Johnny Cash, dieser klassische Klang, der von Gitarre vor allem und Bass und der Akustikgitarre getrieben wird, mit dem er berühmt geworden ist in den 50er Jahren. Und diesem Sound hat er sozusagen dieses Album gewidmet, eben gehört. Ja, wir haben es gehört und wir kennen es alle, Cats in the Cradle. Das Original stammt ja von Harry Chapin. Das ist ein Singer-Songwriter gewesen, der damit, ich glaube, 1973 oder so, der Nummer 1 in den USA hatte. Später ist er dann, glaube ich, im Flugzeug abgestürzt und er ist aber dann später immer noch ziemlich berühmt gewesen. Und dieses Stück ist dann auch in den 80ern, glaube ich, auch nochmal gecovert worden von irgendeiner Band, oder 90ern, von irgendeiner Hardrock-Band, glaube ich, und nochmal zum Hit geworden. Aber Johnny Cash hat es auch sehr gut und sehr schön interpretiert, wie wir gehört haben, für dieses Album Boom Chicka Boom, das ansonsten weitgehend eigene Kompositionen enthält. Die Platte ist erschienen Anfang 1990 und man muss sagen, Johnny Cash war damals eigentlich schon noch ziemlich populär und ein großer Star auch. Er hat ja noch andere Projekte betrieben, beispielsweise zu dieser Zeit das eminent erfolgreiche Highwayman-Projekt. Highwayman, das war so eine Art Country-Supergruppe, bestehend aus Johnny Cash, Willie Nelson, Waylon Jennings und Kris Kristofferson, den alten Kumpels, den alten Outlaws, die damals natürlich riesen Erfolg hatten mit ihren beiden Platten. Die haben zwei Alben gemacht in dieser Zeit, in den späten 80ern, und sind auch auf Tour gewesen mit großem Erfolg und haben da ihre alten Hits gespielt und auch einige neuere Sachen, die sie damals geschrieben und aufgenommen haben. Also wie gesagt, Johnny Cash war schon eben noch sehr bekannt auch und sehr populär, aber seine neuen Platten, die aktuellen Veröffentlichungen, die sind dann nicht mehr unbedingt so oft gekauft worden. Man hat ihn doch eher so ein bisschen als ein Relikt aus der Vergangenheit gesehen und man wollte dann immer auch noch die alten Hits hören aus den 50er und 60er Jahren und nicht unbedingt die neueren Sachen. Das war eben, wie gesagt, Cats in the Cradle, ist damals auch als Single erschienen, ist aber nicht in die Charts gekommen. Ebenso wenig wie die zweite Single, die aus diesem Album ausgekoppelt wurde. Farmer's Almanac heißt das Stück. Ist ein bisschen witzig wohl auch gemacht und von Johnny Cash selber geschrieben. Aber auch dieses Stück ist überhaupt nicht in den Country-Charts aufgetaucht damals.

Good Hear My Mother Singing, Rock of Ages. Und tatsächlich die Dame, die wir so ganz leise im Hintergrund gehört haben bei dieser, bei der letzten oder vorletzten Zeile, das war Johnny Cashs Mutter. Sie hat mitgesungen bei dieser Aufnahme. Es war ziemlich im Hintergrund nur zu hören. Wenn man Kopfhörer auf hat, hört man es, aber sie war immerhin dabei und hat dieses alte Rock of Ages gesungen. Family Bible, natürlich ein alter Gospel-Klassiker. Johnny Cash hat sehr viel Gospel gemacht, hat auch eine Reihe von Gospel-Alben veröffentlicht und auch bei seinen regulären Platten immer wieder auch Gospel-Songs mit in das Programm geschmuggelt sozusagen. Er war ja ein ziemlich religiöser Mensch, mehr oder weniger, und hat das auch immer wieder in seinen Songs dann dokumentiert. So eben auch hier bei Family Bible. Aus dem Album Boom Chica Boom, das im Februar 1990 erschienen ist und damals auch wieder kein großer Erfolg wurde. Es war, glaube ich, nur eine Nummer 48 in den amerikanischen Country Charts. Und das war natürlich für einen Superstar wie Johnny Cash doch eher enttäuschend, muss man sagen. Und das hat auch nicht geholfen, dass diese Platte wieder im Gegensatz zu den Platten, die davor waren, besonders auch zu dem Album Waters from the Wells of Home, das wir ja in der letzten Sendung hier behandelt haben, wo eine ganze Reihe von mehr oder weniger prominenten Leuten bis hin zu Paul McCartney mit dabei waren. Im Gegensatz dazu ist dieses Album Boom Chica Boom wieder eine reine Johnny Cash Platte, wo er mit einigen sehr versierten Studiomusikern eine Kollektion von Songs aufgenommen hat, größtenteils auch selbst geschrieben, aber auch das hat nicht funktioniert, denn wie gesagt, damals 1990, da waren andere Leute gefragt im Country-Bereich. Und es hat auch nichts geholfen, dass Johnny Cash auch für dieses Album wieder, auch schon wie für eine Platte vorher, einen Song von Elvis Costello aufgenommen hat. Den mochte er offenbar sehr, und wir hören hier diese Version von Hidden Shame von Johnny Cash.

I'm an easy rider, das behauptet Johnny Cash bei dieser Aufnahme aus dem Jahre 1991. Und damit sind wir hier im Freien Radio Kassel in unserer kleinen Reihe mit zwei Sendungen über die Mercury Years von Johnny Cash schon bei dem letzten Album, was im Rahmen dieser Zeit erschienen ist, also bei Mercury Records unter Vertrag war. Im Jahr 91 gab es die LP The Mystery of Life und wir haben eben gehört, I'm an Easy Rider, das ist, glaube ich, die Single gewesen, die damals ausgekoppelt wurde, hat aber dann auch nicht mehr zu dem gewünschten Erfolg geführt. Bevor wir hier noch stärker in das Album einsteigen, möchte ich vielleicht ganz kurz nochmal zu den diskografischen Rahmenbedingungen kommen, unter denen diese Edition erschienen ist, die jetzt, wie gesagt, vor kurzem rausgekommen ist mit den Mercury Years. Die heißt doch, glaube ich, einfach nur, mal kurz gucken, dass wir den richtigen Titel sagen. Genau, Johnny Cash, The Complete Mercury Recordings 1986 bis 1991 sind insgesamt sieben CDs sogar, genau, sieben CDs. Unter anderem auch The Class of 55, diese Zusammenkunft von den alten Helden Roy Orbison, Johnny Cash, Jerry Lee Lewis und Carl Perkins, die damals nochmal zusammengespielt haben nach 30 Jahren. Das habe ich aber in der letzten Sendung schon vorgestellt. Ich möchte mal kurz darauf hinweisen, dass diese Edition wirklich was ziemlich Besonderes ist. Es ist ja merkwürdigerweise so gewesen, als Johnny Cash dann gestorben ist im Jahr 2003 und der absolute Mega-Superstar war in dieser Zeit durch die American Recordings, dass trotzdem, obwohl er damals so erfolgreich und so populär war, dass in dieser Zeit, auch nach seinem Tod dann in den Jahren danach, als dann auch dieser Film rauskam, dass viele von seinen Platten in dieser Zeit gar nicht erhältlich waren und schon seit langen Jahren nicht erhältlich waren. Viele Platten auch insbesondere aus den 70er Jahren, als er noch bei Columbia Records unter Vertrag war, sind nie als CD erschienen. Es gab damals zwar schon diese berühmte Reihe von Bear Family Records, das sind vier CD-Boxen mit jeweils, ich glaube, vier oder fünf CDs drin. Das deckt die Zeit von 1954, also Beginn seiner Karriere, bis ungefähr 1968 ab. Da sind also alle Aufnahmen aus der Zeit drauf, auch Alternativversionen, Demo-Versionen und so weiter und so weiter, wie man das von den großen Bear Family Boxen kennt. Aber die Zeit danach, die 70er Jahre und auch die frühen 80er, die waren sehr, sehr stiefmütterlich behandelt worden. Und erst im Jahr 2012, also etliche Jahre nach seinem Tod, gab es dann die große, ich glaube über 60 CDs umfassende Complete Columbia Edition. Da ist dann wirklich alles dabei, was damals erschienen ist in dieser Zeit. Wie gesagt, vieles von dem, was da drin ist, ist zum ersten Mal auf CD erschienen. Und danach gab es halt die American Recordings, die kennen wir ja alle, von 1992 bis 2003 oder auch bis nach seinem Tod. Sind ja auch noch einige Aufnahmen erschienen dann. Aber die Zeit dazwischen, wie gesagt, diese fünf Jahre bei Mercury, die sind bisher auch sehr, sehr zurückhaltend nur editorisch behandelt worden. Es gab, glaube ich, zwei CDs aus dieser Zeit, aber einiges von dem gab es eben überhaupt nicht auf CD. Und jetzt sind diese Sachen glücklicherweise endlich erschienen. Wie gesagt, wir sind jetzt bei der letzten LP aus dieser Phase, The Mystery of Life. Auch wieder kein großer Erfolg, diese LP. Sie ist, glaube ich, gar nicht in die Charts gekommen und die ausgekoppelten Singles auch nicht. Das ist eine Sammlung von verschiedenen Stücken, die er teilweise selbst geschrieben hat, wie das, was wir eben gehört haben, I'm an Easy Rider. Aber es sind auch wieder einige Coverversionen dabei. Und auch sich selbst hat er gecovert, den alten Wanted Man, den ja Bob Dylan geschrieben hat und den Johnny Cash bei dem berühmten St. Quentin-Konzert gespielt und gesungen hat. Den hat er hier auch nochmal aufgenommen für dieses Album im Jahre 1991.

Ja, der gute alte Wanted Man. Wie gesagt, geschrieben von Bob Dylan. Der hat das, glaube ich, aber selbst nie aufgenommen, das Stück, jedenfalls nicht offiziell. Und Johnny Cash hat es dann 1969 beim berühmten San Quentin-Konzert gespielt und auch auf dem Album mit drauf veröffentlicht. Und jetzt im Jahr 91 nochmal neu eingespielt für dieses Album The Mystery of Life. Die Platte wurde übrigens von Jack Clement produziert. Das ist ein ja, traditionsreicher Produzent, der schon lange, schon in den 50er Jahren, als er, glaube ich, noch bei Sun Records war, mit Johnny Cash zusammengearbeitet hat und danach immer wieder mal und auch in den 80ern. Dann hat er einige Platten für Johnny Cash produziert. Die beiden waren eng befreundet und immer wieder ist man zu ihm gekommen, zu Jack Clement, wenn ein Produzent gesucht wurde, der den klassischen Johnny Cash Sound möglichst authentisch rüberbringen kann, dann war Jack Clement immer erste Wahl, so auch im Jahr 91. Übrigens, in dieser Zeit, 91, war Johnny Cash schon gesundheitlich angeschlagen. Er ist ja 2003, wie gesagt, gestorben mit, ich glaube, mit 71 Jahren, also er ist noch nicht so alt gewesen. Lag aber daran, dass er schon lange Zeit gesundheitliche Probleme gehabt hat, die zum einen natürlich auch seinem, naja, sagen wir mal, Lebenswandel geschuldet waren. Er hat ja schon in den 60er Jahren angefangen, Tabletten zu nehmen, war abhängig von allen möglichen Substanzen, hat auch dem Alkohol zugesprochen und hat wirklich kein sonderlich gesundes Leben geführt. Und das hat sich dann auch ausgewirkt. Er hatte dann irgendwann auch Diabetes, das ist wohl auch eine von den Todesursachen gewesen und noch verschiedene andere Geschichten, die dann so nach und nach dazugekommen sind. Beispielsweise hat er auch eine Kieferoperation gehabt, die nicht so gut gelaufen ist, wie sie hätte laufen sollen. Und er hat dann für den Rest seines Lebens, für die letzten Jahre, immer große Schmerzen und Probleme mit dem Kiefer gehabt. Also wie gesagt, er war nicht mehr sonderlich gesund in der Zeit, aber dafür, dass er eben nicht mehr besonders fit war, hat er dann noch einiges Fantastisches geleistet, musikalisch gesehen, muss man sagen, dann mit den American Recordings. Noch eine weitere Aufnahme aus diesem Album The Mystery of Life und das ist wieder eine Coverversion. Und zwar diesmal von John Prine. Ja, der gute alte John Prine, der ja jetzt bekanntlich auch vor einigen Monaten gestorben ist. Der Hobo-Song von John Prine, den hat Johnny Cash gecovert. Und John Prine singt neben einigen anderen Leuten auch bei dieser Aufnahme mit aus dem Jahr 91.

der Hobo-Song von John Prine geschrieben und hier von Johnny Cash gesungen für das Album Mystery of Life von The Mystery of Life von 1991. Ja, damals, wie gesagt, 91, Johnny Cash war damals nicht sehr populär. Die Platte hat sich auch nicht besonders gut verkauft, aber man muss sagen, es hat sich schon was getan. Es hat schon im Hintergrund sozusagen gegrummelt, denn die Ehrenrettung von Johnny Cash und die große Karriere, die er danach dann noch gemacht hat, ab 1992, 93, das hat sich damals schon angedeutet, denn Johnny Cash war, wie gesagt, in Amerika bei den Leuten, die Country-Charts gemacht haben und in Nashville, beim Nashville Establishment, mehr oder weniger schon abgemeldet, aber es gab in dieser Zeit schon in Amerika und auch in Europa eine ganze Reihe von jungen Leuten, von jüngeren Musikern, jungen Bands aus einer ganz anderen Szene, aus der, sagen wir mal, Independent-Punk-New-Wave-Szene, die Johnny Cash nicht mehr als einen alten Knacker angesehen haben, der quasi zwei Generationen vor ihnen war, sondern die ihn als eine Art Vorbild angesehen haben, der auch teilweise sehr widerständig war und der sich auch mit Plattenfirmen angelegt hat und so weiter, der auch viele großartige Songs gemacht hat, auch um, wo es auch um düstere Themen geht, um Tod und Teufel und um Protest und um vieles andere. Das heißt also, die neue Generation von jungen Musikern, die damals gerade aufstrebte, die hat Johnny Cash als eine Art Vorbild angesehen und sich an ihm orientiert und auch Songs von ihm aufgenommen. Gibt aus der Zeit beispielsweise auch von Leuten wie Nick Cave schon Songs von Johnny Cash, die sie gecovert haben. Und ganz entscheidender Markstein in dieser Entwicklung war ein Album, das 1988 oder 89 erschienen ist, ein Sampler, Till Things Are Brighter. Das war eine LP, die damals in England erschienen ist. Und da sind eine ganze Reihe von englischen, ja, Punk- und Wave-Bands, jungen Bands der damaligen Zeit, die Johnny Cash-Songs covern. Und er hat dadurch sozusagen eine gewisse Reputation sich schon erarbeitet in dieser Szene, die dann einige Jahre später, als dann die American Recordings kamen, noch ganz massiv gestiegen ist und ihn wieder zu einem der ganz großen Stars und der großen Helden gemacht haben. Und das ging in dieser Zeit, als er, wie gesagt, eigentlich kommerziell gesehen schon so ein bisschen am Abnehmen war, da ging das schon los, dass quasi im Untergrund schon wieder Leute ihn entdeckt haben und eine junge Generation ihn völlig neu für sich entdeckt hat. Noch ein weiteres Stück und da ist er wieder in seine alte in seine Geschichte zurückgegangen, in seine eigene musikalische Geschichte an den Beginn seiner Karriere. Hey Porter, das war im Jahr 55 einer seiner ersten großen Hits und auch den hat er für das Album The Mystery of Life 1991 nochmal neu eingespielt. Nee, das war der falsche, den hatten wir eben schon. Wir müssen mal das richtige Stück einstellen, das machen wir jetzt und versuchen es nochmal.

0: The Complete Mercury Recordings 1986 bis 1991 von Johnny Cash. Jetzt veröffentlicht, wieder veröffentlicht in einer wunderbaren CD-Box mit 7 CDs. Und wir haben sie vorgestellt in den zwei Sendungen, der letzten Sendung und in dieser Sendung hier in den Country Classics im Freien Radio Kassel. Es sind sämtliche LPs aus dieser Zeit drauf, Single B-Seiten. Und als letzter Song ist auch noch diese etwas umstrittene Geschichte drauf. 1993 hat er einen Song mit U2 aufgenommen, dieser legendären irischen Rockband für ihr Album, ich weiß gar nicht, wie das damals hieß, Suropa, glaube ich, da ist er mit dabei und hat ein Stück mit ihnen gesungen, das ist hier auch mit drauf enthalten. Und wenn ich jetzt gefragt werde, nachdem ich mich intensiv mit dieser Edition beschäftigt habe, ist das richtig und ist das zu Recht, dass diese Zeit von Johnny Cash so ein bisschen zwiespältig und etwas abschätzig behandelt und betrachtet wird, da muss ich sagen, nee, es ist doch so, dass da eine ganze Reihe von tollen Sachen auch erschienen sind und entstanden sind. Man sollte es sich auf jeden Fall anhören und es ist auf jeden Fall ein wichtiger Bestandteil der Johnny Cash Diskografie. Also man braucht das auf jeden Fall und man kann da vieles Tolles entdecken, muss ich ehrlich sagen. So, das war's mit den Mercury Recordings von Johnny Cash und hier zum Schluss nochmal ein kurzer Ausschnitt aus Angel and the Badman. Das ist der letzte Song vom Album The Mystery of Life. Hier in den Country Classics im Freien Radio Kassel. Tschüss, bis demnächst.
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0: Ah yeah, herzlich willkommen bei Bigger Than Hip Hop Radio aus der Magma-Kammer.
1: Hallihallo und willkommen bei BTHHR, Ausgabe 252 mit Boggedy.
0: Und William Gotti.
1: Yeah.
0: Wir wünschen euch ganz viel Spaß. Wie gehabt, hören wir uns zwischen den Tracks. Lasst euch gut gehen, Freunde.
1: Habt viel Spaß mit der Sendung. Wir haben uns hier schön wieder was zusammengestellt, was wir euch präsentieren. Und ja, gemeinsam schaffen wir es durch die Hitze mit den passenden Sounds.
0: Auf jeden
1: Jo.
0: Trinkt viel Wasser.

Obliv bringt ein neues Album raus. Time Fallen heißt der Track, den wir gerade gehört haben, ist die erste Single. Das Projekt wird Curio heißen. Erste Nummer mit Vocals ist von Carla und heißt Hot. Ist auf der EP Mother Nature zu finden. Dieses Jahr rausgekommen. Viel Spaß.

Im Mai 2026 veröffentlichten Boldy James und Real Batman zusammen das Finale ihrer Trilogie ADU3. In a Rush heißt die Nummer. Das Projekt auch sehr zu empfehlen, Vinyl only. Nächste Nummer ist von Weirdo mit Y, W-Y-R-D-O, heißt I-Y-K-Y-K, if you know, you know. Auch aus diesem Jahr, produziert von Knight mit 3-I. Additional Vocals von Luana Hillam. Viel Spaß.

0: Snot mit Get Out My Way, mit ein paar Pluszeichen dazwischen, auf dem Album High Plus Risk zu finden, 2026 rausgekommen und produziert hat Splur Caddy. Nächste Nummer ist von Rob 49, How I'm Living, King Nathan produziert und Vince Made the Beat, ebenfalls aus diesem Jahr.
1: Also

Resurrection von PZ aus dem letzten Jahr, produziert von Plenty Nights, in einem Wort geschrieben. Nächste Nummer wieder frisch aus diesem Jahr, 2026. Die Nummer heißt Pedda Pedda von Nasty Kid mit ZTY. Hat er auch selbst produziert mit Co-Producer PK Dice. Und außerdem ist noch Babushka T dabei. Viel Vergnügen!

Stand May mit The Big One vom gleichnamigen Album, was dieses Jahr erscheinen wird, über Carpark Records rausgekommen. Oder wird rauskommen. Nächste Nummer ist von Laura Misch. Heißt Soften, zu finden auf dem Album Lithic. Und toll.

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1: Southwalker mit Ghetto Gospel 4. Iceman Chamberlain hat's produziert. Frisch aus diesem Jahr. Teile 1 bis 3 auch sehr zu empfehlen. Die nächste Nummer ist von Trap Dicky, heißt LA Nights. Producer ist Loco LaFlair. Auch aus diesem Jahr zu finden auf dem Projekt The Will. Unfassbare Sample.

Saya Huron mit dem Track Unsure vom Album Concubania aus dem Jahr 2025. Nächste Nummer, Aaron Fraser, It's a Shame. Er produziert Alex Goose und Cold Diamond and Mink. Schöne Nummer.

Hammernummer von Boondog heißt Klischee, wurde produziert von BN Whataboutus und Cryptic aus diesem Jahr von der Veröffentlichung Godspeed. Nächste Nummer ist bereits 22 erschienen, heißt 2AM Angst Flow, ist von Cruiser und zu finden auf dem Projekt The Purgatory Tape.

0: eine Stunde BTHHR haben wir jetzt auch wiederum bekommen, sage ich mal. Wir erzählen euch noch die letzten drei Nummern. Boggy.
1: Jawohl. Hallo Parks mit Senses, featuring Senfer, produziert von Bert. Auf dem Album Ambitious Desire zu finden, was in diesem Jahr rauskam. Tolles Ding.
0: Ein Jahr zuvor bereits kam Holding Back von Le Deal, produziert von Yo Mar mit Ausrufezeichen, auf dem Projekt Hear Me Cry zu finden. Und aktuell im Hintergrund läuft Downer von White Armor aus dem Jahre 2011. Wir hören uns in 7 Tagen wieder im freien Radio Kassel, wenn ihr Lust habt.
1: Ja. Checkt in der Zwischenzeit gerne die vorherigen Sendungen auf Mixcloud ab oder die Playlist mit Spotify. Ganz wichtig, lasst es euch gut gehen. Passt auf euch auf. Auf Wiederhören.
0: Trinkt genug Wasser und die Playlists sind auch wieder alle auf dem neuesten Stand. Tschüss.
1: Yeah.

0: Ja, einen wunderschönen guten Abend. Hier ist das Freie Radio Kassel auf 105,8 MHz und hier genau. Ist die Sendung Aoxa Moxua, das Rockkaleidoskop. Heute mit einer verspäteten Ausgabe, denn letzten Samstag waren wir eigentlich dran, aber wir haben gedacht, eine Woche später ist der Frühling noch schöner und deswegen, ich habe das heute mal Frühlings-Special genannt.
1: Ja, und im Studio sind einmal hier der...
0: Ich bin der Andreas, gut, das... Okay. Ja.
1: Und dann die Moderatoren Klaus
0: ist da.
1: Und dann noch zwei andere Moderatoren, nämlich...
2: Der Tobi und Kevin.
1: Genau, und wir wissen jetzt nicht genau, ob der... Moderator.
0: Martin kommt noch.
1: Kommt noch einer.
0: Ja. Wir kriegen dann, das ist immer gut. So ein bisschen wechselnd hier bei uns und der ja. Martin kommt noch und hat er schon gesagt.
1: Ah ja, alles klar. Gut, und dann sind wir für dieses Mal komplett.
0: Genau, für dieses Mal komplett.
1: Moderator Tassilo kann leider nicht.
0: Genau, der kommt leider heute nicht.
1: Genau. Dann so, wie geht's weiter, Andreas?
0: Ich habe heute ein bisschen was vorbereitet. Ich mache heute ein bisschen, was ich mir schon lange vorgenommen habe. Zum einen eine kleine Pete Townshend Retrospektive. Mich interessieren vor allen Dingen die Solo-Platten von Pete Townshend und da hat er in den 80er Jahren sehr schöne Sachen gemacht und da werde ich mich heute ein bisschen mit beschäftigen und dann noch mit aktuellen Konzertgeschehen von schönen Bands aus Bochum und aus Kassel, die ich letztens gesehen habe, die mir viel Spaß gemacht haben und dann habe ich noch so Klöderkram, ich sag das jetzt mal so, ja.
1: Wie es der Zufall will, habe ich gerade im Auto die Live at Leeds gehört,
0: ja,
1: die ganze
0: schön.
1: Zeit.
0: Ja,
1: ist schön, also The Who Live at Leeds 1971, natürlich auch mit Pete Townshend an der Gitarre und den anderen Roger Daltrey.
0: Super Album, super Album.
1: Genau.
0: Und aber was er in den 80ern gemacht hat, war schon anders.
1: Das war anders, ja. Genau.
0: Da.
1: Die hatten ja auch fast da, glaube ich, auch die Who dann aufgelöst.
0: Genau, also ne? Das ist
1: in
0: auch so,
1: 80ern.
0: Diese drei Alben, von denen ich jetzt spreche, sind teilweise sogar Restposten von Alben von The Who gewesen. Allerdings auch einige Songs, ungefähr die Hälfte hat er auch extra für seine Solo-Alben komponiert. Aber er hatte Frust, er hatte keinen Bock mehr. Und auch mit der Band. Und das erste Album, was ich heute anspiele, kann ich ja gleich sagen, ist nämlich das Album Empty Glass aus dem April 1980.

0: Und er hatte ja auch einen kleinen Hit dabei, Let My Love Open the Door. Aber das spiele ich vielleicht auch noch, aber ich spiele erstmal den Opener. Den finde ich nämlich geil, den kann man sich auch von So Who gut vorstellen. Aber ich finde die Sachen, wie gesagt, solo fast besser als So Who. Deswegen.
1: Na,
0: okay. Gut, wir können ja noch ein bisschen diskutieren, aber ich spiele es jetzt mal an. Jetzt kommt erstmal
1: Vergiss Boys. Nicht Tommy und ja, Quadrophenia.
0: Er hat einen Roman geschrieben, das ist das Album White City, das ist eine Novelle.
1: Stimmt, hat er das gemacht. Hat er gemacht.
0: Aber jetzt hören wir erstmal. Wir labern schon viel zu viel.
1: Ja.
0: Wir machen jetzt erstmal. Komm.
1: Shut up.

0: Sorry, da haben wir ein kleines technisches Problem. Wir haben ja Plattenspieler im Studio und irgendwie setzt der aus. Und wir müssen jetzt den anderen nehmen. Aber ich kann auch was anderes spielen. Ich habe auch noch was anderes. Vielleicht spiele ich das. Nee, ich bin schon so weit. Der Kollege hat sich, Gott sei Dank ist er schon rangegangen. Das ist super. Ja. Und dann spielen wir jetzt auf dem anderen Plattenspieler nochmal das gleiche. Rough Boys von dem Album Empty Glass von 1980. Läuft das, Klaus? Läuft.
1: Also ganz Anfang.
0: Okay.

0: Ja, das also als Intro für meine kleine Pete Townsend Retrospektive war das also Rough Boys und gleich hinten dran der zweite Song des Albums I'm an Animal. Beide auf unterschiedliche Art und Weise kraftvoll, das finde ich. Also klar, Rough Boys geht völlig ab und ich finde auch die Power, die man... Pete Townsend ist zu dem Zeitpunkt ungefähr Mitte 30, glaube ich. Klar, der hat natürlich voll Saft. Aber es sind zwei sehr gegensätzliche, aber unheimlich schöne Songs. Also deswegen.
1: Also die Energie, gerade auch an der Akustikgitarre, wenn Pete Townsend der Akustikgitarre spielt, das ist eine Intensität. Und wo es mir auch ganz stark aufgefallen ist, ist natürlich bei der Rockoper Tommy.
0: Genau.
1: Pinball Wizard.
0: Ja. Das ist ja
1: da ist eine Power dahinter. Das kriegt man mit einer, also viele mit einer E-Gitarre kriegen das gar nicht hin.
0: Nee,
1: da ist er auch eigenständig.
0: Ja.
1: Muss man wirklich sagen.
0: Und dass er immer noch ein bisschen Power hat, habe ich eben schon angedeutet. Ich werde ja auch noch was spielen von einem ziemlich aktuelleren Werk. Nämlich aus dem Jahre 2015 hat Pete Townsend an einem Album von der Sinti-Legende Jean-Michel Jarre mitgewirkt. Und da hört man die Power immer noch. Aber das spiele ich später.
1: Ja. So, und jetzt wollte Tobias und Kevin mal...
0: Jetzt müssen die beiden...
1: Ja, genau. Aber ihr seid jetzt erstmal dran,
2: okay. Was
1: ihr machen wollt.
3: Genau,
1: nicht
3: mal los. Ja. Genau, also Kevin und ich waren neulich auf dem sehr, sehr geilen Molchat-Doma-Konzert in Heidelberg und von denen werden wir auf jeden Fall was spielen vom letzt erschienenen Album. Ich habe bisher nur von den Frühwerken was gespielt gehabt. Du wolltest auch noch was spielen von der Vorband.
4: Genau, die Vorband, diese Lektion werdet ihr auch hören. Das ist... Ja, man kann sagen Prosecco EBM. Seid mal gespannt drauf. Prosecco. Dazu gibt's noch ganz im Thema von Molchat Doma etwas New Wave Synthpop aus St. Petersburg und als Abrundung noch etwas martialischen Death Metal von Kanonenfieber.
1: Ja, okay, krass. Freue ich mich auch schon mal sehr drauf. Kanonenfieber ist mir auch so untergekommen in letzter Zeit und bin da mal sehr gespannt. Mhm. Also ich habe jetzt irgendwie noch gar keinen richtigen Plan, weil ich bin die ganze Zeit Auto gefahren. Wir kommen gerade von der Autobahn und haben uns hier so praktisch ohne Pause hier gleich ins Studio begeben. Ich habe einfach mal so wahllos ein paar CD-Kisten mitgenommen. Ich werde dann im Laufe des Abends mal schauen, was so reinpasst. So
0: ja.
1: Ein bisschen improvisieren. Halt.
3: Da finden wir auf jeden Fall was.
0: Das denke ich auch.
3: Ich will auf jeden Fall von den Cocktoo Twins aus dem ersten Album was spielen. Ich habe gestern meinen Gothic-Stammtisch in Heidelberg gemacht. Das heißt, das passt eh ganz gut. Da bin ich noch gut ausgestattet mit alles in Richtung Postpunk. Und vor ziemlich genau einem Jahr hatte ich ja auch mit Alex aus dem Schwarzverein unsere kleine Spezialsendung, wo wir zu zweit die ganze Zeit waren und eben genau darüber sinniert hatten. In dem Sinne kann ich da auch ein bisschen was jetzt im Nachgang mal beisteuern. Genau.
0: Aber es ist gut, dass ihr das, eure Stichworte nochmal nacht. Also eure, wie hieß die Band? Kanonendonner?
1: Nee, was war
0: das?
1: Kanonenfieber.
0: Kanonenfieber. Ich habe da nämlich auch noch was. Ich habe nämlich einen Song mit von Haftbefehl. Der ist nicht ganz ohne, aber der hat mir heute meinen Sohn vorgespielt und den fand ich cool. Aber das sage ich dann später. Aber mir ist auch wichtig, aus der lokalen Kasseler Szene habe ich heute auch ein Erstlingswerk dabei, nämlich... von den Monomaniacs. Liebe Grüße an Lukas, der schon, glaube ich, das weiß. Oder sonst schreibe ich ihm das noch, dass wir heute Abend mal was von ihm spielen. Ich habe die CD, das ist eine Single, das ist unglaublich, die habe ich erworben. Und die spiele ich auf jeden Fall auch noch zusammen mit den Kollegen aus Bochum, von Commando Marlies, einer sehr geilen Punkrock-Band, die Spaß macht. Vor allen Dingen live mit Orgel, das hört man nicht so häufig. Angst bei dem Album, was ich dabei habe, nicht ganz so, aber es ist trotzdem Hammer. Sehr geil. Aber eins nach dem anderen, wir haben ja ganz schön viel auf dem Zettel heute und weiter geht's. Dann mache ich jetzt noch mal kurz was zu meinem Freund Pete Townsend und wechsle mal ins vierte Soloalbum von ihm, was mich auch jahrelang sehr beschäftigt hat mit dem schönen Titel All the Best Cowboys Have Chinese Eyes. Der Titel ist ungewöhnlich, kommt aber dadurch zustande, dass er beobachtete oder hat es so aus den Western-Filmen gesagt, dass die coolen Cowboys kneifen immer so die Augen zusammen. Und deswegen hat er sein Album so genannt und also auch sozusagen den Blick cool sozusagen durchzukommen. Und das Album ist schon deutlich ja, sagen wir mal, in den 80ern mehr gelandet als das, was vorher zu hören war. Das war noch eher 70er, Empty Glass. Das Album ist von 1982, auch produziert von Chris Thomas, einem bekannten Produzenten, der unter anderem die, auch glaube ich, die Sex Pistols, aber vor allen Dingen hat er sich mit den Pretenders und den Wings auch beschäftigt. Klar, das war in der Zeit sicherlich so, sagen wir mal, schon eher so ein Highlight. Aber jetzt spiele ich erstmal ein schönes Stück, was ein bisschen melancholisch ist, aber schadet nicht, mit dem schönen Titel The Sea Refused No River. Einer, finde ich, der schönsten Stücke, die ich von Pete Townshend kenne. Und ja, ist heute ein schöner Abend, vielleicht passt es. Aber es ist ein bisschen melancholisch, das muss ich ehrlich sagen. Also, viel Spaß damit. So, okay, hoffentlich kriege ich das hin.
3: Hören ein bisschen Sachen von der Mann.

Ja, dieser Song ist schon sehr emotional, unheimlich schön. Auch dieses Album, wie dann das darauf folgende White City, was sicherlich kommerziell hier in Deutschland am meisten bekannt geworden ist, handeln oder haben einen starken Bezug zu einem Stadtteil in der Nähe dessen Stadtteils von London, wo Pete Townshend groß geworden ist, nicht die White City. Er hat dann später, ja 1985, das Album White City veröffentlicht, aber da kommen wir gleich noch zu. Ich spiele jetzt hier von dem Album All the Best Cowboys Have Chinese Eyes noch den Song, der mehr, da gibt es mehrere gute Songs drin, auch welche, die ganz anders klingen. Und da spiele ich jetzt mal einen von. Der hat den wunderschönen Titel Slit Skirts. Das ist sowas wie, tja, wie soll ich sagen? Ich glaube, das hat irgendwas mit Fischen zu tun, habe ich so ganz dunkel in Erinnerung. Aber das Geheimnis werde ich gleich lüften. Das ist eine ganz andere Art von Song, die Paul Townsend da aufgemacht hat. Klingt, wie gesagt, eher nach 80er und deswegen viel Spaß erstmal.

Ja, jetzt habe ich mich ein bisschen vertan. Es war dann doch nicht das Stück, was so sehr 80er klang, sondern ich habe mich da verschätzt. Aber Slit Skirt war einer der Hits aus diesem, oder ein ja, besser platziertes Lied, aber ein sehr eingängiger Song, sehr schön. Und den Song, den ich meinte, ist eigentlich der hier jetzt. Der heißt Uniforms und auch von All Best Cowboys Have Chinese Eyes aus 1982. Auch damit viel Spaß erstmal.

Ja, das war der Uniform-Song von Pete Townshend. Und ja, jetzt wechsle ich nochmal das Album und gehe jetzt mal rüber zu White City und fange da mal an mit einem den einen oder anderen sichtlich bekannt vorkommenden Song. Die Platte White City wurde aufgenommen, auch 1995. Er hat, 85, Entschuldigung. Pete Townshend hat diese Platte Noville genannt. Es geht eigentlich um diesen Stadtteil White City, der sehr von kulturellen Spannungen und rassistischen Unruhen geprägt war und in dem Pete Townshend oder in dessen Umfeld Pete Townshend aufgewachsen ist. Und das hat er in diesem Album verarbeitet. Und da hat er auch nicht mit gegeizt. An der Gitarre zu hören ist hier kein geringer als David Gilmour von Pink Floyd. Und bei dem Stück, was wir jetzt hören, ist vor allen Dingen sind die Schlagzeug besonders herausragend. Nämlich Simon Phillips hat damals, ich glaube, den Grammy als oder irgend sowas als Schlagzeuger bekommen, wenn es sowas gibt. Ich weiß nicht genau. Wir haben dann irgendeinen tollen Preis gekriegt, weil dieser Groove, den er da reingesetzt hat, ist einfach der Hammer. Und das Stück, die Kenner des Materials werden es erkannt haben, ist Give Blood. Also Give Blood heißt sozusagen, gib dein Blut für alles, aber ja, in dem Sinne. Ich weiß es nicht ganz genau, aber es ist sehr eindrücklich und jetzt spiele ich das mal ab. Also viel Spaß mit Give Blood. Es knistert ein bisschen, es ist wirklich eine Scheibe aus 1985, die ich mir damals als junger Mensch gekauft habe.

Ja, unverkennbar Giffblatt, sicherlich auch von dem einen oder anderen. Der Kollege erzählte es gerade im Radio in den 90ern zu hören gewesen. Klar, das war ein super Song. Aber ich gehe jetzt nochmal kurz zurück, weil wir müssen hier immer so ein bisschen mit den Medien hin und her springen. Und ich habe dieses Album All the Best Cowboys Have Chinese Eyes, habe ich auf CD hier. Und da möchte ich ein schönes Stück von spielen, bevor ich dann weiter noch wieder auf White City was spiele, von White City. Ein schauliches, nettes Stück, aber poetisch. Und zwar besingt Pete Townsend hier das North Country Girl. Ein lieber Freund von mir mag dieses Lied sehr und deswegen denke ich gerade an ihn, aber er kann es, glaube ich, nicht hören. Aber wenn er es hört, liebe Grüße. Ja, in dem Falle auch nach Bochum an meinen Freund Christian. Bis dann.

Das North Country Girl, sicherlich ein etwas leichteres Stück, aber um gleich dann nochmal zu einem wirklichen wunderschönen Stück, an dem auch wieder Dave Gilmour an der Gitarre zu hören ist und ein Stück, das Titelstück des Albums White City, The White City Fighting. Wie gesagt, das Album handelt, eigentlich wollte Pete Townshend daraus eine Novelle machen oder eine Rockoper, aber das hat wohl nicht ganz gereicht, also hat er es eine Novelle genannt und er beschäftigt sich hier mit der Gewalt, mit den Spannungen, mit dem Rassismus, der in diesem Umfeld damals wohl existiert hat und sicherlich wahrscheinlich oder vermutlich auch heute noch existiert. Hier also The White City Fighting, einer, finde ich, der schönsten Stücke von Pete Townshend auf diesem Album.

Ja, jetzt habe ich schon eine ganze Menge von Pete Townsend gespielt und ich weiß gar nicht, ob jetzt muss ich auch mal die Kurve kriegen. Ich spiele später vielleicht noch was. Aber ich möchte auch eins, was ich vorhin schon kurz angekündigt habe, spielen. Zwar hat Pete Townsend etwas, ja, man mag sich die Augen reiben oder die Ohren an einer Platte von der französischen Synthi- und Computer Musiklegende Jean-Michel Jarre mitgewirkt, Jahre 2015, meine ich, war das. Und man hört ihn hier auch da noch, das ist Pete Townsend. Er singt und spielt ein bisschen Gitarre dazu. Sicherlich ungewöhnlich, aber das möchte ich irgendwie sozusagen in dem Zusammenhang unerwähnt lassen, dass Pete Townsend also auch noch im höheren Alter, der gute Mann, bestimmt 70 gewesen sein, interessante Sache noch mitmacht. Und das hören wir uns jetzt mal kurz an. Jean-Michel Jarre und Pete Townsend, Travelator Part 2. Okay, also auch damit viel Spaß.

Ja, sicherlich ungewöhnlich für Peter und Cent, aber cool auf jeden Fall. Geschmackssache. Aber dann spiele ich jetzt beim, ja, erstmal abschließend zu diesem, ja, doch sehr groovigen Song nochmal einen Song von Pete Townshend, der auch öfters jedenfalls in meiner Jugend in den Landdiskos auch zu hören war, auch von dem Album White City, nämlich den Song Face to Face. Und den kennen bestimmt einige und der geht auch ziemlich ab und ist sehr groovy. Jo, auch damit erstmal viel Spaß.

Das abrupte Ende ist vielleicht bekannt. Und ja, damit sage ich jetzt erstmal Pete Townsend ein bisschen Tschüss. Ich hoffe, es hat Spaß gemacht. Die Kollegen sitzen irgendwie auf dem Balkon und dann trinken Bier und ich sitze hier und da habe ich dann doch was, noch ein paar Sachen auf dem Zettel hier und mache das jetzt einfach mal. Bevor ich gleich zu einer kleinen Premiere komme, würde ich gerne erstmal einer der Punkrock-Bands, die ich letzte Woche gesehen habe, hier im Subterrain in Kassel kurz vorstellen. Das ist nämlich Kommando Marlies aus Bochum. Die mit einem grandiosen, finde ich, Songwriting. Die sind jetzt nicht super innovativ, aber das Songwriting und das Arrangieren von denen gefällt mir unheimlich gut. Punkrock at his best und auch eben live mit Orgel gespielt. Hört man jetzt bei den Aufnahmen leider nicht ganz so.

Ja, das war das zweite schöne Stück von Kommando Malis und ich überlege gerade, jetzt habe ich so lange hier Musik gemacht, schönes Stück, aber ich glaube, ich mache jetzt noch ein Stück von denen und dann mache ich die Single oder mache ich die später? Ah, die mache ich später. Ich würde sagen, ich spiele jetzt noch ein Stück von Kommando Malis und meine Premiere hebe ich mir dann für die späteren Stunden auf, damit der Martin sitzt hier schon bei mir. Und jetzt spiele ich das nächste Stück nochmal von Kommando Malis 8, Nummer 8. Das heißt, 3 Minuten, nee, stimmt gar nicht. 1, 2, ich muss zählen. 1, 2, 3, 4, 5, 6. Ach nee, das ist ja das Wichtigste. Das schönste Stück von denen ist nämlich Tommy, heißt es. Das ist Nummer 7. Oder, ach nee, das hatten wir eben schon. Tommy hatten wir eben schon. Deswegen kommt Nummer 8. Und das ist, Blechschmuck in Banksafe-Automat. Okay, alles klar. Also, viel Spaß.

0: Ja, das war erstmal das letzte Stück von Kommando Malis aus Bochum und Dortmund mit einem grandiosen Bandleader oder Gitarristen. Uwe Umbruch hat schöne Riffs drauf, macht Spaß. Und wie gesagt, neuerdings eben halt auch noch mit einer richtig geilen Orgel. Das macht Spaß, aber leider auf dem Album nicht ganz so zu hören. Und zu dem anderen komme ich später, weil jetzt ist der Martin dran und möchte ein paar schöne Sachen erzählen oder vor allem schöne Musik machen. Entschuldigung.
1: Ja, das geht jetzt, hallo erstmal, das geht jetzt in eine ganz andere Richtung.
0: Das ist auch gut so.
1: Wird jetzt ein bisschen ruhiger. Ich habe auch nur ein paar wenige Stücke mitgebracht. Wir sind ja heute auch ziemlich viele hier am Set. Und zwar ist das alles so ein bisschen was aus der jazzigen Ecke, wie man das so von mir kennt. Aber ziemlich ruhig und sehr elektronisch. Und anfangen möchte ich mit zwei Musikern, die ich jetzt im Wendland gehört habe, an Christi Himmelfahrt. Da war die kulturelle Landpartie,
0: da
1: die ist wahrscheinlich
0: du?
1: Deutschlandweit bekannt.
0: Ja, also ich kenne Leute, die da regelmäßig hinfahren, hier auch aus Kassel und so.
1: Schön. Ja, genau, war ziemlich schön. Und da gibt's ja auch nicht nur irgendwelche Sachen, die ausgestellt werden und ganz viele, ja, so Kunst und Kultur, sondern auch Musik. Und da ist auch eine sind zwei dänische Musiker aufgetreten, nämlich die Gruppe Elio, so nennen die sich.
0: Okay.
1: Und das ist ja so ein bisschen meditativer. Ich weiß gar nicht, ob es Jazz ist, aber ja, einfach ruhigere Musik und finde ich ziemlich schön. Und ein Stück davon hören wir gleich mal, nämlich Rapid Dreaming. Und in der Richtung geht's dann auch so ein bisschen weiter. Also jetzt so die nächsten 4-5 Stücke wird's ein bisschen ruhiger.
0: Genau, ist ja auch nicht verkehrt nach dem ganzen Punkrock und Zeugs, was ich hier so abgelassen habe, kann man auch mal wieder ein bisschen durchatmen. Martin, das ist völlig in Ordnung. Finde ich total gut.
1: Ganz bunt heute Abend bei uns hier.
0: Wie immer. Ist doch schön.
1: Okay, dann.
0: Ja, viel Spaß mit Elio aus Dänemark.
1: Dann müssen wir mal abfahren. Genau.
0: Ich mach mal.
1: Okay. Dankeschön.
0: Ja.

0: Sorry Leute, wir hatten hier mit dem Rechner ein kleines Problem und jetzt läuft es nochmal ab.
1: Müsste eigentlich das laufen.
0: Jo.

Ja, das war Victoria Sondergaard aus Dänemark. Und zwar am Vibraphon oder mit dem Vibraphon. Ich finde auch wirklich sehr, sehr schöne Musik. Eine junge Musikerin. Und ja, nicht letztes Mal, ja, vielleicht glaube, ja, fast vor einem Jahr, ist hier im Kulturzentrum die Kinga Glück und Band aufgetreten, eine Musikerin aus Polen, die aber auch einfach mit einer super starken Band aufgetreten ist. Und das ist die Band vom Album Real Life. Und das sind amerikanische Musiker, die auch in den USA sehr bekannt sind. Und von diesem Album spiele ich auch noch mal ein Stück, nämlich mit dem, ja, dem Titel auch des Albums. Nee, Quatsch. Nee, Not Real heißt das Stück.

Nach Kinga Glück komme ich jetzt zu drei Musikern aus Norwegen, nämlich die sich nennen EH3. Und da hören wir jetzt das Stück A Moose in the Sunset. Und ja, lege ich gleich mal los.

Das war die Gruppe EH3 oder ja, aus Norwegen, junge Musiker. Und ja, nicht mehr ganz so jung, ich glaube 47 Jahre alt, ein französischer Musiker, nämlich Pierre-Alexandre Bousson, der sich aber Juxek nennt oder so ähnlich. Und der macht so elektronische Musik, die auch tanzbar ist. Und da von ihm hören wir jetzt das Stück Déjà Vu. Kleinen Moment dauert es noch.

0: Ja, das letzte Stück, das war jetzt von dem DJ-Musiker oder ich weiß nicht, wie man, ja, oder Musikproduzenten, nein, ach, ich tue mich, es ist eigentlich nicht so mein Gebiet, aber auf jeden Fall ein französischer Musiker, Klaas SG, oder jetzt habe ich bestimmt alles falsch ausgehört,
1: SG,
0: SG,
1: SG
0: ja, und das.
1: Updraft, a new chapter
0: Ja,
1: Album.
0: von diesem Album, genau.
1: Ja.
0: Eigentlich wollte ich die Radio-Edit-Version spielen und jetzt ist es dann doch die längere geworden.
1: Die aber so,
0: Aber eigentlich zu dem Wetter auch ganz gut
1: ich
0: passt,
1: fand die
0: ne?
1: schön.
0: Ja.
1: Also ich fand die super, Martin. Also ist völlig okay. Ja, das ist
0: Ja.
1: schön.
0: Jetzt kriegen wir
1: Jetzt kriegen wir einen
0: einen kleinen
1: Gestaltungssprung.
0: Sprung, ja?
1: Genau. Ich hatte es vorhin schon angekündigt und ich muss es jetzt so dazwischen schieben, weil ich es versprochen habe. Ja, die Kollegen Steffen und Lukas, nämlich alias The Monomaniacs aus Kassel, haben mir bei ihrem Konzert eine kleine Single überlassen. Sie haben nämlich die herausgebracht und sind sehr stolz darauf, wie sie schreiben und auch gesagt haben. Die beiden lieben den 60s-Sound und auch thrashigen Pop-Punk und da bin ich ja völlig bei ihnen, da ich auch ein Freund solcher Musik bin. Und sie haben diese Single produziert, tatsächlich im Babylon Musikbunker. Sehr lustig, finde ich klasse. Und ist gemastert von Harald Bernstein in der Medienspiele Kassel. Okay, aber das sind alles Kleinkram. Die beiden sind bekannt, der Steffen als Schlagzeuger von Lost Lyrics on Speed Chicken hier in Kassel und Lukas macht so als, sag mal, als Billy Bragg von Kassel, als Lukas Rieger mit C oder als Teil von Die Super Vier, als in der Band spielt er mit, ist er sozusagen bekannt und ja, die beiden haben Spaß gemacht als Vorgruppe von Kommando Marlies, die ich vorhin schon gespielt habe. Aber jetzt will ich natürlich ihre Single hier auch rausbringen. Leben 2.0 und das Ding ist in Mono. Und ich hoffe, das funktioniert auch, weil, also mit der Single meine ich vor allen Dingen, das Mono kommt von alleine. Sie sagen, dass Mono viel besser ist, weil heutzutage mit KI und so ist alles irgendwie manipulierbar und keine richtige Musik mehr. Und deswegen müssen wir das uns in Mono anhören. Deswegen liebe Grüße an Lukas und Steffen und macht weiter. Ich find's geil, was ihr treibt. Und ja, jetzt erstmal die Single Leben 2.0 aus Kassel 2026, also brandaktuell.

Wir haben leider ein Problem gehabt, das war jetzt die falsche Geschwindigkeit. Das ist so da, sozusagen der Klassiker 45 und 33. Oh, scheiße. Aber sowas passiert bei einer Live-Musiksendung, deswegen jetzt nochmal von Anfang. Genau, kann losgehen, jetzt geht's aber richtig ab. Okay, also nochmal The Monomaniacs aus Kassel mit Leben 2.0.

0: Ja, das war jetzt, wenn sich jetzt irgendwelche Hörer ein bisschen die Ohren oder die Augen, nee, die Ohren gerieben haben, dürfen sie sich nicht wundern. Also, es ist, ja, das war ein Mono aufgenommen. Und das hört man schon, es klingt einfach ein bisschen dünner, ein bisschen nicht ganz so fett. Aber dafür kann man es erkennen und es ist wirklich live so aufgenommen. Deswegen, ja, das waren die Monomaniacs aus Kassel und ja, Steffen und Lukas und ich drücke euch die Daumen und vielleicht machen wir ja mal was zusammen. Das wäre klasse. Also, viele liebe Grüße, falls ihr uns hört. Ansonsten gibt es ja morgen eine Wiederholung. Okay, aber jetzt passiert erstmal was ganz anderes. Jetzt kommen nämlich Kevin und Tobias und werden so ein bisschen das Ruder in eine wieder andere Richtung reißen. Und das ist ja auch das, was das Thema unserer Sendung ist.
1: Jo.
0: Hau rein.
1: Ja, da kannst du das Mikro offen lassen. Ich muss dich nur vom Platz verscheuchen.
2: Ich nehme nur meine Single wieder. Alles gut.
1: So, ich brauche dich sowieso, Kevin, weil bevor ich mich mit der Aussprache blamiere, wir haben das große Glück, dass wir jemanden haben, der der slawischen Sprache und auch entsprechender kyrillischer Schriftzeichen mächtig ist.
3: Genau.
1: Genau, wir waren auf dem Molchat-Doma-Konzert. Die haben auch einen Tag, nachdem wir sie in Heidelberg live gesehen haben, auf dem WGT in Leipzig gespielt. Ich habe auch gehört, dass sie dort ebenfalls sehr gut gewesen wären.
3: Und das waren die zwei einzigen Deutschlandauftritte jetzt für die nächste Zeit, ne?
1: Richtig. Generell für dieses Jahr auf jeden Fall. Die gehen
2: Wo
1: jetzt,
2: kommen
1: glaube
2: die
1: ich,
2: denn
1: auf
2: her?
1: US-Tour. Die kommen aus Belarus.
3: Genau, aus Weißrussland, aus Minsk, sind tatsächlich im Ausland populärer als in der Heimat. Wir können da später noch ein bisschen drüber reden. Ich wäre aber dafür, dass wir einfach mal mit einer Probe einfach starten.
1: Ich hätte jetzt gesagt, wir spielen drei Songs vom letzt erschienenen Album ab. Das kam 2024 raus, hebt sich stilistisch ein bisschen ab von dem, was sie vorher gemacht haben, klingt weniger martialisch, nenne ich es jetzt mal, weniger verrauscht, weniger komprimiert. Es ist ja vielfältiger, würde ich sagen. Also ich habe drei Songs rausgesucht. Du kannst die gerne mal schon mal vorlesen.
3: Tije ne znaješ kto ja, du weißt ja nicht, wer ich bin. Danach folgt Czerny Sviti, Schwarze Rosen und Tri,
1: Ja,
3: drei.
1: genau, einfach römisch 3. Ich habe die rausgesucht und wir haben uns auch ein bisschen abgesprochen gehabt, weil die einfach so ein bisschen die Palette wiedergeben, was den Stil einfach betrifft, in den sich die Band hinentwickelt, weil es ja vielfältiger ist als alles, was sie zuvor gemacht haben. Und ja, ich würde sagen, das kann sich hören lassen. Die konnten sich auch sehen lassen. Die waren live extrem gut.
3: Die haben super getanzt.
1: Super getanzt, super performt. Es gab sehr viel Beifall. Es gab fast eine Stunde Verlängerung in Anführungszeichen, wo sie dann in der Zugabe die ganz bekannten Songs gespielt haben. Also wir haben Glück gehabt. Wir haben sie knapp 2 Stunden gesehen. In Leipzig haben sie nur 1 Stunde gespielt, habe ich gehört.
3: Ja.
1: Genau, gut. Also hören wir mal rein. Molchat Doma.

0: Das waren Molchat Doma. Jo, es gab eine Vorband. Kevin?
1: Ich wollte noch ein paar Sachen zu Molchat Doma
0: Ah,
1: sagen.
0: pardon, pardon. Du hast recht, wir haben
1: Genau.
0: vorhin was vergessen. Genau. Schieß
1: Genau.
0: los.
1: An alle Hörer, ihr hört Aoxomoxor, das
0: Rockkaleidoskop.
1: Rockkaleidoskop. Wir haben heute auch Hörer aus den United States of America. Hello, Pistolero from the Wild West of the Fediverse. Und ja, Molchat Doma aus Belarus, heute Weißrussland würde man sagen, aus der Hauptstadt Minsk. Und was man sofort bemerkt, ist dieser Einfluss aus der sowjetischen Underground-Rockmusik auf jeden Fall. Lo-Fi, Dark Wave. Und ich finde, die Band verkörpert es wie kaum eine andere. Auch mit diesen ja, sehr retro klingenden Synthesizern und den Effekten.
0: Auch die Verzerrung bei der Stimme und
1: Genau,
0: Hall.
1: wir haben sie schon in der Show hier gefeatured, aber ich fand es auch toll, dass so viele von den neuen Songs auf dem Konzert zu hören waren, weil die Band ist schon sehr bemüht, mit jedem neuen Album auch neue stilistische und thematische Akzente zu setzen. Und das kam auf jeden Fall auch voll rüber. Die Klassiker kamen natürlich auch vor, waren aber eher am Ende platziert, so als Publikumslieblinge kann man sagen. Aber das ganze Konzert war einfach großartig, auch mit dem Gesang und dem Tanz. Genau, Molchat Doma ist momentan ansässig oder wohnhaft, kann man sagen, in Kalifornien, USA. Sie waren tatsächlich ziemlich lange auch beliebter im Ausland als in der Heimat. Und ja, sie wurden damals tatsächlich auch sehr bekannt durch die Meme-Kultur. Sie waren oft gefeatured in sogenannten Doomer-Edits, also
0: Ja,
1: pessimistischen und depressiven Jugendkultur-Memes.
0: gilt mittlerweile sogar als Subgenre im Goth- und Darkwave-Bereich.
1: Ja, Doomer-Wave, kann man so sagen. Genau, sie waren aber wie gesagt nicht alleine auf der Bühne. Wir haben auch noch diese Lektion aus Stuttgart gesehen, die ich eben schon mit Prosecco EBM angekündigt habe. Das ist so persönlich das, was bei mir rüberkommt, wenn ich sie höre. Sie haben auf jeden Fall diese Einflüsse von den Klassikern des EBM wie Duff zum Beispiel, haben aber auch so einen modernen Sound, der fast schon etwas ins Future Pop geht. Und dazu ein ja, Sprechgesang, den Tobias fast schon ein bisschen, wie hast du es genannt bei dem Sänger?
0: Boah, ich will jetzt auch nicht zu bösartig klingen. Mich hat es ein bisschen an manche Folk-Rock-Bands erinnert. Und an sich finde ich es interessant, wie sie spielen, auch welche Instrumente sie verwenden, gerade in Kombination mit einem ziemlich harten Synthi-Lauf. Aber ein bisschen hat mir beim Sänger zu sehr die Sonne aus dem Arsch geschienen.
1: Das kann ich so bestätigen. Ich fand es aber gar nicht mal so schlecht. Deswegen würde ich einfach sagen, wir legen erstmal los mit Muskelberg. Danach kommt Gottes Wille und Dein Traum von Freiheit zusammen mit Stereopolina, von der wir später auch noch hören werden. Viel Spaß.

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1: Genau, das war Dein Traum von Freiheit, diese Lektion und Stereopolina. Und genau, was gibt es über Stereopolina zu sagen? Sie kommt aus Kasan und lebt gegenwärtig in St. Petersburg. Sie macht auch, man kann sagen, Synthpop mit stark ja, Sowjet-Disco-Einschlag und bisschen Darkwave. Und ich habe eben auf Wikipedia auch erfahren, dass sie, als Molchat Doma langsam groß wurde, für sie auch Support gespielt hat. Also da sieht man wieder, wie klein die Welt ist. Genau, Stereopolina produziert das Überwiegende und singt und macht das Überwiegende alleine. Sie ist quasi so eine One-Woman-Show, so ein bisschen die russische Chappelle Roan, kann man sagen. Nur halt nicht so queer, weil es ist immer noch Russland.
2: Alles hat Grenzen.
1: Genau, ja, Zucht und Ordnung.
2: Kann man so sagen, ja.
1: Wir haben von ihr parat Poslednie Svidanie, das würde übersetzt sowas heißen wie Letzter Abschied, und Dosht aus dem neuen Album, also letztes Jahr kam das raus, Regen. Und wir wünschen euch viel Spaß mit Stereopolina.

0: Das war Stereo Paulina mit Dorscht. Und wir kommen jetzt raus aus St. Petersburg zu Tobis kleinem Postpunk-Blog.
1: Ja, der Postpunk-Blog. Es ist mal wieder soweit. Ich nerv wieder alle mit Postpunk. Yeah, Postpunk. Und der Klaus ist nicht da, der mit mir diskutieren kann, was Postpunk ist und was nicht.
0: Im Zweifel alles.
1: Im Zweifel alles, vor allem wenn es aus Berlin kommt. Aber zu Berlin kommen wir später tatsächlich auch noch hinsichtlich Postpunk. Jetzt gehen wir aber mal wirklich in die Zeit zurück. Und zwar, ich habe bei der letzten Radiosendung, bei der ich dabei war, ich weiß jetzt gar nicht mehr wann, ob das März oder Februar war, ich bin leider derzeit nicht so oft hier, weil ich einfach sehr, sehr, sehr viele DJ-Auftritte und andere Sachen in Heidelberg und sonst wo habe und auch ab und an hier in Kassel und dann überschneidet sich es irgendwie dann doch und egal. Lange Rede, kurzer Sinn, das letzte Mal habe ich von Massive Attack einiges aus Mezzanine gespielt, was für mich ein absolutes Meisterwerk, ein Meilenstein ist.
0: Oh ja.
1: Und da ist die Sängerin Elisabeth oder Elisabeth Fraser aus der Band Corktour Twins auch mit vertreten. Das hatte ich damals auch schon erwähnt gehabt. Und jetzt wird es mal Zeit, sich auch dieser Band zu widmen, weil ich momentan sehr viel von denen höre und vor allem das Debütalbum extrem gut finde. Und das ist stilistisch so in der Richtung zwischen eben minimalistischem Postpunk. Es erinnert sehr stark auch an frühere Sachen von Susie. Man schreibt der Band auch durchaus zu, dass sie zu den Wegbereitern des Dream Pop gehören. Das ist halt wieder so ein Begriff, Dream Pop. Okay, das kann auch vieles bedeuten. Da ist zum Beispiel auch Simple Minds mit erwähnt. Sachen, die im New Wave-Bereich sind oder eben im Postpunk-Goth-Bereich. Irgendwo überschneidet sich alles. Ich denke, da kann sich jeder seine Meinung selbst drüber bilden. Lyrisch ist es auch sehr interessant, weil das Album ein bisschen was in Richtung Pagan hat, aber dann auch wenig Sinn macht. Und es wurde auch von der Band selbst dementiert, dass die Lyrics eigentlich vollkommen zweitrangig sind. Es ging eher darum, Wörter zu verwenden, die eine gewisse Melodie widerspiegeln. Und das finde ich höchst interessant. Und es erinnert mich persönlich eher an sowas, was ich zum Beispiel bei isländischer Musik vermuten würde. Oder bei traditionell irischer Musik. Und ja, ist sehr interessant, das zu hören bei englischem Gesang. Und aus dem Album Garlands, das war, ich meine, 1982 erschien. Da habe ich drei Songs rausgesucht. Die ersten beiden auf dem Album, Blood Bitch und Wax and Rain. Und danach noch Blind Dump Death. Da hören wir nun mal als erstes rein.

Das waren die Cocteau Twins aus dem ersten Album Garlands mit den Songs Blood Bitch, Wax and Rain und Blind Dump Death. So, dann geht's mal in eine etwas minimalistischere Richtung rüber. Und zwar die Band mit dem wundervollen Namen Velvet Condom, 2005 in Straßburg, wunderbare Stadt im Elsass in Frankreich, gegründet. 2008 sind sie nach Berlin umgesiedelt. Und ja, deren Stil würde ich sehr klar als minimalistisch, elektronisch, irgendwo zwischen Neue Deutsche Welle und ja, ich würde es fast schon als Minimal bezeichnen, einordnen. Und sie erinnern mich stellenweise auch sehr an Malaria und Grauzone. Und da habe ich jetzt mal auf jeden Fall zwei Songs parat. Einmal Kalter Lippenstift und dann Never Ever.

0: Das waren Velvet Condom mit Kalter Lippenstift und Never Ever. Ich hätte noch gern Samt und Stein gespielt, aber uns geht so ein bisschen die Zeit verloren. Ich habe jetzt noch gleich eine Sache, die ich spielen werde, und dann wird Klaus zusammen mit Kevin nochmal was spielen, beziehungsweise Klaus dann noch übernehmen für die letzte Stunde. Genau. Für alle, die jetzt gerade spontan zugeschaltet haben, ihr hört auf 105,8 MHz oder digital, beziehungsweise im Web, das Freie Radio Kassel, und ihr hört die Sendung
1: Auxo
0: Moxoa, das Rockkaleidoskop. Auch wenn wir gerade ein bisschen elektronisch unterwegs sind, macht aber nichts. So, wir haben noch eine Band, die haben Kevin und ich glaube, im April live gesehen in Berlin im sehr schönen Schokoladen. Das ist, habe ich auch schon öfters erzählt, ein bis ehemals besetztes Haus. Eben in Mitte, also ehemaliges Ostberlin. Genau, selbst verwaltet, und dort finden regelmäßig sehr gute Konzerte statt. Und da haben wir die kanadische Band Small Pleasures gesehen und auch noch mit denen ausgiebig gefeiert nach dem Konzert, beziehungsweise mit dem
1: Ja, wir haben
0: Sänger.
1: echt lang mit denen geredet und einfach, also sie kommen aus British Columbia,
0: Genau.
1: eine recht neue Indie-Band. Sie haben auch auf jeden Fall einen super Klang. Wir möchten uns unbedingt mit euch teilen.
0: Genau, da haben wir jetzt halt auch nur zwei Songs, einfach weil die Zeit ein bisschen drängt, aber wird es auch nochmal die Gelegenheit geben, ein bisschen mehr vielleicht beim nächsten Mal zu spielen. Und zwar aus dem neu erschienenen Album Songs for Lovers. Das ist letztes Jahr am 7. Juni erschienen. Da haben wir einmal die beiden Songs Hide und New Year. Da hören wir nun als nächstes rein. Small Pleasures aus Kanada.

0: Das waren Small Pleasures aus Kanada. So, Kevin und Klaus gehen noch mal hier ans Ruder.
1: Ich habe nämlich gehört, dass der Klaus auf den Geschmack gekommen ist für eine Band, die gerade, ja, kann man sagen, ziemlich steil geht. Die Stammfans sozusagen haben schon sogar ein bisschen Sorge, dass es langsam Richtung Mainstream gehen könnte. Es gibt
0: Oh.
1: auf jeden Fall da Memes im Internet, so, wann ist Kanonenfieber dran? Aber genau, ich habe schon gesagt, Kanonenfieber aus Bamberg, die machen Death Metal, sehr noisig, sehr.
2: Und niemand weiß, wie sie aussehen.
1: Genau, die sind nämlich sozusagen anonymisiert. Sie haben ja, ära-akkurate Kleidung aus dem Ersten Weltkrieg, sind aber ansonsten mit so einer Ganzkörpersocke, so einer schwarzen Socke versteckt. Ich würde aber auch sagen, die Musik spricht für sich und es ist ja vor allem dieser ja, historischen Tragödie des Ersten Weltkriegs geschuldet. Also alle ihre Alben, alle ihre Songs und Texte handeln vom Ersten Weltkrieg. Und genau, wir werden da hören, zunächst Der Maulwurf, dann Panzerhenker und Lviv zu Lemberg. Nochmal ein Dankeschön an alle unsere Hörer, auch unsere Hörer vom Fediverse. We love our Fediverse Audience. Versucht auch gerne mal den Service Mastodon oder Pleroma zum Beispiel. Und jetzt geht's los mit Der Maulwurf.

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0: Leute. Death Metal Leute. Kanonenfieber aus Oberfranken mit Lviv zu Lemberg aus dem Album Die Urkatastrophe. Jetzt bist du echt auf dem Geschmack, oder Klaus?
1: Ja, schon. Ja, ne? Also irgendwie haben die mir doch von Anfang an gefallen. Also es ist eine Band, die technisch auf einem sehr hohen Standard musiziert. Und ich finde, wir haben gerade auch drüber gesprochen, diese Maskerade, also dass sie sich irgendwie hinter Strumpfmasken verbergen, sodass man gar nicht genau weiß, wer sind diese Leute, wie sehen die aus. Sie geben keine oder wenig Interviews und ich denke auch, dass die einfach ihre Ruhe haben wollen und ihr Leben einfach weiterleben wollen und jetzt nicht so in diesem ganzen Medienzirkus sozusagen als Superstars oder Teenie-Schwärme oder was auch immer aufgebaut werden wollen, was ich ziemlich intelligent finde.
0: Irgendwie. Es ist auch eine Metapher zum Ersten Weltkrieg, denn wer weiß denn, wie viele Menschen dort gestorben sind, die ganzen Soldaten.
1: Ja, genau. Und natürlich wollen sie auch diese praktisch damit widerspiegeln, dass die Soldaten eben so wie Nummern sind, die gesichtslos sind und wo man gar nicht genau weiß, wer das eigentlich im Einzelnen war. Ja, also das waren natürlich alles Menschen, aber so wie Kriege dargestellt werden und so, da sind das ja immer, sind Soldaten immer Nummern irgendwie, die so sterben und wo man dann hinterher gar nicht mehr weiß, dass das eigentlich Leute waren mit einer Individualität oder so, wie irgendwelche Leute, die man halt so denen man so ein Gesicht und einen Namen gibt. Ja. Also von daher ist das auch so eine Darstellung. Aber ich glaube darüber hinaus, dadurch, dass die Band keine Interviews gibt oder wenig Interviews ist, das ist für mich so ein Zeichen dafür, dass sie sagen, guckt euch das Werk an. Das ist das Entscheidende, das, was wir machen, die Musik, das ist das Entscheidende. Wir als Personen sind nicht so entscheidend. Wir wollen nicht so im Fokus stehen. Wenn man sich heutzutage irgendwie Events anguckt, wie den tollen European Song Contest, Eurovision Song Contest, da ist das im Grunde mittlerweile das Musikalische vollkommen irrelevant, sondern es geht einfach nur darum, wie sehen die Leute aus, wie hopsen sie über die Bühne, was für Tanzmoves machen sie und die Musik spielt eigentlich überhaupt keine Rolle mehr und da ist eigentlich so dieses der Gegentrend, wenn man dann sagt, nee, das machen wir hier völlig anders, wir drehen das einfach um, finde ich sehr erfrischend, ist anders. Ist einfach auch sehr dagegen, gegen diesen Mainstream. Ich hoffe, die bleiben auch dabei, so. Ja.
0: Glückwunsch an Bulgarien. Aber du hast ja noch was dabei, Klaus. Was hast du denn dabei?
1: Ja, ich bin sehr traurig, dass Deutschland mal wieder abgekackt ist.
0: Das war überhaupt nicht zu erwarten.
1: Das war überhaupt nicht zu erwarten.
0: Es geht gegen den Trend, kann man sagen.
1: Aber da sieht man auch, es ist halt irgendwie auch so ein, es ist halt auch irgendwie alles so eine Politnummer geworden. Also es war schon immer so, die Nachbarländer haben sich gegenseitig gewählt, weil sie sich sympathisch sind. Und wen mag niemand in Europa? Kevin. Sag es.
0: Ich sag gar nichts, das ist unpolitisch hier.
1: Die Deutschen.
0: Ja gut, das ist ja easy.
1: Uns mag keiner und deswegen wählt uns auch keiner beim Eurovision Song Contest. Wegen unserer Vergangenheit, Kevin. Vergangenheit.
0: Deswegen. Ja, dann müssten wir ja mit Kanonenfieber mal in die Offensive gehen, ne? Ja, genau. Mal was Neues wieder präsentieren. Ja.
1: Genug von diesem scheiß Polit-Talk, machen wir weiter mit Mucke. Ich habe hier etwas mitgebracht, nämlich die Band Hydrotoxin, auch schon ein bisschen älter, ein bisschen länger am Start, schon seit 95 gibt es die Band aus Hannover, eine Progressive-Metal-Band, die Kevin nicht kennt.
0: Nee, nee.
1: Und Tobi kennt die auch nicht und überhaupt niemand, außer ich.
2: Die Band selbst kennt sich nicht.
1: Ja, ja. Ne, aber es wird Zeit, dass hier auch mal wieder...
0: Klaus hat die halluziniert. Das können nicht nur KIs.
1: Dass hier mal wieder die... Dass wir hier... Wir haben jetzt mit Kanonenfieber auch schon mal einen ganz guten Anfang gemacht. Mit einer Band, die auch nicht so im Mainstream ist. Und jetzt machen wir hier mit Hydrotoxin weiter. Kennt auch keine Sau.
0: Bin gespannt.
1: So, ja, auf geht's. Und da hören wir den Song... Nexus aus dem Jahre 96 von der Platte Oceans. Ja, auf die Plätze, fertig, los. Warte mal, wo ist denn hier das Knöppchen? Unten?

0: So, Hydrotoxin aus dem Jahre 96 aus Hannover mit dem Song Nexus von dem Album Oceans. Und wir bleiben so ein bisschen auch so bei so orchestralen Sachen. Und jetzt spiele ich doch mal wieder was Mainstreamigeres, aber ja, habe ich einfach Bock drauf, und zwar Nightwish, und wir hören Nightwish. Sacrament of Wilderness. Ja. Und warte mal, da muss ich erstmal gucken hier, wo ist denn hier der Knopf
1: für
0: das Ding da? Moment. Ja. Ach da. So, Moment.
1: Draufdrücken. Da auf den Play.
0: Moment, ich gehe erstmal runter hier.
1: Ja, ja.
0: Die sollen uns nicht weiter hier beim Verhandeln.
1: Und dann da auf den Play.

0: So, ja, jetzt waren wir in Finnland bei Nightwish und dem Song, jetzt habe ich ihn schon, ich habe ihn doch gerade gesagt, muss ich mich denn wiederholen?
1: Nein, musst du nicht.
0: Muss ich nicht, ne?
1: Ist alles in Ordnung.
0: Merkt sich sowieso keiner. 5 Sekunden Attention Span. So, okay. Jetzt machen wir auch wieder was, bleiben so ein bisschen in diesem Crossover, Classic. Klassische Arrangements, Rockmusik, und zwar von Dingens hier. Emerson, Lake and Palmer. Pictures at an Exhibition von, also im weiteren Sinne inspiriert von Mussorgsky.
1: Ja.
0: Ja. Und da hören wir den Song The Great Gates of Kiev.
1: Ja,
0: also okay. Das klingt schon wieder fast so politisch, ja.
1: Nö, muss nicht sein.
0: Aber nee, muss nicht sein. Muss nicht sein.
1: Das Album ist von wann?
0: Das ist von.
1: Das ist Anfang der 70er, glaube ich.
0: Also. Moment, oder da muss ich mal gucken.
1: Das ist nämlich das Spannende, dass Emerson Lake and Palmer sich da.
0: Das ist von, warte mal, wo haben wir? 72, so alt ist er schon.
1: Ja, die haben nämlich spannende Sachen gemacht.
0: Ja, die haben ganz viel mit Klassik
2: und so. Haben Klassik und Rock versucht miteinander zu verbinden.
0: Ja.
2: Und auch eben Osteuropäisches, das ist eben das, was damals völlig fremd war.
0: Ja.
2: Heute nicht ganz mal so fremd, aber irgendwie auch noch so ein bisschen.
0: Das war damals von diesem, aus diesem Bereich des Bösen einfach, ne?
2: Naja, okay.
0: Oder?
2: Kommt auf die Seite
0: an. So.
2: Kommt auf die Seite an, auf dem Stand.
0: Aber gut, aber heute ist alles gut. Wir machen das jetzt.
2: Naja, so halbwegs.
0: Ja, halbwegs gut. So.
2: Okay,
0: so,
2: CD ab. Viel Spaß. Emerson Lake and Palmer.
0: Yes.

0: Das war ein abruptes Ende.
1: Wir sollten schon mal ankündigen, wann die nächste Sendung
0: ist. Ja, wir sollten schon mal ankündigen, wann wir mal wieder
2: Also die nächste
0: kommen.
2: Sendung, liebe Freunde, ist am Samstag, den 27.06.2026 um 20 Uhr. 20 also Uhr, ja. Bis dahin habt einen schönen Sommer.
0: Genau.
2: Lasst euch nicht den Arsch verbrennen oder habt eine schöne Zeit. Und
0: immer trinken, viel trinken.
2: Genau.
0: Viel trinken.
2: Sonnencreme also und Bier.
0: Sonnencreme und, ja, und Bier, genau. Ja, ja. Also
1: Sonnencreme
0: nicht,
1: und Bier zusammen trinken.
0: Nee.
2: Bananenweizen.
0: Mann,
2: das ist das Bananenweizen der 2020er.
0: Ja, wir haben nichts gesagt. So, jetzt kommen wir zu unserem letzten Song des Abends. Hier.
2: Umgekehrt, Kopfkiller von Haftbefehl.
3: Der Goethe von Offenbach.
0: Ja, es ist auch Klassik mittlerweile. Ne?
2: Ja,
0: ist auch Klassik,
2: ist gut.
0: Kann man sagen.
3: Sprachlich innovativ.
0: Klassik aus Offenbach.
2: Okay, also viel Spaß
0: damit. Klassische Musik aus Offenbach.
2: Bevor jetzt hier Scheiß machen.
0: Ja gut, und der Herr Haftbefehl, dann soll er mal hier singen. Jetzt komm.
4: Man sagt, Tränen sind das Mutterseele und 25.

Und dann 5 Nächte mit Musik von Miles Davis und wir werden die verschiedenen Phasen seiner Karriere, die interessantesten zumindest, werden wir hier ausführlich abarbeiten. In den anderen Nächten gibt es dann beispielsweise die Zeit des zweiten großen Quintetts aus den mittleren 60er Jahren oder auch die Jazz-Rock-Ära aus den frühen 70er Jahren und noch einiges andere. Die klassischen Alben, die LPs, die großen Klassiker wie Kind of Blue, Sketches of Spain, Bitches Brew und so weiter gibt es auch hier in der anderen Nacht zu hören. Heute Nacht im Programm werden wir uns mit der Frühzeit von Miles Davis beschäftigen, mit den ersten, 15 Jahren ungefähr seiner Karriere, die späten 40er Jahre bis vor allem dann die 50er und frühen 60er Jahre. Wie gesagt, die Aufnahme eben war aus dem Jahr 1961 und die meisten Aufnahmen, die wir heute hören werden, entstammen der Zeit ungefähr von 1954, 55 bis etwa 1960. Das ist so die Ära, die wir heute abarbeiten und aus der wir auch einige komplette LPs hören. Was wir ebenfalls noch hören werden hier im Programm, das ist eine Lesung. Wir waren vor kurzem in Leipzig bei der Buchmesse oder ja, vor kurzem, also im Frühjahr in Leipzig bei der Buchmesse und dort ist ein neues Buch über Miles Davis, eine Biografie vorgestellt worden und der Autor hat daraus gelesen, die Lesung haben wir aufgenommen. Und da gibt es natürlich einiges noch Interessantes zu erfahren über diesen wahrscheinlich größten Jazzmusiker aller Zeiten. Wenn man vielleicht von Duke Ellington absieht, der immer auch so ein bisschen in diese Kategorie einsortiert wird. Jedenfalls ist und war Miles Davis mit Sicherheit einer der einflussreichsten amerikanischen Musiker der letzten 100 Jahre. Und deswegen wird er ausgiebig gefeiert, nicht nur bei uns, sondern auch in anderen Radiosendern, in Zeitschriften, Zeitungen und so weiter. Und das, wie gesagt, jetzt hier im Freien Radio Kassel natürlich auch ausführlich Miles Davis und heute Nacht geht's in die Frühzeit. Das war eben eine Aufnahme aus der LP Someday My Prince Will Come von 1961. Und die erste LP, die wir jetzt hier komplett hören werden, das ist das erste Album, das er damals im Jahr 1957 bei Columbia Records veröffentlicht hat. Miles Davis war in den Jahren zuvor, also von Beginn seiner Karriere, etwa 1945, als er angefangen hat, zunächst noch als Begleitmusiker, unter anderem bei Charlie Parker in der Band, da kommen wir später noch zu, hat er zunächst bei kleinen Plattenlabels, bei Blue Note oder bei Prestige seine Platten aufgenommen. Und dann Mitte der 50er Jahre ist er dann ins Blickfeld des großen Labels Columbia Records gerückt. Columbia, eine große, bis heute natürlich große Plattenlabel.

Quartett, unter anderem mit Red Garland am Piano, mit Paul Chambers am Bass und natürlich mit dem fantastischen John Coltrane am Saxophon, der ja dann später noch als Solist ganz, ganz große Karriere machen sollte. Aber hier noch in der Band von Miles Davis, das erste, ja, wirklich große klassische Miles Davis Album bei Columbia Records, Round About Midnight. Ich wünsche dazu hier im Freien Radio Kassel in unserer Miles Davis Nacht viel Spaß.

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1: Genau, hier ist das Freie Radio Kassel mit dem Nachtprogramm, liebe Freundinnen und Freunde. Und heute Nacht gibt's Musik von Miles Davis, wie auch in vier weiteren Nächten hier in dieser Woche im Freien Radio Kassel zum 100. Geburtstag von Miles Davis. Und in der heutigen Nacht, in den heutigen 6 Stunden bis morgen früh um 6 Uhr, beschäftigen wir uns mit den frühen Jahren, mit den ersten ungefähr 15 Jahren der Karriere von Miles Davis. Seine Karriere dauerte ja 40 Jahre oder so. Das heißt also, er hat viel gemacht und vor allem auch viel Unterschiedliches gemacht. Und wir werden in den verschiedenen Nächten hier die verschiedenen Phasen seiner Karriere, die wichtigsten zumindest, abarbeiten. Heute Nacht, wie gesagt, gehen wir in die Frühzeit. Und wir haben eben gehört, ein Album, das ist jetzt nicht ganz so früh, das ist schon ungefähr 10 Jahre nach Beginn seiner Karriere erschienen, aber es war seine erste Platte für die große Plattenfirma Columbia Records, mit der dann ja auch der große Erfolg kam. Und der Plattenfirma Columbia Records ist er ja die nächsten ungefähr 30 Jahre auch treu geblieben. Und dieses Album trägt den Titel Roundabout Midnight, ist 1957 erschienen und die Aufnahmen, die wir gehört haben, entstammen den Jahren 1955, 56, da sind die aufgenommen worden und dann eben zu diesem Album zusammengestellt worden. Und das war schon die große Miles Davis Band, das große Quintett damals, unter anderem mit John Coltrane am Saxophon. So, wir wollen natürlich jetzt ein bisschen in die Lebensgeschichte von Miles Davis einsteigen, der ja eine sehr wechselvolle Lebensgeschichte hatte, nicht nur musikalisch, sondern auch persönlich war er eine herausragende und besondere, bemerkenswerte Persönlichkeit, in vielfacher Hinsicht positiv wie negativ. Und wir wollen das so ein bisschen aufdröseln. Er ist geboren, wie gesagt, jetzt vor 100 Jahren am 26. Mai 1926 in einem Kaff namens Alton in Illinois. Aber wichtig ist vielmehr nicht so die Stadt seiner Geburt, sondern die Nachbarstadt, das Zentrum sozusagen in der Gegend. Das war nämlich St. Louis, die Großstadt St. Louis. Die ist zwar dann ein anderes Bundesland gewesen, oder das ist Bundesstaat in Missouri, aber das war sozusagen das große Zentrum. Und originellerweise ist in St. Louis im gleichen Jahr, nämlich im Jahr 1926, auch Chuck Berry geboren, also zwei der ja wohl größten amerikanischen Musiker überhaupt in der gleichen Gegend im gleichen Jahr geboren. Das ist vielleicht auch kein Zufall. Jedenfalls, Miles Davis stammte aus einer durchaus wohlhabenden Familie, also für eine schwarze Familie damals in den Südstaaten ging es ihm schon relativ gut. Seine Mutter war Musiklehrerin, sein Vater war Zahnarzt und die verdienen ja bekanntlich nicht schlecht. Wahrscheinlich damals schon genauso wie heute. Jedenfalls hatte er wohl eine relativ behütete Kindheit und seine Eltern haben relativ früh bemüht, ihn auch musikalisch zu formen und ihn für Musik zu interessieren. Er hat dann mit, ich glaube, 8 Jahren oder so seine erste Trompete bekommen, hat Unterricht bekommen und war begeistert und hat auch schon Talent gezeigt, hat sich für Musik interessiert. Und hat sich dann eben auch, als er 17, 18 Jahre alt war, hat er sich dann auch in der Uni, und zwar in New York, dann ist er nach New York gegangen und hat sich dort in der Uni eingeschrieben für das Studium der Musikwissenschaft. Er hatte vorher schon in St. Louis einiges auf die Beine gebracht, musikalisch, hat in verschiedenen Bands gespielt, in Jazzbands damals und hat seinen musikalischen Stil sozusagen verbessert und erweitert. Und dann ist er, wie gesagt, dann nach New York gegangen, um dort zu studieren. Aber das mit dem Studium ist ein bisschen so eine Geschichte, ne? Er ist weit weg von zu Hause und er kriegt regelmäßig sein Geld von seinen Eltern. Und da ist das Studium irgendwann so ein bisschen in den Hintergrund geraten, weil er sich in der New Yorker Jazz-Szene beschäftigt hat. Und das war gerade in dieser Zeit, wir befinden uns jetzt so knapp vor Kriegsende, so 1943, 44, eine sehr interessante Phase, weil in dieser Phase, in dieser Zeit sich der Jazz massiv gewandelt hat. Da muss man ein bisschen mal in die Musikhistorie gucken. Der Jazz war ja in den Jahren zuvor die große Musik für junge Leute gewesen. Tanzmusik, Musik zum Feiern, Unterhaltungsmusik. Und es gab sehr, sehr viele Leute, die verschiedenen Jazzarten gespielt haben, von kleinen Ensembles bis hin zu großen Big Bands, zu den großen Swing-Orchestern, die wir ja alle kennen, mit Benny Goodman und mit Glenn Miller und so weiter, also die großen Kapellen. Das war die große Jazz-Ära, die goldene Jazz-Ära damals in den 30er, frühen 40er Jahren in den USA. Aber das war dann so mit dem Ende des Krieges so ein bisschen vorbei, weil es ging den Leuten nicht so gut. Wie gesagt, es war ja noch Krieg und die Kriegszeit hat auch damals in den USA der Bevölkerung einiges abverlangt. Also die finanzielle Situation für viele Leute war schwierig. Und da war es dann eben nicht mehr so ohne weiteres möglich, nun ganz riesige Jazzorchester, die auch sehr teuer waren, dann auf die Bühne zu bringen und da mit großem Aufwand das alles zu betreiben. Und das weitere Problem war in dieser Zeit, um 1944 gab es in den USA den Recording Ban. Das war eine längere Phase, in der in den USA keine Plattenaufnahmen gemacht werden konnten, weil es einen Streit gab zwischen den Musikergewerkschaften in den USA und den großen Plattenlabels. Es ging da um Tantiemen und um die Verteilung der Gewinne und so weiter. Und da haben die Musiker gestreikt und es gab keine Plattenaufnahmen in dieser Ära. Und das hat natürlich dem Jazz und gerade auch diesen großen Bands auch durchaus geschadet. Und das Ergebnis war, dass die große Zeit des Jazz, des klassischen Jazz, des alten Jazz, so langsam zu Ende ging. Die jungen Leute, die nachwachsende Generation, die haben sich dann musikalisch in andere Richtungen bewegt. Die hatten dann Sachen wie zum Beispiel Rhythm and Blues oder Boogie oder auch den Schlager von Leuten wie Frank Sinatra oder Nat King Cole. Später kam natürlich der Rock'n'Roll dann dazu. Und der Jazz ist so ein bisschen in so eine Nische verschwunden. Aber in den Jazzclubs, so in den kleinen Kaschemmen, da hat sich dann eine neue Jazz-Szene entwickelt. Das, was man dann später als Bebop bezeichnet hat, das war dann eben keine Musik mehr zum Feiern und zum Tanzen, sondern Musik zum Zuhören. Hochgradig komplexe Musik teilweise, eigentlich für Intellektuelle, für Oberschüler und Studenten. Man musste schon genau hinhören, man musste sich konzentrieren. Und es war auch nicht so ohne weiteres konsumierbar. Das war das, was man heute wahrscheinlich als moderneren Jazz bezeichnen würde. Und in dieser Zeit ging das los. Und Miles Davis ist in diese Szene dann in New York reingeraten und hat mit Leuten wie Dizzy Gillespie und Thelonious Monk und Charlie Parker zusammengearbeitet. Das waren so die großen Helden, die großen aufstrebenden Leitfiguren dessen, was man dann eben, wie gesagt, als Bebop bezeichnet hat, also der neue Jazz, die neue Version des Jazz, die dann eben kein Mainstream mehr war, sondern eher was für Fachleute und für Spezialisten. Er ist dann mit großem Glück tatsächlich in die Band von Charlie Parker, dem großen Saxophonisten der Bebop-Ära und einen der wirklich auch der Erfinder dieser Musik. Da ist Miles Davis in die Band gekommen und er hatte das Glück, dann tatsächlich mit Charlie Parker in der Band eine Zeit lang spielen zu dürfen. Ungefähr 3 Jahre war Miles Davis Mitglied in der Band von Charlie Parker. Und wir hören mal rein, wie das geklungen hat, wenn die Band von Charlie Parker mit Miles Davis an der Trompete Musik gemacht hat. Das ist eine der frühesten Aufnahmen aus dem Jahr 1945, stammt diese Aufnahme, ich glaube aus dem Herbst 1945. Und das ist ein Klassiker, Billy's Bounce.

Charlie Parker mit seiner Band damals im Jahr 1945 und der Trompeter in dieser Band war kein geringer als Miles Davis. Die Band von Charlie Parker war sozusagen sein Durchlauferhitzer. Das hat ihn bekannt gemacht in der Szene und er ist als Trompeter dann auch relativ bald anerkannt worden. Wobei man ihm immer so ein bisschen vorgehalten hat, dass er eigentlich nicht ganz so schnell und nicht so virtuos spielen kann. Er hatte in der Band von Charlie Parker keinen geringeren als Dizzy Gillespie ersetzt. Dizzy Gillespie hatte sich selbstständig gemacht sozusagen. Und Dizzy Gillespie ist natürlich der ganz große Held der Bebop-Trompete, also er hat dann auch sehr schnell gespielt, sehr rasant, sehr virtuos. Und da hat sich Miles Davis so ein bisschen von weggehalten. Zum einen, weil er eben nicht so ein ganz großer Virtuose war auf der Trompete, nicht so rasant und so pyrotechnisch spielen konnte. Zum anderen wollte er das aber auch nicht, weil er eben seinen eigenen Stil auch entwickeln wollte. Und nach ungefähr 2 Jahren bei Charlie Parker hatte Miles Davis dann auch die Gelegenheit, zum ersten Mal eine Aufnahmesession unter eigenem Namen zu machen, also eigene Stücke präsentieren, aufzunehmen mit der Band, die dann auch unter seinem eigenen Namen veröffentlicht worden sind. Und da ist aber auch noch, soweit ich weiß, Charlie Parker mit dabei bei dieser Aufnahme. Das war im Jahr 1947 und da wollen wir mal reinhören. Das ist das Stück mit dem Titel Milestones. Ja, natürlich auch ein Verweis auf den Namen Miles, logischerweise Wortspiel, aber inzwischen auch ein großer Klassiker und wichtig auch im Repertoire von Miles Davis, denn er hat versucht, hier seinen eigenen Trompetenstil zu entwickeln.

Eine frühe Aufnahme von Miles Davis unter eigenem Namen, mit eigener Band sozusagen. 1947 ist diese Aufnahme entstanden. Milestones heißt das Stück. So, wir werden dann gleich noch hier in unserer langen Miles Davis Nacht mit dem Frühwerk noch weitermachen in der Karriere. Das heißt, wir werden also die Karriere so ein bisschen nachverfolgen, gerade auch die frühen Jahre. Die ersten Jahre zwischen 1945 und 1955 sind etwas unübersichtlich und kompliziert, weil der gute Mann mit allen möglichen Leuten zusammengespielt hat, in allen möglichen Konstellationen für verschiedene Plattenlabels Aufnahmen gemacht hat, auch als Sessionmusiker dann sich betätigt hat. Dann gibt es Aufnahmen, die damals gemacht wurden, aber erst viel später veröffentlicht wurden und so weiter und so weiter. Also nicht ganz so übersichtlich wie dann später, wo er nur noch für Columbia Records aufgenommen hat. Von daher gesehen ist es ein bisschen unübersichtlich, aber wir wollen das nicht hier allzu sehr weit treiben, weil wir wollen nur einige Stücke aus dieser Zeit hören. Und das ist auch wirklich so, dass das immer nur einzelne Stücke gewesen sind. Das sind Sessions gewesen, die hat man gemacht und dann sind die auf irgendwelchen 10 Inches oder so erschienen, also Platten mit 10 Inch Durchmesser oder auf Singles, auf Shellac-Platten damals in verschiedenen Formaten. Das Album, die LP, die Langspielplatte, die ist dann erst später ins Blickfeld gerückt. Die ersten LPs gab es so, ich glaube, irgendwie Ende der 40er, Anfang der 50er Jahre, und Miles Davis hat seine ersten LPs, soweit ich weiß, so ungefähr 1952, 53 gemacht. Und die werden wir dann auch, teilweise jedenfalls einige davon, werden wir auch komplett hören in voller Länge. Jetzt, wie gesagt, in der Frühzeit geht es zunächst mal nur um einzelne Stücke, einzelne Tracks, die wir hier hören können. So, wir machen jetzt aber einen Sprung und kommen zur nächsten LP, die wir komplett spielen wollen. Und zwar gehen wir ins Jahr 1958. Zu dem Zeitpunkt war Miles Davis schon seit einigen Jahren bei Columbia Records unter Vertrag, hatte schon einige Platten veröffentlicht, hatte seine eigene Band, sein großes Ensemble, sein großes erstes Quintett, unter anderem mit John Coltrane. Aber er hat sozusagen noch ein Nebenprodukt laufen gehabt, und zwar hatte er schon einige Jahre vorher den Orchesterleiter und Arrangeur und Komponisten Gil Evans getroffen. Das war ein Mensch, der so im Grenzbereich zwischen Klassik und Jazz sich bewegt hat. Und der hat mit Jazzmusikern gemeinsam gearbeitet und hat sozusagen Jazz-Solisten, Jazz-Instrumentalisten mit großem Orchester unterlegt. Das heißt, er hat sozusagen Musik geschrieben, große Orchester-Arrangements geschrieben. Und das wurde dann gemeinsam mit Jazzmusikern aufgenommen. Und Miles Davis hatte schon mit ihm mehrere Aufnahmen gemacht, oder eine Aufnahme zumindest, die veröffentlicht worden ist. Da kommen wir auch noch später zu. Ich glaube, im Jahr 1957 war das. Und im Jahr 58 hat man sich dann an ein Großprojekt gemacht, und zwar an die Oper Porgy and Bess. Das ist eine legendäre Oper von George Gershwin, geschrieben zusammen mit seiner Frau Ira Gershwin und mit Dubois Hayward, der hat auch mitgeschrieben. Und die haben frühen 30er Jahren, diese Oper Porgy and Bess geschrieben. Das ist eine Oper an der Grenze zwischen Jazz und E-Musik und klassischer Musik. Ist natürlich heute, wie gesagt, ein allgemein bekannter Klassiker, unzählige Mal gecovert worden, aufgenommen worden. Einige Stücke aus dieser Oper sind auch zu absoluten Klassikern geworden, Summertime beispielsweise. Und im Jahr 1958, also ungefähr 20 Jahre nach dem Tod von George Gershwin, der ist ja relativ früh gestorben, da war diese Oper wieder ziemlich in, und es gab eine Reihe von Leuten wie auch Ella Fitzgerald und verschiedene andere, die Songs aus Porgy und Bess aufgenommen haben. Und die Plattenfirma von Miles Davis hatte die Idee, er könnte ja auch mal eine Version von Porgy und Bess aufnehmen. Und so ist es auch gekommen. Im Jahr 58 hat Gil Evans sich also hingesetzt, ein Orchesterarrangement für die Songs aus dieser LP, aus dieser Oper geschrieben. Und zusammen mit Miles Davis wurde das Ganze aufgenommen. Erschienen ist das Werk dann im Frühjahr

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1: So ist es, liebe Freunde, hier ist das Freie Radio Kassel mit dem Nachtprogramm. Und das war eben wirklich passende Musik zur Nacht. Miles Davis mit seiner Trompete.